0: ist für den kommenden Freitag in der Schweiz geplant. Marmelade darf ab jetzt wieder Marmelade heißen. Deutschland setzt damit eine Richtlinie der EU um. Bisher durften nur Produkte aus Zitrusfrüchten als Marmelade bezeichnet werden. Alles andere war Konfitüre. Und bei Honig müssen künftig alle Ursprungsländer angegeben werden. Und Formel 1, Lewis Hamilton hat den großen Preis von Katalonien gewonnen. Der Ferrari-Pilot setzte sich überraschend vor George Russell im Mercedes und Weltmeister Lando Norris im McLaren durch. WM-Spitzenreiter Kimi Antonelli schied kurz vor dem Ziel wegen eines technischen Defekts aus. Es ist jetzt kurz nach zwei. Im Moment gibt's nur wenige Wolken über dem Freistaat und die Temperaturen, die gehen bis in der Früh runter auf 12 bis 7 Grad. Heute zum Wochenstart, da scheint die Sonne überall im Freistaat, nur im Norden teils im Wechsel mit ein paar Wolken, die Höchstwerte dann 16 bis 23 Grad. Am Dienstag ziehen wieder ein paar Regenwolken über uns hinweg, ehe ab Mittwoch dann der Hochsommer wartet mit teils über 30 Grad. Eine Meldung haben wir von der A3 Würzburg Richtung Nürnberg. Hier laufen nach einem Unfall zwischen Kitzingen, Schwarzach und Wiesentheid jetzt die Reinigungsarbeiten. Bitte hier vorsichtig fahren.
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1: Ich bin Hendrik Daum. Schützenfest zum WM-Auftakt für die deutsche Fußballnationalmannschaft. Die DFB-Auswahl hat in Houston ihr erstes Gruppenspiel gegen WM-Neuling Curaçao mit 7:1 gewonnen. Torschützen für Deutschland waren Felix Metscher, Nico Schlotterbeck, Jamal Musiala, Nathaniel Brown, Dennis Undaff und Kai Havertz, der gleich zweimal traf. Ein hochzufriedener Bundestrainer.
2: Das Miteinander, was sie haben, auch auf dem Platz, aber auch außerhalb des Platzes, ist schon außergewöhnlich. Und davon müssen sie zehren. Und da sind auch mal schwierige Momente sicher dabei, die man dann aber leichter wegstecken kann, wenn man einfach zusammensteht. Und das machen sie schon gut. Und natürlich ein Auftaktsieg ist immer wichtig. Ein Start in ein Rennen ist immer sehr wichtig. Und von dem her sind wir froh, dass wir das geschafft haben.
1: Julian Nagelsmann bei Magenta TV. Das zweite Gruppenspiel bestreitet die deutsche Elf am kommenden Samstag. Gegner in Toronto ist dann die Elfenbeinküste. Die Niederlande haben einen Auftaktsieg gegen Japan verspielt. Trotz einer zweimaligen Führung musste sich das Oranje-Team mit einem 2:2 zufrieden geben. Nach langem Hin und Her haben sich die USA und der Iran jetzt auf ein Friedensabkommen geeinigt. Das haben der Vermittler Pakistan und US-Präsident Trump vor kurzem auf X und True Social mitgeteilt. Die USA und der Iran, heißt es, hätten die sofortige und dauerhafte Einstellung der militärischen Operationen an allen Fronten erklärt. US-Präsident Trump erklärte weiter, er habe das Ende der US-Seeblockade in der Straße von Hormuz angeordnet und auch der Iran werde, so Trump, umgehend die Straße von Hormuz öffnen. Die offizielle Unterzeichnung der Vereinbarung ist für den kommenden Freitag in der Schweiz geplant. Das waren die Nachrichten um halb. Im Moment gibt's nur wenige Wolken über dem Freistaat und die Temperaturen, die gehen bis in der Früh runter auf 12 bis 7 Grad. Heute zum Wochenstart, da scheint die Sonne überall im Freistaat, nur im Norden teils im Wechsel mit ein paar Wolken, die Höchstwerte dann 16 bis 23 Grad. Am Dienstag ziehen wieder ein paar Regenwolken über uns hinweg, ehe ab Mittwoch dann der Hochsommer wartet mit teils über 30 Grad.
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1: Ich bin Hendrik Daum. Schützenfest zum WM-Auftakt für die deutsche Fußballnationalmannschaft. Die DFB-Auswahl hat in Houston ihr erstes Gruppenspiel gegen WM-Neuling Curaçao mit 7:1 gewonnen. Torschützen für Deutschland waren Felix Metscher, Nico Schlotterbeck, Jamal Musiala, Nathaniel Brown, Dennis Undaff und Kai Havertz, der gleich zweimal traf. Ein hochzufriedener Bundestrainer.
2: Das Miteinander, was sie haben, auch auf dem Platz, aber auch außerhalb des Platzes, ist schon außergewöhnlich. Und davon müssen sie zehren. Und da sind auch mal schwierige Momente sicher dabei, die man dann aber leichter wegstecken kann, wenn man einfach zusammensteht. Und das machen sie schon gut. Und natürlich ein Auftaktsieg ist immer wichtig. Ein Start in ein Rennen ist immer sehr wichtig. Und von dem her sind wir froh, dass wir das geschafft haben.
1: Julian Nagelsmann bei Magenta TV. Das zweite Gruppenspiel bestreitet die deutsche Elf am kommenden Samstag. Gegner in Toronto ist dann die Elfenbeinküste. Die Niederlande haben einen Auftaktsieg gegen Japan verspielt. Trotz einer zweimaligen Führung musste sich das Oranje-Team mit einem 2:2 zufrieden geben. Nach langem Hin und Her haben sich die USA und der Iran jetzt auf ein Friedensabkommen geeinigt. Das haben der Vermittler Pakistan und US-Präsident Trump vor kurzem auf X und True Social mitgeteilt. Die USA und der Iran, heißt es, hätten die sofortige und dauerhafte Einstellung der militärischen Operationen an allen Fronten erklärt. US-Präsident Trump erklärte weiter, er habe das Ende der US-Seeblockade in der Straße von Hormuz angeordnet und auch der Iran werde, so Trump, umgehend die Straße von Hormuz öffnen. Die offizielle Unterzeichnung der Vereinbarung ist für den kommenden Freitag in der Schweiz geplant. Gestern war Weltblutspendetag. Aus diesem Anlass ruft Bayerns Gesundheitsministerin Gerlach zur Blutspende auf. Der Bedarf an Blut mache keine Sommerpause. Gerade jetzt komme es auf jede Spende an. Besonders in den Sommermonaten gerate die Versorgung regelmäßig unter Druck. Allein in Bayern werden täglich rund 2000 Blutspenden gebraucht, sagte die Ministerin. Das meiste Blut werde für die Behandlung von Krebspatientinnen und Patienten benötigt, gefolgt von Herzerkrankungen sowie Magen-Darm-Krankheiten. Und Formel 1, Lewis Hamilton hat den großen Preis von Katalonien gewonnen. Der Ferrari-Pilot setzte sich überraschend vor George Russell im Mercedes und Weltmeister Lando Norris im McLaren durch. WM-Spitzenreiter Kimi Antonelli schied kurz vor dem Ziel wegen eines technischen Defekts aus. Es ist jetzt kurz nach 3. Im Moment gibt's nur wenige Wolken über dem Freistaat und die Temperaturen, die gehen bis in der Früh runter auf

0: 12 bis 7 Grad. Heute zum Wochenstart, da scheint die Sonne überall im Freistaat, nur im Norden teils im Wechsel mit ein paar Wolken. Die Höchstwerte dann 16 bis 23 Grad. Am Dienstag ziehen wieder ein paar Regenwolken über uns hinweg, ehe ab Mittwoch dann der Hochsommer wartet mit teils über 30 Grad. Eine Meldung haben wir von der A3 Würzburg Richtung Nürnberg. Hier laufen nach einem Unfall zwischen Kitzingen, Schwarzach und Wiesentheid jetzt die Reinigungsarbeiten. Bitte hier vorsichtig fahren.
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1: Ich bin Hendrik Daum. Schützenfest zum WM-Auftakt für die deutsche Fußballnationalmannschaft. Die DFB-Auswahl hat in Houston ihr erstes Gruppenspiel gegen WM-Neuling Curaçao mit 7:1 gewonnen. Torschützen für Deutschland waren Felix Metscher, Nico Schlotterbeck, Jamal Musiala, Nathaniel Brown, Dennis Undaff und Kai Havertz, der gleich zweimal traf. Ein hochzufriedener Bundestrainer.
2: Das Miteinander, was sie haben, auch auf dem Platz, aber auch außerhalb des Platzes, ist schon außergewöhnlich. Und davon müssen sie zehren. Und da sind auch mal schwierige Momente sicher dabei, die man dann aber leichter wegstecken kann, wenn man einfach zusammensteht. Und das machen sie schon gut. Und natürlich ein Auftaktsieg ist immer wichtig. Ein Start in ein Rennen ist immer sehr wichtig. Und von dem her sind wir froh, dass wir das geschafft haben.
1: Julian Nagelsmann bei Magenta TV. Das zweite Gruppenspiel bestreitet die deutsche Elf am kommenden Samstag. Gegner in Toronto ist dann die Elfenbeinküste. Die Niederlande haben einen Auftaktsieg gegen Japan verspielt. Trotz einer zweimaligen Führung musste sich das Oranje-Team mit einem 2:2 zufrieden geben. Nach langem Hin und Her haben sich die USA und der Iran jetzt auf ein Friedensabkommen geeinigt. Das haben der Vermittler Pakistan und US-Präsident Trump vor kurzem auf X und True Social mitgeteilt. Die USA und der Iran, heißt es, hätten die sofortige und dauerhafte Einstellung der militärischen Operationen an allen Fronten erklärt. US-Präsident Trump erklärte weiter, er habe das Ende der US-Seeblockade in der Straße von Hormuz angeordnet und auch der Iran werde, so Trump, umgehend die Straße von Hormuz öffnen. Die offizielle Unterzeichnung der Vereinbarung

0: ist für den kommenden Freitag in der Schweiz geplant. Das waren die Nachrichten um halb. Im Moment gibt's nur wenige Wolken über dem Freistaat und die Temperaturen, die gehen bis in der Früh runter auf 12 bis 7 Grad. Heute zum Wochenstart, da scheint die Sonne überall im Freistaat, nur im Norden teils im Wechsel mit ein paar Wolken. Die Höchstwerte dann 16 bis 23 Grad. Am Dienstag ziehen wieder ein paar Regenwolken über uns hinweg, ehe ab Mittwoch dann der Hochsommer wartet mit teils über 30 Grad.
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1: Ich bin Hendrik Daum. Ein wahres Schützenfest gab's zum WM-Auftakt in den USA für die deutsche Fußballnationalmannschaft. Die DFB-Auswahl hat in Houston ihr erstes Gruppenspiel gegen Außenseiter Curaçao mit 7:1 gewonnen. Moritz Einzel berichtet.
2: Das deutsche Team erwischte einen Traumstart mit einem frühen Tor von Metscher. Dann verlor die DFB-Auswahl kurz den Faden. Komenencia überwand Torwartrückkehrer Neuer zum 1:1 für Curaçao. Danach aber Einbahnstraße für Deutschland. Schlotterbeck und Havertz per Elfmeter stellten noch vor der Pause auf 3:1. Im zweiten Durchgang schraubten Musiala, Brown, Undav und nochmal Havertz das Ergebnis in die Höhe. 7:1. Ein toller WM-Auftakt für die deutsche Mannschaft. Das macht Lust auf mehr.
1: Und dank eines Last-Minute-Treffers hat die Elfenbeinküste das Duell der nächsten beiden deutschen WM-Gegner gewonnen. Die Westafrikaner setzten sich mit 1:0 gegen Ecuador durch. Außerdem haben sich die Niederlande und Japan 2:2 getrennt. Nach langem Hin und Her haben sich die USA und der Iran jetzt auf ein Friedensabkommen geeinigt. Das haben der Vermittler Pakistan und US-Präsident Trump vor kurzem auf X und True Social mitgeteilt. Die USA und der Iran, heißt es, hätten die sofortige und dauerhafte Einstellung der militärischen Operationen an allen Fronten erklärt. US-Präsident Trump erklärte weiter, er habe das Ende der US-Seeblockade in der Straße von Hormuz angeordnet und auch der Iran werde, so Trump, umgehend die Straße von Hormuz öffnen. Die offizielle Unterzeichnung der Vereinbarung ist für den kommenden Freitag in der Schweiz geplant. Nach vielen Pannen soll es jetzt klappen. Das Münchner Raumfahrt-Startup ESA Aerospace will seine Rakete Spektrum ein zweites Mal in den Himmel schicken. Das Zeitfenster für den Abflug ist heute Abend um 21 Uhr. Startort ist der Weltraumbahnhof Andøya in Norwegen. Sobald die Spektrum dann serienreif ist, soll sie Satelliten in die Erdumlaufbahn transportieren. Und Formel 1, Lewis Hamilton hat den großen Preis von Katalonien gewonnen. Der Ferrari-Pilot setzte sich überraschend vor George Russell im Mercedes und Weltmeister Lando Norris im McLaren durch. WM-Spitzenreiter Kimi Antonelli schied kurz vor dem Ziel wegen eines technischen Defekts aus. Es ist jetzt kurz nach 4. Spürbar frisch mit 7 bis 11 Grad starten wir jetzt in die neue Woche. Dann aber liefert uns heute ein Sonne-Wolken-Mix. Schönes Frühsommerwetter im ganzen Freistaat. Nur ganz im Norden ziehen stellenweise dichtere Wolken durch. Da kann es auch mal kurz tröpfeln. Dazu Höchstwerte zwischen 17 Grad im Hoferland und bis zu 24 Grad am Bodensee. Morgen am Dienstag dann wieder ein

0: paar mehr Regenwolken, aber ab Mittwoch, da steht der Hochsommer in den Startlöchern mit teils über 30 Grad. Die A3 haben wir, Frankfurt Richtung Würzburg. Bitte aufpassen in der Ausfahrt Helmstadt, da liegen Fahrzeugteile. Und die A3 Würzburg Richtung Nürnberg. Hier laufen immer noch nach einem Unfall Reinigungsarbeiten zwischen Kitzingen, Schwarzach und Wiesentheid.
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1: Ich bin Hendrik Daum. Ein wahres Schützenfest gab's zum WM-Auftakt in den USA für die deutsche Fußballnationalmannschaft. Die DFB-Auswahl hat in Houston ihr erstes Gruppenspiel gegen Außenseiter Curaçao mit 7:1 gewonnen. Moritz Einzel berichtet.
2: Das deutsche Team erwischte einen Traumstart mit einem frühen Tor von Metscher. Dann verlor die DFB-Auswahl kurz den Faden. Komenencia überwand Torwartrückkehrer Neuer zum 1:1 für Curaçao. Danach aber Einbahnstraße für Deutschland. Schlotterbeck und Havertz per Elfmeter stellten noch vor der Pause auf 3:1. Im zweiten Durchgang schraubten Musiala, Brown, Undav und nochmal Havertz das Ergebnis in die Höhe. 7:1. Ein toller WM-Auftakt für die deutsche Mannschaft. Das macht Lust auf mehr.
1: Und dank eines Last-Minute-Treffers hat die Elfenbeinküste das Duell der nächsten beiden deutschen WM-Gegner gewonnen. Die Westafrikaner setzten sich mit 1:0 gegen Ecuador durch. Außerdem haben sich die Niederlande und Japan 2:2 getrennt. Nach langem Hin und Her haben sich die USA und der Iran jetzt auf ein Friedensabkommen geeinigt. Das haben der Vermittler Pakistan und US-Präsident Trump vor kurzem auf X und True Social mitgeteilt. Die USA und der Iran, heißt es, hätten die sofortige und dauerhafte Einstellung der militärischen Operationen an allen Fronten erklärt. US-Präsident Trump erklärte weiter, er habe das Ende der US-Seeblockade in der Straße von Hormuz angeordnet und auch der Iran werde, so Trump, umgehend die Straße von Hormuz öffnen. Die offizielle Unterzeichnung der Vereinbarung ist für den kommenden Freitag in der Schweiz geplant. Das waren die Nachrichten um 9:30. Spürbar frisch mit 7 bis 11 Grad starten wir jetzt in die neue Woche. Dann aber liefert uns heute ein Sonne-Wolken-Mix. Schönes Frühsommerwetter im ganzen Freistaat. Nur ganz im Norden ziehen stellenweise dichtere Wolken durch. Da kann es auch mal kurz tröpfeln. Dazu Höchstwerte zwischen 17 Grad im Hoferland und bis zu 24 Grad am Bodensee. Morgen am Dienstag dann wieder ein paar mehr Regenwolken, aber ab Mittwoch, da steht der Hochsommer in den Startlöchern mit teils über 30 Grad.
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1: Ich bin Hendrik Daum. Einen schönen guten Morgen. Es war ein Traumstart in die WM. Damit kann die Euphoriewelle aus den USA jetzt zu uns herüberschwappen. Mit einem 7:1-Torfestival gegen Curaçao haben die deutschen Kicker für den erhofften Budenzauber in Houston gesorgt. Torwartrückkehrer Manuel Neuer bei Magenta TV.
2: Die Spielfreude war da. Jeder, der eingewechselt wurde, hat Energie reingebracht. Ich glaube, man sieht die Geschlossenheit in der Mannschaft. Das war jetzt nicht Brasilien im Halbfinale, das war Curaçao im ersten Spiel. Aber man muss immer einen guten Start haben und den haben wir heute gehabt und deshalb sind wir erstmal froh.
1: Das zweite Gruppenspiel bestreitet die deutsche Elf am kommenden Samstag. Gegner in Toronto ist dann die Elfenbeinküste, die vor kurzem mit 1:0 gegen Ecuador sich durchgesetzt hat. Nach langem Hin und Her haben sich die USA und der Iran jetzt auf ein Friedensabkommen geeinigt. Das haben der Vermittler Pakistan und US-Präsident Trump in der Nacht auf X und Truth Social mitgeteilt. Die USA und der Iran, heißt es, hätten die sofortige und dauerhafte Einstellung der militärischen Operationen erklärt. Trump erklärte weiter, er habe das Ende der US-Seeblockade in der Straße von Hormuz angeordnet. Und auch der Iran werde, so Trump, nach der offiziellen Unterzeichnung der Vereinbarung die Straße von Hormuz öffnen. Die Unterzeichnung ist für kommenden Freitag in der Schweiz geplant. Gestern war Weltblutspendetag. Aus diesem Anlass hat Bayerns Gesundheitsministerin Gerlach zum Blutspenden aufgerufen. Der Bedarf an Blut mache keine Sommerpause. Deshalb komme es gerade jetzt auf jede Spende an, da besonders in den Sommermonaten die Versorgung regelmäßig unter Druck gerate. Allein in Bayern werden täglich rund 2000 Blutspenden gebraucht, sagte Gerlach. Vor allem für die Behandlung von Krebspatienten. Alba Berlin hat das zweite Finalspiel der Basketball-Bundesliga beim FC Bayern München gewonnen und in der Serie überraschend zum 1:1 ausgeglichen. Die Berliner kämpften sich auswärts zu einem 86:79. Das dritte Duell der Best-of-Five-Serie steigt am Mittwoch in Berlin.
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1: 15. Juni 1994. Corona sind mit The Rhythm of the Night neu in den Charts. Anfang der 90er ist der Eurodance beliebter denn je. Diese neuartige Musik verbreitet sich von Frankfurt aus über ganz Europa. Ein einfacher, sich immer und immer wieder wiederholender Techno-Beat, darüber eine soulige Frauenstimme, die einen Refrain singt und manchmal noch ein, zwei Typen, die ein bisschen was über den Beat rappen. Wie zum Beispiel bei The Power von Snap. Oder bei What is Love, einem der größten Hits von Hathaway. Oder zum Beispiel bei Culture Beats und Mr. Bang. Und auch in Italien kommt diese Musik gut an. Francesco Bontempi steht in den 80ern als Lee Marrow auf den Bühnen Italiens und möchte nun auch beim Eurodance-Hype mitmachen. Als er das brasilianische Model Olga de Souza kennenlernt, ist er sich sicher, die muss auf die Bühne. Das ist ein echter Hingucker. Nur leider kann sie so gar nicht singen. Aber kein Problem, denn dafür gibt es ja Playback. Also engagiert er verschiedene Sängerinnen, die gegen ein kleines Honorar die Songs singen und stellt dann, wenn der Song fertig ist, Olga auf die Bühne und lässt sie tanzen. Der erste Song dieser neu gegründeten Gruppe ist dann direkt

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1: Ich weiß noch genau, wie unsere kleine Tochter ihr erstes Eis aß. Schoko in der Waffel. Natürlich. Sie ist auf den Geschmack gekommen. Eine neue Süßigkeit, die aus ihrem Leben nicht mehr wegzudenken ist. Franziskus von Assisi, geboren 1181, reicher Kaufmannssohn und hoch angesehener Bürger, entdeckt auch eine neue Süßigkeit. Aber ganz anders. Vorher ging er an den Aussätzigen vor den Stadttoren angeekelt vorbei. Schwerkranke, die deswegen vom Sozialleben nahezu ausgeschlossen wurden, waren für ihn Abschaum. Bis zu dem einen Moment, der alles änderte. Plötzlich stellte sich für ihn in seinem Innersten, seiner Seele, diese Süßigkeit ein, weil durch Gott sein Herz

0: befreit wird. Er hat den alten Ekel überwunden, die Grenzen in seinem Kopf eingerissen. Der Partylöwe von Assisi wird zum Sweetheart der Ausgegrenzten. Er steigt von seinem hohen Ross und segnet die, die für andere unberührbar scheinen. Was lasst ihr nicht an euch ran? Es ist Zeit, die engen Grenzen ins Weite zu verwandeln. Glaubt mir, das zu erleben ist ein süßes, ein herrliches Gefühl. Einen zuckersüßen Tag in diesem Sinne wünscht euch euer Pfarrer Konrad Adler aus Hof.
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2: Mit Julia Krause. Guten Morgen. Viele trinken nach einem langen Arbeitstag gerne mal ein Feierabendbier. Das ist auch nichts Schlimmes, solange man seine Grenzen kennt. Mit der bundesweiten Aktionswoche Alkohol möchten zahlreiche Organisationen noch bis zum 21. Juni auf mögliches Suchtverhalten aufmerksam machen. Auch in der Region gibt es im Laufe der Woche mehrere Aktionen. Christiane Rothemund ist Leiterin der Suchtberatung der Diakonie Hochfranken.
3: Zum Beispiel geht es um die Fragen, welche Benefits es für die eigene Gesundheit bringt, weniger oder gar kein Alkohol zu trinken. Warum lohnt es sich, über den eigenen Umgang mit Alkohol nachzudenken? Wieso Nein sagen zu Alkohol immer eine gute Entscheidung sein kann? Und auch letztendlich, was kann man tun, wenn Alkohol zum Problem wird?
2: Am Mittwoch bekommt ihr am Wirtplatz in Hof zum Beispiel Rezepte für alkoholfreie Cocktails und ihr könnt eine Rauschbrille aufsetzen. Eine ähnliche Aktion gibt's am Samstag im Landratsamt Wunsiedel. Weitere kleinere Aktionen sind in den Freibädern in Wunsiedel, Arzberg und Marktredwitz. Mehr zur Aktionswoche Alkohol findet ihr auf euroherz.de. Die öffentliche Toilette am oberen Tor in Hof ist schon seit einigen Tagen wegen Vandalismus gesperrt. Die Schließfächer davor sind allerdings auch nicht davon verschont geblieben. Nach 2 Jahren Betriebszeit am oberen Torplatz ziehen sie in dieser Woche um. Nämlich an den Hofer Eisteich. Ihr findet die Schließfächer dann neben der Fahrradreparaturstation beim Pavillon der Eissporthalle. Hier könnt ihr dann Helme, Taschen und E-Bike-Akkus sicher verstauen. Das Thema Vandalismus behält die Stadthof dabei weiter auf dem Schirm. Am Eisteich ist der Bereich um die Schließfächer Video überwacht. Es ist Personal vor Ort und die Schließfächer werden täglich geräumt. Das Heimat- und Wiesenfest in Schwarzenbach am Wald ist traditionell eines der ersten der Saison im Landkreis Hof. Wie die Polizei jetzt berichtet, ist das Festwochenende auch überwiegend friedlich geblieben. In der Nacht von Samstag auf Sonntag gab es lediglich einige kleinere Einsätze für die Polizei. So mussten die Beamten einen Streit zwischen 3 Personen schlichten. Ein 15-Jähriger kam ins Krankenhaus, weil er zu viel Alkohol getrunken hatte. Ein Mann kam mit einer aufgeplatzten Lippe ins Krankenhaus. Die hatte ihm ein anderer Mann verpasst. Der hatte zuvor einen Platzverweis kassiert, weil er auf dem Festgelände herumgepöbelt hat.
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2: Es war ein Traumstart in die Fußball-WM. Mit einem 7:1 Torfestival gegen Curaçao haben die deutschen Kicker ihr erstes WM-Spiel in Houston gewonnen. Das zweite Gruppenspiel ist dann kommenden Samstag. Dann geht's in Toronto gegen die Elfenbeinküste. Nach langem Hin und Her haben sich die USA und Iran jetzt auf ein Friedensabkommen geeinigt. Das haben der Vermittler Pakistan und US-Präsident Trump in der Nacht auf X und Truth Social mitgeteilt. 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
4: Dankeschön, Julia. Kurz nach halb der Euroherz, ja, Sommer kommt wieder zurück, Leute. Wir haben heute Morgen zwar noch frische Temperaturen im einstelligen Bereich, aber auch schon schön Morgensonne stellenweise mit dabei. Es ist jetzt so, dass wir immer mal wieder Wolken und einen Schauer zwischendurch haben. Also auch morgen oder Mittwoch. Aber wir merken, diese Woche baut sich der Sommer einfach wieder schön auf. Und ab Ende der Woche, gerade so in Richtung Wochenende. Hey, da ist wirklich XXL Sommer. Wir schwitzen wieder bei Temperaturen, die kratzen schon an der 30er-Marke. Also freut euch diese Woche auf ein paar Urlaubsvibes hier bei uns. Mm. Das ist das Euroherz-Wetter, euer Wetter für die Region.
5: A93 Richtung Hof. Achtung bitte zwischen Marktredwitz Nord und Wunsiedel. Hier steht ein defekter LKW und das war's schon von den Straßen. Habt ihr heute Morgen den ersten Blitzer des Morgens gesehen? Dann sagt uns

0: Bescheid über die 09281 880 880. Danke euch.
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0: Morgen zusammen.
2: Morgen.
0: Schönen Montag. Jetzt sehe ich Julia hier gerade den WM-Planer ausfüllen.
2: Ja.
0: Bitte schön. Also, sie hat so einen Riesenplan. Und da trägst du handschriftlich jedes Ergebnis ein. Julia, sei mal nicht böse. Du bist sonst so digital und alles digital hier und futz da. Und dann füllst du bei der WM in Papierform
2: das ist, Ergebnisse aus. Ja, das ist meine Tradition. Das gehört so. Bei jeder EM, WM kommt der große Spielplan raus und dann wird das alles eingetragen.
0: Macht so ist es. Macht das noch jemand? Ihr könnt gerne mitquatschen über die 09281 880 880. Welche Ergebnisse trägst du jetzt ein? Deutschland ist klar, 7-1.
2: Ja, fette 7-1 steht da drin. Dann am Abend ja noch das Spiel Niederlande-Japan 2-2. Wir hatten heute Nacht Elfenbeinküste-Äquator 1-0. Und aktuell spielen die Schweden führend gegen Tunesien mit 3-1. Mal schauen, was ich da noch eintragen kann. Dauert noch ein bisschen.
0: Ja, guten Morgen euch, einen schönen Wochenstart mit Radio Euroherz.

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1: Montagswetter. Wir starten frisch mit einstelligen Temperaturen, aber es wird dann heute ganz okay im Großen und Ganzen mit ein bisschen Sonne, nachher aber durchaus auch mal Regen und Wolken. Also es ist erstmal wechselhaft, Ende der Woche kommt aber schön Sommer.
2: A93 Richtung Hof zwischen Marktredwitz Nord und Wunsiedel, Achtung defekter LKW, das war's schon, gute Fahrt.

0: Wir starten mit euch in die neue Woche. Guten Morgen mit Radio Euroherz und natürlich auch für euch immer wieder mit dem Blick zur WM. Heute Morgen das Spiel Schweden-Tunesien. 4-1 steht es da aktuell.
1: Wow.
0: Ist dann in ein paar Takten jetzt auch zu Ende. 90. Minute gerade.
1: So, und in dieser Woche geht es natürlich mit der Fußball-Weltmeisterschaft auch weiter. Deutschland spielt dann wieder am kommenden Samstag.
0: Ja.
1: Und was passiert noch in dieser Woche? Weiß Anja Troll.
2: Guten Morgen, meine Nachbarn!
3: Verpiss dich!
2: Ja! Ja! Verpiss dich auch!
4: Mit der guten Laune starten wir gleich in eine kleine Tragödie. Trump kommt nach Europa.
5: Nein, doch.
4: Nicht zu uns nach Deutschland, sondern zum G7-Gipfel ins französische Evian. Und damit ist die Woche offiziell wach.
6: Heute Morgen beim Aufwachen, da habe ich schon direkt gedacht.
4: Morgen machen wir dann kurz einen Zeitsprung zurück. Vor 129 Jahren hat Rudolf Diesel seinen Motor vorgestellt. Ein echter Meilenstein der Technik. Hätte er aber damals schon geahnt, was das für die Umwelt heißt, hätte er vermutlich lieber die Inlineskater erfunden.
7: Weiß ich nicht, Digga.
4: Am Donnerstag wird's kurz ernst. Internationaler Tag gegen Hassrede. Also der kleine Reminder ans Internet. Es geht auch ohne aggressive Stimmung, okay? Ihr total verb***ten kleinen Also einfach mal normal miteinander reden, ja? Das geht auch.
8: Hä?
4: Und dann springen wir direkt ins Wochenende. Samstag kann die WM-Schminke wieder ausgepackt werden. Deutschland spielt gegen die Elfenbeinküste. Übrigens das Land, das etwa ein Drittel des weltweiten Kakao produziert. Da gibt's vor dem Spiel bestimmt erstmal eine Tasse Kakao.
8: Lecker, lecker.
4: Sonntag wird dann deutlich entspannter. Endlich ist Sommeranfang und auf Klosterbans startet die Marilyn 100-Ausstellung mit bisher unveröffentlichten Fotografien von ihr. Diese Woche ist jedenfalls ordentlich was los, aber immerhin, langweilig wird's garantiert nicht.
9: Okay, tschüss.
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3: Ich bin Joshua Heise. Guten Morgen. Ja, ist denn schon wieder 2014? Die DFB-Auswahl hat in Houston ihr erstes WM-Gruppenspiel gegen Außenseiter Curaçao mit 7:1 gewonnen. Moritz Einzel berichtet.
4: Das deutsche Team erwischte einen Traumstart mit einem frühen Tor von Metscher. Dann verlor die DFB-Auswahl kurz den Faden. Komenencia überwand Torwartrückkehrer Neuer zum 1:1 für Curaçao. Danach aber Einbahnstraße für Deutschland. Schlotterbeck und Havertz per Elfmeter stellten noch vor der Pause auf 3:1. Im zweiten Durchgang schraubten Musiala, Brown, Undav und nochmal Havertz das Ergebnis in die Höhe. 7:1. Ein toller WM-Auftakt für die deutsche Mannschaft. Das macht Lust auf mehr.
3: Zudem spielten Elfenbeinküste Ecuador 1:0 und Niederlande Japan 2:2. Die USA und der Iran haben sich auf ein Friedensabkommen geeinigt. Das sorgt auch bei uns für Aufatmen. Bundeskanzler Merz begrüßte die Einigung und mahnte zu einer zielstrebigen Umsetzung. Zudem müssten weitere Abkommen sicherstellen, dass der Iran sein Atomprogramm beendet und weder Israel noch andere Staaten in der Region angreift. Das Thema wird heute auch beim G7-Treffen im französischen Evian besprochen. Nach vielen Pannen soll es jetzt klappen. Das Münchner Raumfahrt-Startup ESA Aerospace will seine Rakete Spectrum ein zweites Mal in den Himmel schicken. Das Zeitfenster für den Abflug ist heute Abend um 21 Uhr. Startort ist der Weltraumbahnhof Andøya in Norwegen. Sobald die Spectrum dann serienreif ist, soll sie Satelliten in die Erdumlaufbahn transportieren. Alba Berlin hat das zweite Finalspiel der Basketball-Bundesliga beim FC Bayern München gewonnen und in der Serie überraschend zum 1:1 ausgeglichen. Die Berliner kämpften sich auswärts zu einem 86:79. Das dritte Duell der Best-of-Five-Serie steigt am Mittwoch in Berlin.
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5: Mit Julia Krause. Noch bis Sonntag läuft die bundesweite Aktionswoche Alkohol. Die soll über die Risiken von Alkoholkonsum aufklären und dazu anregen, den eigenen Umgang mit Alkohol kritisch zu hinterfragen. Auch in der Region gibt es in dieser Woche verschiedene Aktionen dazu. Zum Beispiel in den Freibädern in Wunsiedel, Arzberg und Marktredwitz. In Hof bekommt ihr am Mittwoch am Wirtplatz außerdem Rezepte für alkoholfreie Cocktails und ihr könnt eine Rauschbrille aufsetzen. Eine ähnliche Aktion gibt es dann am Samstag im Landratsamt Wunsiedel. Mehr zur Aktionswoche Alkohol findet ihr auf euroherz.de. In Schwarzenbach am Wald habt ihr am Wochenende eines der ersten Heimat- und Wiesenfeste der Saison im Landkreis Hof gefeiert. Die Polizei schaut auf recht friedliche Festtage zurück. In der Nacht von Samstag auf Sonntag gab es lediglich einige kleinere Einsätze, heißt es. Ein 15-Jähriger kam zum Beispiel ins Krankenhaus, weil er zu viel Alkohol getrunken hatte. Ein Mann hatte außerdem einem anderen eine aufgeplatzte Lippe verpasst. Zuvor hatte er einen Platzverweis kassiert, weil er auf dem Festgelände herumgepöbelt hat. 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
6: Kurz nach 6. Guten Morgen euch am Montag. Der ist heute ganz okay. Wir haben einen sonnigen Start mit Temperaturen jetzt um die 10 Grad. Im Lauf des Tages ist es oft windig, ist es oft auch bewölkt und ja, bei 15, 16 Grad dann jetzt auch noch nicht so warm, aber das wird's im Laufe der Woche. Also das geht jetzt wirklich rasant nach oben. Die Temperaturkurve, wir haben Ende der Woche dann um die 30 Grad zum Wochenendstart. Jeden Tag ein Häppchen mehr und dann auch ganz, ganz, ganz viel Sonne. Genießt das. Das ist das Euroherz-Wetter, euer Wetter für die Region.
7: Kurz nach 6, hier ist Radio Euroherz mit dem Verkehrsservice. Zwei Meldungen. Einmal die A93 Richtung Hof zwischen Marktredwitz Nord und Wunsiedel steht ein defekter LKW und geblitzt wird schon. Danke, Hans.

0: im Markt Rettwitz in der Kopernikusstraße. Wenn ihr noch was habt für uns, sagt Bescheid bitte 09281 880 880.
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0: Morgen! Schönen Wochenstart euch. Hey, das Wochenende war schon der Knaller. So viel los hier
2: das
0: in der Region,
2: war
0: oder?
2: Ich packe voll, ja.
0: Münchberg, Stadtfest zum Beispiel. Oder auch in Markt Rettwitz, das bunte Pflaster.
2: Ja, ihr habt auch am Goldberg gefeiert, 600 Jahre Selb.
0: Wow.
2: Ja, mega. Oder überall habt ihr auch Fußball geguckt und den deutschen Sieg gefeiert beim Public Viewing.
0: Das war ein Auftakt.
2: Ja.
0: 7:1, wir schauen gleich nochmal auf den Fußball ab.

0: Schönen Montag mit Radio Eure Herz. Guten Morgen. 7:1 für Deutschland gegen Curaçao. Das war der WM-Auftakt für die deutsche Mannschaft. Wow.
1: Das ist ein XXL. Wow. Also Ansage, oder? Und ist ja auch jetzt, glaube ich, ein ganz schöner Push, wenn du so ins Turnier startest. Und ich finde, das hat auch, glaube bei vielen Fans und bei vielen jetzt auch ein bisschen was ausgelöst.
0: Kurzzeitig habe ich gedacht, oh, 1-1.
1: Ja, upsie.
0: Julian Nagelsmann nach dem Spiel.
2: War schon so ein bisschen ein Schock, hat man gemerkt, aber dann sind wir wieder gut reingekommen und dann am Ende, klar, hat der Gegner jetzt nicht die brutale Qualität gehabt, trotzdem können die, finde ich, kicken, das hat man schon gesehen.
0: Jetzt wird es aber auch schwerer für die deutsche Nationalmannschaft, also Curaçao war WM-Neuling oder ist WM-Neuling. Das war schon der leichteste Gegner vermutlich jetzt,
1: ja,
0: in dieser Vorrunde.
1: Jetzt, wird es dann am Wochenende weitergehen für unsere Jungs und dann wartet die Elfenbeinküste.
0: Die haben ja auch schon gespielt dann am Abend.
1: Gegen Ecuador 1-0 dann auch gewonnen. Und die haben schon auch starke Spieler dabei. Die können auch rennen. Das sind schon Muskelpakete mit auf dem Rasen, gell? Ja, Samstag 22 Uhr.
0: Und was glaubt ihr, wie wird sich Deutschland jetzt nach diesem 7-1 im Turnier zeigen? Und wie wird es weitergehen für uns? Könnt ihr gerne mitquatschen heute Morgen. Lasst uns eine Nachricht da über die 09281 880 880. Und hier gibt's WM Sound auf die Löffel.

0: Das ist der WM-Song von Shakira heute Morgen auf der besten Playlist Die Die. Das heißt, auf geht's. Montagsmotto heute Morgen auch.
1: Ja.
0: Und ja, das auch mit Sonne stellenweise ist es ganz schön, mit blauem Himmel. Aber es wird im Laufe des Tages dann durchaus auch mal wolkig sein oder auch mal nass werden.
2: A93 Richtung Hof zwischen Marktredwitz Nord und Wunsiedel. Achtung, hier ein defekter LKW und zwei Blitzer. Einmal Marktredwitz in der Kopernikusstraße. Und in Hohlenbrunn steht immer noch der Blitzeranhänger beidseitig. Danke für eure Infos heute Morgen. Kommt gut an mit Radio Eure Herz.

0: Schönen Montag und Thomas Ploss bringt euch heute gut in den Feierabend ab 15 Uhr hier bei Radio Eure Herz. Auch mit der Montagsfrage. Ihr könnt die schon beantworten und abstimmen bei uns auf Social Media. Mhm.
1: Welcher deutsche WM-Song ist euer Favorit? Welcher fetzt? Vincent Weiß vielleicht?

0: Jetzt, wo ich so beide Songs nebeneinander höre, sage ich ja, Helene Fischer gefällt mir deutlich besser.
1: Welche Überraschung.
0: Ihr stimmt ab und das Ergebnis gibt's dann hier bei Radio Eure Herz, die Montagsfrage.

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16: Handwerk in der Krise. Ein Schreinermeister in Wunsiedel steht kurz vor der Schließung seines Betriebs, da ungewöhnliche Aktivitäten die Arbeit erschweren. Dinge verschwinden oder bewegen sich von selbst. Hintergründe finden Sie auf luisenburg-aktuell.de.
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18: Mit Julia Krause. Guten Morgen.

0: Dieser Fall hat kurz vor Weihnachten für Aufsehen im Vogtland gesorgt. In Plauen soll ein Mann einen Bekannten überfallen haben. Dafür muss sich der mehrfach vorbestrafte mutmaßliche Täter ab heute vor dem Landgericht Zwickau verantworten. Der Mann soll das Opfer von hinten an den Hals gegriffen, auf den Boden gedrückt und es aufgefordert haben, Geld und Papiere herauszugeben. Danach soll er mit einem Klappmesser in den Rücken gestochen haben. Aus der Hose des Opfers soll er dann Geld und eine Smartwatch geklaut haben. Die Staatsanwaltschaft wirft dem Mann besonders schweren Raub und gefährliche Körperverletzung vor. Die IG Bau fordert die Bundestagsabgeordneten in der Region dazu auf, Beschäftigte im Gebäudereinigerhandwerk bei der anstehenden Rentenreform zu berücksichtigen. Denn rund 1100 Gebäudereiniger sorgen für saubere Büros, Schulen und Altenheime im Hofer Land. Aktuell müsse eine Reinigungskraft laut IG Bau über 70 Jahre arbeiten, um auf die Durchschnittsrente zu kommen. Zum Tag der Gebäudereinigung heute fordert die IG Bau deshalb einen Respekt und Lohnschub für die Arbeit im Reinigungsgewerbe. Es gehe um mehr Anerkennung und um ein gutes Auskommen gegen Altersarmut, so Uwe Behrendt von der IG Bau Oberfranken. Im Erich-Oser-Museum in Plauen könnt ihr jetzt eine akustische Zeitreise erleben. In der Galerie EO Plauen gibt es eine neue Hörstation mit einem historischen Telefon. Wenn ihr einen der 10 Einträge wählt, meldet sich eine Person aus dem Umfeld des Künstlers. Ihr könnt quasi in die Vergangenheit telefonieren. Die inszenierten Telefonate sind aus Briefen aus dem Archiv der Galerie entstanden und erzählerisch umgesetzt worden. Dabei steht ihr im nachgestellten Arbeitsatelier von Erich Oser. Die neue Hörstation schafft einen direkten Zugang zu den Personen und Geschichten aus dem Umfeld Erich Osers, heißt es aus dem Museum.
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0: Die USA und der Iran haben sich auf ein Friedensabkommen geeinigt. Das sorgt auch bei uns für Aufatmen. Bundeskanzler Merz begrüßte die Einigung und mahnte zu einer zielstrebigen Umsetzung. Das Thema wird heute auch beim G7-Treffen im französischen Evian besprochen. Die DFB-Auswahl hat in Houston ihr erstes WM-Gruppenspiel gegen Außenseiter Curaçao mit 7:1 gewonnen. Außerdem spielten Elfenbeinküste Ecuador 1:0 und Niederlande Japan 2:2. 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
2: Dankeschön fürs Update. Kurz nach halb, euer Wochenstart, der ist ganz freundlich mit Sonne. Im Lauf des Tages haben wir aber doch auch immer wieder Wind und Wolken. Stellenweise kann auch mal ein kleiner Schauer mit dabei sein. Temperaturen auch noch überschaubar bei 15 Grad heute. Aber, und das ist die gute Nachricht, der Sommer kommt jetzt volle Lotte wieder zurück. Jetzt jeden Tag ein bisschen wärmer, jetzt jeden Tag ein bisschen sonniger. Und zum Wochenende schwitzen wir uns ja wirklich durch diesen Juni mit Temperaturen um 30 Grad. Jetzt dann endlich mal ins Freibad jetzt. Das ist das Euroherz Wetter, euer Wetter für die Region.
3: Kurzer Halt, 7 Radio Euroherz ist hier mit dem Verkehrsservice. Hallo zusammen. Aktuell gibt es die A93 Richtung Hof zwischen Marktredwitz Nord und Wunsiedel. Hier ein defekter LKW geblitzt wird in Oberkotzau. Ortseinwärts gegenüber der Feuerwehr, da steht der silberne Caddy. In Hohlenbrunn steht der Blitzeranhänger, immer noch beidseitig. Und in Marktredwitz in der Kopernikusstraße wird auch geblitzt. Ganz schön viel los am Montagmorgen. Wenn ihr was habt für uns noch, sagt Bescheid über die 09281 880 880.
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2: Morgen und ich freue mich, wir sind wieder komplett hier im Studio. Tobi ist wieder da.
3: Ja.
2: Und heute Morgen. Auch im Deutschland-Trikot, hallo.
3: Klar, also nach so einem Fußballabend kann man heute schon mal das Deutschland-Trikot drüber
2: bergen. Ja, ich hätte eigentlich mal eins auch anziehen können, aber das ist erstmal in der Wäsche. Das ist durchgeschwitzt vom Abend.
3: Ja, 7-mal haben wir ja auch die Torhymne gehört. Gab es ein verdientes 7:1 für Deutschland.

0: Guten Morgen euch am Montag. Wir schauen mal, was wichtig ist heute Morgen. Gibt es jetzt ein Kriegsende zwischen den USA und dem Iran? Fragezeichen.
1: Ja. Sieht so aus, wir sprechen drüber mit unserer Reporterin in den USA. Das ist Tina Eck. Tina, es gibt ja jetzt eine Vereinbarung zwischen den USA und dem Iran. Was steht da drin?
2: Ja, ein sofortiges Kriegsende an allen Fronten, auch im Libanon, und die USA heben ihre Seeblockade auf. Und nach der Unterzeichnung dieses Rahmenabkommens dann soll auch die Straße von Hormuz wieder frei befahrbar sein. Lass das Öl fließen, triumphierte Trump, und der Ölpreis ging auch sogleich herunter. Aber eine unendliche Liste an technischen Details, Nuklearprogramm, Hisbollah-Hilfe, Uranbestände, Raketen, Sanktionen, all das soll in den nächsten 60 Tagen weiter verhandelt werden. Also dies hier ist wirklich eine sehr vorläufige Übereinkunft, die überhaupt auch erst am Freitag unterzeichnet werden soll.
0: Wird der Iran sich denn dann an die Bedingungen halten und wie soll das dann auch überprüft werden, dass alles passt, was da drin steht?
2: Ja? Das ist die große Frage. Und vor allem kann bis Freitag in der Region ja noch jede Menge passieren. Wir sehen ja täglich, wie instabil die Lage ist und wie viele Player da im Spiel sind, wie unberechenbar das Ganze ist. Die Kontrolle dann der Einhaltung, das dürfte kompliziert bis unmöglich werden, denn die USA und der Iran unterhalten nach wie vor keine direkten Beziehungen. Es ist also eine Art kalter Krieg, der hier vereinbart wird. Ein Schweigen der Waffen, ja, aber alles Weitere wird dann so schwierig wie eh und je. Nach dem Krieg ist quasi vor dem Krieg.
0: Danke, Tina, für die Einschätzungen heute Morgen. Vielleicht gibt es ein Abkommen zwischen den USA und dem Iran, das am Freitag unterzeichnet wird und erst einmal ein Kriegsende bedeutet. 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

0: Guten Morgen euch. Um kurz nach 6:45. Und der Montag ist ganz nett. Ja, es ist nett. Ein bisschen sonnig.
1: Du weißt, immerhin, was nett heißt.
0: Ja, der kleine Bruder von SCH. Aber es ist so, wir haben ein bisschen Sonne, aber halt auch Wolken und zwischendurch kann es auch mal nass werden. 16 Grad, es ist okay.
1: Wir schauen auf die Straßen A93 Richtung Hof. Zwischen Marktredwitz Nord und Wunsiedel steht ein defekter LKW. Und drei Blitzer gibt es schon. Einmal in Oberkotzau bei der Feuerwehr. Also stadteinwärts oder ortseinwärts. In Hohlenbrunn steht der Blitzeranhänger nach wie vor. Und im Marktredwitz in der Kopernikusstraße wird auch geblitzt. Kommt gut an.
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0: Gleich wird 7. Guten Morgen mit Radio Eure Herz. Schöne Woche wünschen wir euch. Diese Woche gibt es nicht nur Fußball, sondern auch Konzert-Highlights in Oberfranken. Huck Coburg Open Air Sommer in der Kulturfabrik Kortendorf. Zum Beispiel mit Alvaro Soler.
1: Ja,
0: der spielt
1: und da gibt es dann schöne spanische Vibes, schöne Urlaubsvibes. Der guckt gerade übrigens auch ganz fleißig Fußball.
2: Ich bin eigentlich in einer Mischung zwischen auf der Couch mit meiner Frau einfach ganz entspannt gucken. Public Viewing, wenn dann nicht so riesengroß auf in so einem Platz oder so mit so tausenden von Menschen, sondern eher in so einer Bar oder so. In Barcelona ist das Ambiente auch super schön in den Bars und dann wird es wahrscheinlich auch mega sein, da hinzugehen. Ich versuche mal beides zu machen, aber bestimmt lade ich auch ein paar Freunde ein zu Hause und dann gucken wir zusammen. Das ist auch ein Megaplan immer.
1: Ja, sicher auch heute, denn heute Abend wird Spanien dann auch spielen bei der WM und die gehen dann mit Sicherheit richtig ab.
0: Was erwartet uns bei seiner Show in Coburg am Donnerstagabend in der Kulturfabrik Kortendorf? Das erzählt er uns in der nächsten Stunde. Und dann haben wir kurz nach 7:30 auch Tickets für euch für Alvaro Soler in Coburg. Guten

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1: Ich bin Joshua Heise. Guten Morgen. Die deutsche Fußballnationalmannschaft hat ihr erstes Gruppenspiel bei der Weltmeisterschaft klar gewonnen. In Houston besiegte die DFB-Elf WM-Neuling Curaçao mit 7:1. Moritz Einzel berichtet.
2: Nur kurz geriet das deutsche Team ins Ungleichgewicht beim zwischenzeitlichen 1:1 für den Außenseiter aus der Karibik. Ansonsten aber war es eine kleine deutsche Fußballparty gegen Curaçao. Das 7:1 erinnert an goldene Tage. Torwart Manuel Neuer bei Magenta TV.
3: Das war jetzt nicht Brasilien im Halbfinale, das war Curaçao im ersten Spiel. Aber man muss immer einen guten Start haben und den haben wir heute gehabt und deshalb sind wir erstmal froh.
1: Zudem spielten Elfenbeinküste Ecuador 1:0 und Niederlande Japan 2:2. Im französischen Evian startet heute der G7-Gipfel. Dort wird es wohl vor allem um das Rahmenabkommen der USA und des Irans für ein Ende des Krieges gehen, aber auch um den Ukraine-Krieg. Frankreichs Präsident Macron forderte vor dem Treffen, dass die Straße von Hormuz bedingungslos wieder geöffnet werden soll. Frankreich sei bereit, dies durch eine internationale Marinemission zu begleiten. Im Turbo rein in die EU. Nach dem Aus der ungarischen Blockade startet die Europäische Union heute die Beitrittsverhandlungen mit der Ukraine und Moldau. Dabei zeigt die EU den Kandidaten erstmal die Rahmenbedingungen für einen Beitritt auf. Laut Experten ist ein EU-Beitritt der Ukraine erst Mitte der 2030er Jahre realistisch. Zunächst muss der russische Angriffskrieg enden. Um Bayerns Dialekte zu retten, greifen Sprachpfleger zu künstlicher Intelligenz. Der Landesverein für Heimatpflege hat in München ein Projekt gestartet, das in den nächsten 3 Jahren KI im Bayerischen trainieren soll. Dabei soll darauf geachtet werden, dass es nicht nur ein Bayerisch gibt, sondern viele lokale und regionale Varianten. Betreut wird das Projekt von einem Sprachwissenschaftler der LMU München.
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4: Mit Julia Krause. Es geht um besonders schweren Raub und gefährliche Körperverletzung. Ab heute muss sich ein mehrfach vorbestrafter Mann deshalb vor dem Landgericht Zwickau verantworten. Ihm wird vorgeworfen, in Plauen einen Bekannten überfallen zu haben. Der Mann soll das Opfer von hinten an den Hals gegriffen, auf den Boden gedrückt und es aufgefordert haben, Geld und Papiere herauszugeben. Danach soll er seinem Bekannten mit einem Klappmesser in den Rücken gestochen und ihm Wertsachen abgenommen haben. Sie sorgen für saubere Büros, Schulen und Altenheime im Hofer Land. Heute ist Tag der Gebäudereinigung und dazu fordert die IG Bau Oberfranken einen Respekt- und Lohnschub für die rund 1100 Beschäftigten im Reinigungsgewerbe in der Region. Aktuell müsse eine Reinigungskraft laut IG Bau über 70 Jahre arbeiten, um auf die Durchschnittsrente zu kommen. Die Gewerkschaft fordert die Bundestagsabgeordneten in der Region deshalb dazu auf, Beschäftigte im Gebäudereinigungsgewerbe Handwerk bei der anstehenden Rentenreform zu berücksichtigen. 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
5: Kurz nach 7 haben wir's und der Sommer kommt jetzt volle Lotte zurück diese Woche. Peu à peu. Also ein bisschen Geduld brauchen wir noch. Der Montag heute mit Sonne, Wolken. Sehr windig haben wir's. Bei 15, 16 Grad kann auch mal ein Minischauer mit durchziehen. Und dann haben wir bis Mitte der Woche ja das Ganze noch sehr verhalten. Aber Donnerstag, Freitag und dann vor allen Dingen das Wochenende. Hallo, da brauchst du nicht in Urlaub. Da haben wir hier Wetter zum Schwitzen. Da läuft dann die Soße runter. Jetzt haben wir lang genug gefroren. Und dann haben wir jetzt hier im Euroherz-Ausblick halt satte 30 Grad für die zweite Wochenhälfte. Das ist das Euroherz-Wetter. Euer Wetter für die Region.
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6: Schönen Montagmorgen auf die Straßen. Achtung bitte auf der A9 in Richtung Nürnberg zwischen Schleiz und Rudolfstein eine Baustelle. Deshalb ist die rechte Spur ab sofort gesperrt und auch die Einfahrt Bad Lobenstein. Außerdem gibt es einen defekten LKW auf der A93 Richtung Hof zwischen Marktredwitz Nord und Wunsiedel und geblitzt wird in Oberkotzau. Ortseinwärts gegenüber der Feuerwehr. In Hohlenbrunn steht immer noch der Blitzeranhänger und im Markt Redwitz in der Kopernikusstraße.
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5: Einen schönen guten Morgen. Wir wecken euch wieder im Doppelpack.
6: Ja, schönen Montag.

0: schönen Montag. Es wird jetzt 7:15 und ich bin mir sicher, darüber redet ihr heute in der Arbeit auch nochmal, über den Fußballabend mit Deutschland. Yeah!
1: Na klar, das war schon ein Kracher. Ich meine, dass wir satt und haushoch gewinnen gegen Curaçao. Das war schon klar, aber 7:1 hat, glaube ich, keiner getippt. Ha?
0: Mhm. Die wenigsten. Damit hat sich Deutschland eigentlich auch schon fast für die K.O.-Runde qualifiziert, weil ja auch die besten Drittplatzierten in jeder Gruppe weiterkommen. Und mit dem Torverhältnis, also bist du eigentlich safe schon in den K.O.-Runden.
1: Ja, mega.
0: Wie fandet ihr den Abend?
2: Das Spiel war technisch versiert.
3: Das Ergebnis war genau das, wie der Spielverlauf das wiedergegeben hat.
4: Geil, mega geil.
5: Gut angefangen, noch besser gespielt am Ende hin und weitermachen so, Männer.
0: Ja, weitermachen so. Am Samstagabend. Ich kann mir immer nicht merken, wer unser Gegner ist. Elfenbeinküste oder Ecuador?
1: Elfenbeinküste, Tobias. Du kannst dir aber gerne noch mal auf meine Liste lunzen. Ich spiele hier Spielliste. Ganz oldschool. Elfenbeinküste am Samstag, 22:00.

0: Montagswetter heute wechselhaft, windig bei 15, 16 Grad. Da haben wir mal Sonne mit dabei, dann aber auch oft dunkle, bewölkte Phasen. Und es kann auch mal ein kleiner Schauer mit durchhuschen.
1: A93 Richtung Hof zwischen Markt Redwitz Nord und Wunsiedel. Achtung, defekter LKW. Und A9 Richtung Nürnberg zwischen Schleiz und Rudolfstein eine Baustelle. Deshalb ist auch die Einfahrt Bad Lobenstein gesperrt. Fahrt vorsichtig und kommt gut an.

0: morgen euch mit Radio Eurer Herz. Diese Woche gibt's noch einen richtigen Kracher. Oder El Krachos vielleicht auch. Dann gibt's Spanien. Open Air. Bei uns hier in Oberfranken. Mit ihm.
1: Konzertfeeling pur. In Coburg beim Huck Coburg Open Air Sommer in der Kulturfabrik Kortendorf spielt also Alvaro Soler.

0: jetzt einfach das Konzert mit Alvaro.
1: Ja, gleich haben wir für euch ganz exklusiv noch die Last-Minute-Tickets für den Alvaro.
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11: Mit Julia Krause. Guten Morgen. Seit Ende 2024 hat die Insolvenz der Ziegler-Gruppe aus dem Landkreis Tirschenreuth immer wieder für Schlagzeilen gesorgt. Mittlerweile steht fest, dass ein Großteil der Betriebe der Ziegler-Gruppe gerettet ist. In den vergangenen Monaten liefen allerdings noch Ermittlungen gegen frühere Verantwortliche. Inzwischen sind aber alle Verfahren eingestellt, das berichtet die Frankenpost. Zeitweise liefen Ermittlungen gegen 13 Führungskräfte in insgesamt 32 Verfahren und unter anderem wegen möglicher Insolvenzverschleppung, Bankrottstraftaten und Betrugs. Die meisten Verfahren wurden demnach bereits Ende 2025 eingestellt. Entweder weil kein strafbares Fehlverhalten nachweisbar war oder weil mögliche Verfehlungen als so gering eingestuft wurden, dass eine weitere Strafverfolgung nicht angemessen gewesen wäre, heißt es. Offen waren zuletzt noch 3 Verfahren wegen des Verdachts auf Warenbetrug. Auch die wurden jetzt aber eingestellt, berichtet die Zeitung. Die öffentliche Toilette am oberen Tor in Hof ist schon seit einigen Tagen wegen Vandalismus gesperrt. Die Schließfächer davor sind allerdings auch nicht davon verschont geblieben. Nach

0: 2 Jahren Betriebszeit am oberen Torplatz ziehen sie in dieser Woche um, nämlich an den Hofer Eisteich. Ihr findet die Schließfächer dann neben der Fahrradreparaturstation beim Pavillon der Eissporthalle. Hier könnt ihr dann Helme, Taschen und E-Bike-Akkus sicher verstauen. Das Thema Vandalismus behält die Stadt Hof dabei weiter auf dem Schirm. Am Eisteich ist der Bereich um die Schließfächer videoüberwacht, es ist Personal vor Ort und die Schließfächer werden täglich geräumt. Das Heimat- und Wiesenfest in Schwarzenbach am Wald ist traditionell eines der ersten der Saison im Landkreis Hof. Wie die Polizei jetzt berichtet, ist das Festwochenende auch überwiegend friedlich geblieben. In der Nacht von Samstag auf Sonntag gab es lediglich einige kleinere Einsätze. So mussten die Beamten einen Streit zwischen 3 Personen schlichten. Ein 15-Jähriger kam außerdem ins Krankenhaus, weil er zu viel Alkohol getrunken hatte. Ein Mann kam mit einer aufgeplatzten Lippe ins Krankenhaus. Die hatte ihm ein anderer Mann verpasst. Der hatte zuvor einen Platzverweis kassiert, weil er auf dem Festgelände herumgepöbelt hat.
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0: Im französischen Avignon startet heute der G7-Gipfel. Dort wird es vor allem um das Rahmenabkommen der USA und des Irans für ein Ende des Krieges gehen, aber auch um den Ukraine-Krieg. Die deutsche Fußballnationalmannschaft hat ihr erstes Gruppenspiel bei der Weltmeisterschaft klar gewonnen. In Houston besiegte die DFB-11 WM-Neuling Curaçao mit 7:1. 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
2: Willkommen in der neuen Woche und die bringt uns halt jetzt endlich auch wieder schön Junisommer. Dauert noch ein bisschen, der Montag heute. Kühl, windig mit Wolken, zwischendurch mal ein bisschen Sonne, 15, 16 Grad in der Tagesspitze, aber ab morgen dann schon 19, Mitte der Woche 22 und schielen wir schon mal aufs Wochenende, da warten dann satte 30 Grad. Jetzt jeden Tag ein paar Stunden mehr Sonne, das wird mega. Das ist das Euroherz Wetter, euer Wetter für die Region.
3: Hallo auf die Straßen, der Euroherz Verkehrsservice mit der A93 Richtung Hof zwischen Marktredwitz Nord und Wunsiedel. Achtung, defekter LKW. A9 Richtung Nürnberg, heute eine Baustelle. Die rechte Spur ist gesperrt zwischen Schleiz und Rudolfstein. Das betrifft auch die Einfahrt Bad Lobenstein. Bitte der Umleitung folgen. Und dann haben wir noch die A9 Richtung Nürnberg zwischen Markt Schorgast und dem Dreieck Bayreuth-Kulmbach. Stockender Verkehr heute Morgen vor der Baustelle. Geblitzt wird 3-mal. Einmal in Oberkotzau, ortseinwärts, gegenüber der Feuerwehr. In Hohlenbrunn steht der Blitzanhänger noch. Und in Markt Redwitz ist heute Morgen eine aufgestellt in der Kopernikusstraße. Eure Staus und Blitzer immer an uns über die 09281 880 880.
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0: schöne Woche euch mit Radio Eure Herz und einen schönen Montag.
1: Morgen.
0: Es gibt in dieser Woche Konzert-Highlights hier bei uns in Oberfranken. Open Air Sommer in Coburg in der Kulturfabrik Kortendorf mit

0: Stars, oder? Tolle Stars bei uns in Oberfranken in diesem Sommer.
1: Und er hier kommt ja auch und bringt uns quasi die spanische Sonne mit nach Oberfranken.
0: Ja, klapp auf.
1: Álvaro Soler.
0: Donnerstagabend spielt er also in Kortendorf hier. Hört mal, das sind Tickets für Álvaro Soler. Schenken wir euch. Und wie kommt ihr ran? Jetzt eine WhatsApp zu uns ins Studio über die 09281 880 880. Nur solange Álvaro jetzt läuft. Guten Morgen.

0: spanische Sounds heute morgens im Aufstehen. Und ja, jetzt dann diese Woche auch deutlich mehr Sommer.
1: Endlich.
0: Endlich, ja. Heute noch nicht ganz so sehr. 15 Grad, Sonne, Wolken, auch mal ein Regenschauer. Aber die nächsten Tage werden jetzt immer besser.
1: A93 in Richtung Hof, zwischen Markt Redwitz Nord und Wunsiedel. Achtung, defekter LKW. Und A9 dann Richtung Nürnberg, ab Schleiz bis Rudolfstein. Ist die rechte Spur gesperrt, auch die Standspur. Betrifft heute die Zeit ab 13 Uhr. Morgen den ganzen Tag und auch Mittwoch den ganzen Tag. Und deshalb ist dann auch die Einfahrt Bad Lobenstein gesperrt. Und wir haben noch Blitzer in der Region. Passt schön auf in Oberkotzau. Ortseinwärts, wenn ihr von Fattigau kommt, gleich am Ortseingang gegenüber der Feuerwehr. In Hohlenbrunn steht einer, der Blitzeranhänger immer noch, und im Markt Redwitz in der Kopernikusstraße.
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0: Euch einen wunderbaren Montag. Hier sind Julia, Tobi. Frisch verheiratet. Momentan in den Flitterwochen, also im Urlaub. Dua Lipa.
1: Ja, gleich bei uns auf der Playlist nach 8.
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9: Ich bin Joshua Heise. Guten Morgen. Was für ein Auftakt zur Fußball-WM. Die deutsche Nationalmannschaft hat am Abend den Karibikstaat Curaçao mit 7:1 geschlagen. Die Torjäger im Überblick: Metscher, Schlotterbeck, Musiala, Brown, Undaf und gleich zweimal Havertz. Das zweite Gruppenspiel der DFB-Elf steht am Samstag an. Gegner in Toronto ist dann die Elfenbeinküste. Vor malerischer Kulisse im französischen Evian am Genfer See beginnt heute der G7-Gipfel. Hauptthema wird wohl der brandneue Deal zwischen den USA und dem Iran sein. Michael Evers berichtet.
10: Was bedeutet die Abmachung konkret und kommt die für den Welthandel wichtige Schifffahrt durch die Straße von Hormuz wieder in Gang? Das werden hier in Evian entscheidende Fragen sein. Der US-Präsident wird dabei womöglich auf die Hilfe der Europäer setzen, die ihre Hilfe bei der Absicherung der Schifffahrt durch die Meerenge angeboten haben. Vielleicht also wird Trump konstruktive Töne anschlagen und auf die Europäer setzen.
9: Inwieweit sollten sich erwachsene Kinder an den Pflegekosten ihrer Eltern beteiligen? Das ist auch in der Union umstritten. Aktuell müssen Kinder nur mitzahlen, wenn sie über 100.000 Euro im Jahr verdienen. CDU-Gesundheitsministerin Warken will diese Grenze abschaffen. Die CSU-Politikerin Staffler entgegnete im Redaktionsnetzwerk Deutschland, Kinder seien durch die Hilfsbedürftigkeit der Eltern ohnehin schon belastet. US-Präsident Trump hat seinen 80. Geburtstag mit einem Käfigkampfspektakel direkt vor dem Weißen Haus gefeiert. Mehr als 4000 Zuschauer haben die UFC-Kämpfe auf dem Gelände des Amtssitzes verfolgt, darunter Kabinettsmitglieder, Trumps Familie und Meta-Chef Zuckerberg. Eine Klage von Kritikern, die das Event verhindern wollten, ist gescheitert.
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11: Mit Julia Krause. Ein großer Teil der Betriebe der insolventen Ziegler-Gruppe aus dem Landkreis Tirschenreuth ist gerettet. Nun sind auch sämtliche

Ermittlungsverfahren gegen frühere Verantwortliche eingestellt worden. Das berichtet die Frankenpost. Demnach ging es in den Verfahren unter anderem um mögliche Insolvenzverschleppung, Bankrottstraftaten, Betrug und Warenbetrug. Die Verfahren wurden eingestellt, weil kein strafbares Fehlverhalten nachweisbar war oder die möglichen Verfehlungen als so

0: Sätze heißt es. Ein 15-Jähriger kam zum Beispiel ins Krankenhaus, weil er zu viel Alkohol getrunken hatte. Ein Mann hat außerdem einem anderen eine aufgeplatzte Lippe verpasst. Zuvor hatte er einen Platzverweis kassiert, weil er auf dem Festgelände herumgepöbelt hat. 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
1: Kurz nach 8 haben wir es. Guten Morgen euch. Der Montag ist noch ein bisschen mau mit zwar schon immer wieder Sonne zwischendurch, aber es ist sehr windig, sehr frisch. Bei 15, 16 Grad ist es oft dann auch mal bewölkt zwischendurch, beziehungsweise kann auch mal ein Mini-Regenschauer mit dabei sein. Ganz ähnlich morgen der Dienstag. Aber dann wird hier der Sommer gezündet. Ab Mitte der Woche sind wir ja wieder herrlich schön verwöhnt mit richtig viel Sonne und zum Wochenende gibt es dann Knallertemperaturen um und über 30 Grad. Das ist das Euroherz-Wetter, euer Wetter für die Region.
2: Radio Euroherz mit dem Verkehrsservice um kurz nach 8, A93 Richtung Hof zwischen Marktredwitz Nord und Wunsiedel, defekter LKW, dann die A9 Richtung Nürnberg. Hier eine Baustelle, heute auf der rechten Spur und auf der Standspur. Das bedeutet auch, dass die Einfahrt Bad Lobenstein dann gesperrt ist. Und geblitzt wird dreimal in Oberkotzau, stadteinwärts, hier gegenüber der Feuerwehr. In Hohlenbrunn steht der Blitzanhänger und im Markt Redwitz wird in der Kopernikusstraße geblitzt. Gute Fahrt euch!
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2: Morgen.
1: Morgen.
2: Schöne Woche.
1: Und herzlich willkommen im Euroherz WM-Studio. Ich habe extra beflaggt hier, Tobias.
2: Ich bin heute Morgen nach meinem Krank jetzt völlig überrascht gewesen. Deutschland-Fähnchen hängen da.
1: Du warst davon überrascht?
2: Ja, vor allem von deinem XXL-Spielplan, der hier liegt. Julia ist voll der digitale Mensch. Alles immer digital und da und alles im Handy. Aber bei der WM fülle ich den Spielplan aus mit Kugelschreiber.
1: Ja, da wird jetzt jeden Tag immer ein bisschen was ausgefüllt. Und dann kann man immer auch mal spitzen, wer ist denn so dran und wie ist die Lage.
2: Wer spielt
1: liebe
2: heute?
1: Das auszufüllen.
2: Wer spielt
1: ich
2: heute?
1: Ich mag das richtig gut. Wir haben schon heute Morgen Knallersieg von Schweden. Kann ich schon eintragen. Und dann haben wir heute noch, ach dort, das ist ja die XXL-WM, da muss man ja hier erstmal gucken. Wir haben Spanien heute Abend, genau, das ist der Montagsknaller. Das wird, glaube ich, auch
2: Uhrzeit?
1: Ein ähnlich fettes Ding, 18 Uhr.
2: 18 Uhr,
1: das ist okay. Ganz fein zum Angucken gegen Kap Verde. Ich glaube, die Spanier werden da heute auch richtig reinfetzen am Abend. Schauen wir mal.
2: Euch einen schönen Wochenstart, guten Morgen am
1: guten
2: Montag.
1: Morgen.

0: Schönen guten Morgen mit Radio Eurerherz. Jetzt gerade in der heißen WM-Phase haben wir für euch natürlich alles Sportliche, alle Ergebnisse, aber auch das, was neben dem Rasen so passiert. Und da gibt es gerade eine Story, die die Welt bewegt, die deutsche Fußballwelt zumindest. Und die lautet Bundestrainer.
1: Ja, und das Wort noch. Also passt auf, vergangene Woche Eröffnungsspiel. Und bei Magenta TV, da ist ja Jürgen Klopp Experte und zusammen mit Thomas Müller. Und der Thomas Müller hat dann eben über die deutsche Mannschaft gesprochen und über Havertz und dass er den immer spielen lassen würde. Und dann haut Kloppo diesen Spruch raus.
2: Kai ist mein Mann.
3: Völlig überraschend hält Thomas nicht mit seiner Meinung hinterm Berg. Und zum Glück stellt Julian Nagelsmann die Mannschaft auch noch.
2: Doch. Wir könnten die günstige Gelegenheit nutzen.
4: Es ist erst Juni. Ja. Du bist schon im September.
1: So. Noch. Ja, also ja, noch stellt Julian Nagelsmann die Mannschaft auf. Und daraufhin ist ja so ein Riesenthema entstanden. Was weiß da Klopp schon? Wird er der neue Bundestrainer ab September? Nagelsmann hat auch einen Vertrag bis 28. Was bringt das jetzt Unruhe rein und so weiter? Viele. Also ich fand's witzig, wie die sich darüber unterhalten haben. Manche haben wirklich nicht mit Kritik gespart, ja.
0: Ja, ich glaube, das muss man doch echt mit dem Augenzwinkern sehen.
1: Die waren angezündet, voller Euphorie und Freude und haben halt einen Witz gemacht.
0: Ja, ja, mein Gott, aber Kloppo hat sich dafür jetzt auch entschuldigt.
5: Das Unwort meines Jahres habe ich bereits gefunden, das ist noch. Ich hätte mir dafür aufs Maul hauen können, aber das war schon zu spät und ich war im Fernsehen. Dass dieses flapsig rausgerutscht hat, gar keine Relevanz. Hoffe ich, dass es alle da draußen verstehen. Was ich festgestellt habe, ich werde übermorgen 59 und bin immer noch dämlich. Aber es ist einmal passiert. Wir sind komplett auf eurer Seite und was auch immer ihr damit macht, aber nichts kommt von uns, der den Ablauf hier stören soll.
2: Herzlichen Glückwunsch zum Auftaktziel. Alles Gute, Julian.
1: Ja, also das hat er dann auch zu Julian Nagelsmann gesagt und damit ist ja das Thema erledigt.
0: Mein Gott, aber... Schon eine schöne Story.

0: grüße euch nach Bad Steben.
1: Der Montagmorgen ist noch kalt, 8 Grad bei euch. Bei 15, 16 ist heute dann sowieso auch Ende. Es ist manchmal sonnig, aber oft auch bewölkt. Kann auch mal einen kurzen Regenschauer am Nachmittag geben.
2: Ihr werdet jetzt sagen, der hat einen an der Klatsche, aber ich habe jetzt über das Wochenende tatsächlich nochmal einen Ofen angeschürt abends. War ein bisschen frisch.
1: Ich glaube, dass du da nicht alleine bist.
2: Also das ist ja ein kalter Juni bisher.
1: Schafskälte.
2: Ja, und dann ist sie hoffentlich bald rum. Hey.
1: Ey, am Wochenende will ich nichts hören, wenn ihr alle schwitzt. Da haben wir dann 30 Grad, gell? Nicht beschweren dann.
2: A93 Richtung Hof zwischen Markt Redwitz Nord und Wunsiedel. Achtung, hier ein defekter LKW. A9 Richtung Nürnberg zwischen Schleiz und Rudolfstein. Hier gibt es Bauarbeiten und deshalb ist die Einfahrt Bad Lobenstein auch gesperrt in dieser Woche. Und wir haben Blitze heute in Oberkotzau, stadteinwärts, gegenüber der Feuerwehr aus dem silbernen Caddy. Dann in Hohlenbrunn steht der Blitzeanhänger. Und im Markt Redwitz in der Kopernikusstraße wird auch geblitzt. Wenn ihr noch was habt für uns, sagt Bescheid. 09281 880 880.

0: schönen Montag. Gleich wird es 8:30. Ihr hört Radio Euroherz und heute startet Thomas Bloß mit euch in den Feierabend dann ab 15 Uhr hier bei Radio Euroherz. Heute mit einer neuen Montagsfrage.
1: Und die passt auch richtig herrlich jetzt in die WM-Phase. Die Frage ist, welcher deutsche WM-Song ist denn euer Favorite gerade? Es gibt einen Song von Vincent Weiss, der offizielle WM-Song im ZDF, kurz für immer.
2: Ich will, dass diese Zeit noch kurz für immer bleibt. Ich habe es so vermisst.
0: Oder ist es Helene Fischer?
3: Heute noch können wir unsterblich sein.
0: Ich habe mich schon festgelegt.
1: Welche Überraschung.
0: Helene finde ich gut, ja.
1: Aber auch abseits von der WM. Ja. Ihr votet heute Morgen mit bei Radio Euroherz, Facebook und Instagram.
0: Ich bin echt aufs Ergebnis gespannt. Welcher WM-Song gefällt euch besser?

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17: Mit Julia Krause. Guten Morgen. Viele trinken nach einem langen Arbeitstag gerne mal ein Feierabendbier. Das ist auch nichts Schlimmes, solange man seine Grenzen kennt. Mit der bundesweiten Aktionswoche Alkohol möchten zahlreiche Organisationen noch bis zum Sonntag auf mögliche Suchtverhalten aufmerksam machen. Auch in der Region gibt es im Laufe der Woche mehrere Aktionen.

0: Christiane Rothemund ist Leiterin der Suchtberatung der Diakonie Hochfranken.
1: Zum Beispiel geht es um die Fragen, welche Benefits es für die eigene Gesundheit bringt, weniger oder gar kein Alkohol zu trinken. Warum lohnt es sich, über den eigenen Umgang mit Alkohol nachzudenken? Wieso Nein sagen zu Alkohol immer eine gute Entscheidung sein kann? Und auch letztendlich, was kann man tun, wenn Alkohol zum Problem wird?
0: Am Mittwoch bekommt ihr am Wirtplatz in Hof zum Beispiel Rezepte für alkoholfreie Cocktails und ihr könnt eine Rauschbrille aufsetzen. Eine ähnliche Aktion gibt's am Samstag im Landratsamt Wunsiedel. Weitere kleinere Aktionen sind in den Freibädern in Wunsiedel, Arzberg und Marktredwitz. Mehr zur Aktionswoche Alkohol findet ihr auf euroherz.de. Dieser Fall hat kurz vor Weihnachten für Aufsehen im Vogtland gesorgt. In Plauen soll ein Mann einen Bekannten überfallen haben. Dafür muss sich der mehrfach vorbestrafte mutmaßliche Täter ab heute vor dem Landgericht Zwickau verantworten. Der Mann soll das Opfer von hinten an den Hals gegriffen, auf den Boden gedrückt und es aufgefordert haben, Geld und Papiere herauszugeben. Danach soll er mit einem Klappmesser in den Rücken gestochen haben. Aus der Hose des Opfers soll er dann Geld und eine Smartwatch geklaut haben. Die Staatsanwaltschaft wirft dem Mann besonders schweren Raub und gefährliche Körperverletzung vor. Im Erich-Oser-Museum in Plauen könnt ihr jetzt eine akustische Zeitreise erleben. In der Galerie EO Plauen gibt's eine neue Hörstation mit einem historischen Telefon. Wenn ihr einen der 10 Einträge wählt, meldet sich eine Person aus dem Umfeld des Künstlers. Ihr könnt quasi in die Vergangenheit telefonieren. Die inszenierten Telefonate sind aus Briefen aus dem Archiv der Galerie entstanden und erzählerisch umgesetzt worden. Dabei steht ihr im nachgestellten Arbeitsatelier von Erich Oser. Die neue Hörstation schafft einen direkten Zugang zu den Personen und Geschichten aus dem Umfeld Erich Osers, heißt es aus dem Museum.
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0: Vor malerischer Kulisse im französischen Evian am Genfer See beginnt heute der G7-Gipfel. Hauptthema wird wohl der brandneue Deal zwischen den USA und dem Iran sein. Was ein Auftakt zur Fußball-WM. Die deutsche Nationalmannschaft hat am Abend den Karibikstaat Curaçao mit 7:1 geschlagen. Das zweite Gruppenspiel der DFB-11 steht am Samstag an. Gegner in Toronto ist dann die Elfenbeinküste. 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
3: 9 haben wir es. Euch einen schönen guten Morgen. Die Sonne spitzt heute schon immer mal durch, aber es bleibt trotzdem frisch mit 15 Grad heute in der Tagesspitze. Es wird jetzt jeden Tag ein bisschen besser. Also, die Sommerkurve geht zack nach oben und wir haben jeden Tag jetzt auch mehr Sonnenstunden. Am Wochenende, Leute, schwitzen wir. Da knacken wir nämlich die 30er-Marke. Das ist das Euroherz-Wetter, euer Wetter für die Region.
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4: Kurz nach 8:30, hier ist Radio Euroherz mit dem Verkehrsservice und der A93 Richtung Hof zwischen Marktredwitz und Wunsiedel, defekter LKW und A9 Richtung Nürnberg zwischen Schleiß und Rudolfstein eine Baustelle bis zum Mittwoch und deshalb ist auch die Einfahrt Bad Lobenstein gesperrt. Geblitzt wird auf der A72 in Richtung Hof zwischen Plauen Süd und Pirk. Danke Veronika für deine Info. In Oberkotzau steht einer, ortseinwärts, gegenüber der Feuerwehr. In Hohenbrunn immer noch der Blitzeranhänger. Und im Marktredwitz wird auch fotografiert, wenn ihr zu schnell seid, in der Kopernikusstraße. Eure Staus und Blitzer immer an uns, 09281 880 880.
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4: Oh, ich liebe deine Wetterankündigung für diese Woche, wenn es dann wärmer wird und sommerlicher. Und passend dazu beginnt ja auch der Konzertsommer. Open Airs in Coburg in der Kulturfabrik Kortendorf. Da spielt diese Woche auch Alvaro Soler. Luca, Luca, Luca. Und wir laden heute Morgen Dagi da hinein.
5: Hallo, liebes Team von Radio Euroherz. Ich bedanke mich herzlich für die Karten für Alvaro Soler. Ich freue mich riesig. Vielen lieben Dank. Juhu, danke. Ciao.
4: Juhu. So kann die Woche beginnen.
3: Ihr könnt auch jubeln, denn wir schicken euch in dieser Woche auch noch zu

0: gleich wird es 8:45. Was ist wichtig heute? Das gibt es natürlich immer hier bei Radio Euroherz. Gibt es jetzt tatsächlich in dieser Woche schon ein Kriegsende im Iran, zwischen den USA und dem Iran? Man hört heute Morgen schon, es gibt wohl ein Abkommen.
1: Wir sprechen drüber mit Tina Eck für Radio Euroherz in den USA. Tina, diese Vereinbarung zwischen den USA und dem Iran, wie schaut die aus?
2: Ja, ein sofortiges Kriegsende an allen Fronten, auch im Libanon, und die USA heben ihre Seeblockade auf. Und nach der Unterzeichnung dieses Rahmenabkommens dann soll auch die Straße von Hormuz wieder frei befahrbar sein. Lasst das Öl fließen, triumphierte Trump, und der Ölpreis ging auch sogleich herunter. Aber eine unendliche Liste an technischen Details, Nuklearprogramm, Hisbollah-Hilfe, Uranbestände, Raketen, Sanktionen, all das soll in den nächsten 60 Tagen weiter verhandelt werden. Also dies hier ist wirklich eine sehr vorläufige Übereinkunft, die überhaupt auch erst am Freitag unterzeichnet werden soll.
0: Wird sich denn der Iran dann auch dran halten, und wie kann man das überprüfen?
2: Das ist die große Frage. Und vor allem kann bis Freitag in der Region ja noch jede Menge passieren. Wir sehen ja täglich, wie instabil die Lage ist und wie viele Player da im Spiel sind, wie unberechenbar das Ganze ist. Die Kontrolle dann der Einhaltung, das dürfte kompliziert bis unmöglich werden, denn die USA und der Iran unterhalten nach wie vor keine direkten Beziehungen. Es ist also eine Art kalter Krieg, der hier vereinbart wird. Ein Schweigen der Waffen, ja, aber alles Weitere wird dann so schwierig wie eh und je. Nach dem Krieg ist quasi vor dem Krieg.
0: Danke, Tina, erstmal für deine Einschätzungen. Trotzdem, also nach der Ankündigung hat auch der Ölpreis heute schon mal nachgelassen und ist gesunken. Wir werden das für euch weiter verfolgen und euch auch jederzeit auf dem Laufenden halten bei uns in Radio Euroherz aktuell.

0: kurz nach 8:45. Der Montag liefert mal Sonne, mal Wolken, bleibt heute sehr wechselhaft und vor allen Dingen fies windig. 15 Grad und die fühlen sich halt mit den Böen oft dann nochmal ein bisschen kühler an.
1: Guten Morgen auf die Straßen A93 Richtung Hof zwischen Marktredwitz Nord und Wunsiedel. Hier ein defekter LKW. A9 Richtung Nürnberg zwischen Schleiz und Rudolfstein Baustelle, rechte Spur gesperrt. Auch die Einfahrt Bad Lobenstein. Und geblitzt wird auf der A72 Richtung Hof zwischen Plauen Süd und Pirk. In Oberkotzau ortseinwärts bei der Feuerwehr. In Hohlenbrunn steht der Blitzeranhänger und im Marktredwitz in der Kopernikusstraße. Das war's schon. Gute Fahrt euch.

0: Guten Morgen.
1: Schönen guten Morgen euch mit Radio Eurer Herz hier mit WM-Fieber. Was war das für ein Fußballabend? Tobi kommt heute Morgen hier rein und sagt, ich bin übrigens bei uns in der Tipp.

0: Runde der Profi.
1: So habe ich es nicht gesagt. Ich habe gesagt, ich bin der Erste. Da sind über 30 Leute drin und ich stehe auf Platz 1 mit den meisten Punkten. Das ist doch schon mal super, ja, oder? Aber es sind ja noch 90 Spiele oder sowas, also das kann sich ja auch drehen.
0: Was hast du am Abend getippt, Deutschland, Curaçao?
1: 4-1.
0: Ja, ich habe ein 4-0 abgegeben als Tipp. Ich meine, dass wir hoch gewinnen, war schon klar, aber so hoch.
1: 7-1, mit dem das 7-1, hat keiner gesehen.
0: Ich glaube auch, aber ja. Umso krasser war dann doch auch die Euphorie am Abend beim Fußballgucken.
2: Das Spiel war technisch versiert.
3: Das Ergebnis war genau das, wie der Spielverlauf das wiedergegeben hat.
4: Geil, mega geil.
5: Gut angefangen, noch besser gespielt am Ende hin und ja, weitermachen so, Männer.
1: Weitermachen.
0: Jetzt das nächste Spiel ist dann jetzt am Samstag gegen die Elfenbeinküste, 22 Uhr. Da wünschen wir uns ein ähnliches Ergebnis. Aber das wird schon auch jetzt schwerer, ne?
1: Ja, das ist schon
0: nochmal ein anderer Brocken.
1: Guten Morgen.

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15: Ich bin Joshua Heise. Guten Morgen. Die deutsche Fußballnationalmannschaft hat ihr erstes Gruppenspiel bei der Weltmeisterschaft klar gewonnen. In Houston besiegte die DFB-Elf WM-Neuling Curaçao mit 7:1. Moritz Einzel berichtet.
16: Nur kurz geriet das deutsche Team ins Ungleichgewicht beim zwischenzeitlichen 1:1 für den Außenseiter aus der Karibik. Ansonsten aber war es eine kleine deutsche Fußballparty gegen Curaçao. Das 7:1 erinnert an goldene Tage. Torwart Manuel Neuer bei Magenta TV.
17: Das war jetzt nicht Brasilien im Halbfinale, das war Curaçao im ersten Spiel. Aber man muss immer einen guten Start haben und den haben wir heute gehabt und deshalb sind wir erstmal froh.
15: Zudem spielten Elfenbeinküste Ecuador 1:0, Niederlande Japan 2:2 und am Morgen Schweden Tunesien 5:1. Im französischen Evian beginnt heute der G7-Gipfel. Das Hauptthema, klar, der Friedensdeal zwischen den USA und dem Iran. Kanzler Merz, Großbritanniens Premier Starmer und Italiens Ministerpräsidentin Meloni begrüßten die Einigung, mahnten aber an, dass der Iran niemals über Atomwaffen verfügen dürfe. Zudem kündigte Frankreichs Präsident Macron Gespräche über Wege zu einer dauerhaften Öffnung der Straße von Hormuz an. Mindestens 9 Tote und ein brennendes Wahrzeichen. Das ist die traurige Bilanz der letzten russischen Luftangriffe auf die Ukraine. Wie der Militärgouverneur von Kiew mitgeteilt hat, steht die Hauptkirche des UNESCO-geschützten Höhlenklosters in Brand. Ob die Maria-Entschlafenskathedrale durch russischen Beschuss oder durch herabfallende Trümmerteile Feuer fing, ist noch unklar. Über 120.000 Daten von Schülern, Lehrkräften und Angestellten der Stadt München sind offenbar im Darknet verfügbar. Nach einem Bericht der Abendzeitung stammen die Daten ursprünglich von einer Tochtergesellschaft der Stadt München, der LHM.

0: Services GmbH. Kritiker werfen der Firma demnach schon länger einen zu laschen Umgang mit sensiblen Daten vor. Die Kripo ermittelt mit einer Cyber-Einheit.
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2: Mit Julia Krause. Es geht um besonders schweren Raub und gefährliche Körperverletzung. Ab heute muss sich ein Mehrfach-

0: Papiere herauszugeben. Danach soll er seinem Bekannten mit einem Klappmesser in den Rücken gestochen und ihm Wertsachen abgenommen haben. In der Galerie E.O. Plaun könnt ihr viele Werke des bekannten Künstlers Erich Oser sehen. Ihr erfahrt aber auch viel über sein Leben und könnt jetzt sogar eine akustische Zeitreise machen. An einer neuen Hörstation könnt ihr mit einer Person aus dem Umfeld von Erich Oser telefonieren. Die inszenierten Telefonate sind aus Briefen aus dem Archiv der Galerie entstanden. Beim Telefonieren steht ihr außerdem im nachgestalteten Arbeitsatelier des Künstlers. 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
1: Kurz nach neun haben wir es. Diese Woche kommt der Sommer wieder zurück. Aber das passiert jetzt peu à peu. Wir haben heute den Montag, der ist noch frisch mit 15 Grad, viel Wind, mal Sonne, mal Wolken. Das zieht sich auch so rein in den Dienstag. Ab Mittwoch merkt ihr dann, hey, da ist wärmere Luft, die euch um die Nase weht. Und dann auch deutlich mehr Sonne. Und bis zum Wochenende ist es wirklich wow, weil da kommt hier Urlaubsstimmung bei uns an. Und wir knacken die 30er-Marke. Das ist das Euroherz-Wetter, euer Wetter für die Region.
2: Kurz nach neun, der Radio Euroherz Verkehrsservice ist hier mit den Autobahnen. Achtung bitte auf der A93 Richtung Hof zwischen Marktredwitz und Wunsiedel. Defekter LKW. A9 Richtung Nürnberg zwischen Schleiz und Rudolfstein. Hier ist die rechte Spur gesperrt. Da gibt es Bauarbeiten aktuell und deshalb ist auch die Einfahrt Bad Lobenstein dicht bis zum Mittwoch. Achtung, es wird geblitzt auf der A72 Richtung Hof zwischen Plauen Süd und Pirk. Danke, Veronika. In Oberkotzau, stadteinwärts, ortseinwärts bei der Feuerwehr. In Hohlenbrunn steht der Blitzeanhänger immer noch am Ortseingang Richtung Göpfersgrün. Und im Markt Redwitz in der Kopernikusstraße. Staus und Blitzer könnt ihr uns jederzeit dalassen über die 09281 880 880. Danke euch.
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1: Wir bringen euch in die neue Woche wieder im Doppelpack.
2: Morgen.
1: Morgen.

0: schöne neue Woche euch und einen schönen Montag mit Radio Euer Herz und kommendes Wochenende ist dann wieder richtig viel los in der Region. Auch das Brunnenfest zum Beispiel in Wunsiedel ist immer richtig schön dann.
1: Und es sind jetzt am Wochenende dann auch ganz viele Sonnenwindfeuer.
0: Das ist unglaublich, dann geht's wieder rückwärts, oder?
1: Ja.
0: Was ist noch los in dieser Woche? Das weiß Anja heute Morgen.
2: Guten Morgen, meine Nachbarn!
3: Verpiss dich!
2: Ja! Ja! Verpiss dich!

0: Mit der guten Laune starten wir gleich in eine kleine Tragödie. Trump kommt nach Europa.
1: Nein, doch.
0: Nicht zu uns nach Deutschland, sondern zum G7-Gipfel ins französische Evian. Und damit ist die Woche offiziell wach.
2: Heute Morgen beim Aufwachen, da habe ich schon direkt gedacht.
0: Morgen machen wir dann kurz einen Zeitsprung zurück. Vor 129 Jahren hat Rudolf Diesel seinen Motor vorgestellt. Ein echter Meilenstein der Technik, hätte er aber damals schon geahnt, was das für die Umwelt heißt, hätte er vermutlich lieber die Inlineskater erfunden.
3: Weiß ich nicht, Digga.
0: Am Donnerstag wird's kurz ernst. Internationaler Tag gegen Hassrede. Also der kleine Reminder ans Internet. Es geht auch ohne aggressive Stimmung, okay? Ihr total verb***ten kleinen ab***ten Also einfach mal normal miteinander reden, ja? Das geht auch.
4: Hä?
0: Und dann springen wir direkt ins Wochenende. Samstag kann die WM-Schminke wieder ausgepackt werden. Deutschland spielt gegen die Elfenbeinküste. Übrigens das Land, das etwa ein Drittel des weltweiten Kakao produziert. Da gibt's vor dem Spiel bestimmt erstmal eine Tasse Kakao.
4: Lecker, lecker.
0: Sonntag wird dann deutlich entspannter. Endlich ist Sommeranfang und auf Klosterbans startet die Marilyn 100-Ausstellung mit bisher unveröffentlichten Fotografien von ihr. Diese Woche ist jedenfalls ordentlich was los, aber immerhin, langweilig wird's garantiert nicht.
5: Okay, tschüss.
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0: Morgen euch, 10 vor halb haben wir's und wir sind im WM-Fieber hier bei Radio Eurer Herz im WM-Studio und gucken natürlich auf die Spiele, was passiert sportlich, freuen uns heute Morgen mit dem deutschen Sieg, aber gucken auch auf das, was so neben der Spielfläche, neben dem Rasen passiert. Und da gibt es gerade so eine pikante Story, die diskutiert wird mit der Überschrift Bundestrainer.
1: Vergangene Woche zum Eröffnungsspiel, da wurde bei Magenta TV gesprochen über Kai Havertz. Also dort sind ja die Experten Thomas Müller und Jürgen Klopp und die haben eben Havertz in den Himmel gehoben und gesagt, der muss immer spielen und so weiter. Und dann kommt diese Aussage von Jürgen Klopp.
2: Kai ist mein Mann.
3: Völlig überraschend hält Thomas nicht mit seiner Meinung hinterm Berg. Und zum Glück stellt Julian Nagelsmann die Mannschaft auch noch.
4: Wir könnten die günstige Gelegenheit nutzen.
5: Es ist erst Juni. Du bist schon im September.
1: So, dieses Wörtchen noch hat auf jeden Fall für viel Irritation gesorgt. Ich fand's witzig irgendwie. Die waren halt völlig angeknipst und ein bisschen drüber und aufgeregt. Und dann ist ihnen das so, glaube ich, rausgerutscht. Aber es ist eine riesen Story draus geworden, weil viele gesagt haben, noch? Wird wohl Klopp jetzt Bundestrainer oder will der Nagelsmann den Job wegnehmen oder wie auch immer, ja?
0: Ja, Riesenfass aufgemacht worden und deshalb hat sich Kloppo dann auch entschuldigt.
6: Das Unwort meines Jahres habe ich bereits gebunden, das ist noch. Ich hätte mir dafür aufs Maul hauen können, aber es war schon zu spät und ich war im Fernsehen. Dass dieses flapsig rausgerutscht hat, gar keine Relevanz. Hoffe ich, dass es alle da draußen verstehen. Was ich festgestellt habe, ich werde übermorgen 59 und bin immer noch dämlich. Aber es ist einfach passiert. Wir sind komplett auf eurer Seite und was auch immer ihr damit macht, aber nichts kommt von uns, der den Ablauf hier stören soll.
7: Herzlichen Glückwunsch.

0: zum Auftakt ziehen. Alles Gute, Julian.
1: Ja, also er hat es Julian Nagelsmann gesagt. Das fand ich dann auch wieder eine coole Geste, wirklich öffentlich dann nochmal zu sagen, hey, das ist so rausgerutscht und das war überhaupt nicht so gewollt.
2: Ich denke auch, man muss das noch mit dem Augenzwinkern sehen. So habe ich das auch aufgefasst.
1: Also alles klar, Deutschland gewinnt 7-1 und Samstag geht es dann für Deutschland weiter.

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8: Mit Julia Krause. Guten Morgen. Seit Ende 2024 hat die Insolvenz der Ziegler-Gruppe aus dem Landkreis Tirschenreuth immer wieder für Schlagzeilen gesorgt. Mittlerweile steht fest, dass ein Großteil der Betriebe der Ziegler-Gruppe gerettet ist. In den vergangenen Monaten liefen allerdings noch Ermittlungen gegen frühere Verantwortliche. Inzwischen sind aber alle Verfahren eingestellt, das berichtet die Frankenpost. Zeitweise liefen Ermittlungen gegen 13 Führungskräfte in insgesamt 32 Verfahren, unter anderem wegen möglicher Insolvenzverschleppung, Bankrottstraftaten und Betrugs. Die meisten Verfahren wurden bereits Ende 2025 eingestellt, entweder weil kein strafbares Fehlverhalten nachweisbar war oder weil mögliche Verfehlungen als so gering eingestuft wurden, dass eine weitere Strafverfolgung nicht angemessen gewesen wäre, heißt es. Offen waren zuletzt noch 3 Verfahren wegen des Verdachts auf Warenbetrug. Auch die wurden jetzt aber eingestellt, berichtet die Zeitung. Dieser Fall hat kurz vor Weihnachten für Aufsehen im Vogtland gesorgt. In Plauen soll ein Mann einen Bekannten überfallen haben. Dafür muss sich der mehrfach vorbestrafte mutmaßliche Täter ab heute vor dem Landgericht Zwickau verantworten. Der Mann soll das Opfer von hinten an den Hals gegriffen, auf den Boden gedrückt und es aufgefordert haben, Geld und Papiere herauszugeben. Danach soll er mit einem Klappmesser in den Rücken gestochen haben. Aus der Hose des Opfers soll er dann Geld und eine Smartwatch geklaut haben. Die Staatsanwaltschaft wirft dem Mann besonders schweren Raub und gefährliche Körperverletzung vor. Noch knapp einen Monat dauert es, bis die Fußball-Bayernliga nach der Sommerpause wieder in den Spielbetrieb startet. Der Bayerische Fußballverband hat sie jetzt schon mal eingeteilt. Mit 18 Teams geht eines mehr an den Start als in der vergangenen Saison. Dazu gehört auch wieder die Spielvereinigung Bayern Hof. Sie startet heute Abend bereits ins Training. Am Sonntag steht dann auch schon das erste Testspiel an beim Sportfest Leupoldsgrün gegen den 1. FC Torhüter.
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8: Im französischen Evian beginnt heute der G7-Gipfel. Das Hauptthema ist klar, der Friedensdeal zwischen den USA und dem Iran. Kanzler Merz, Großbritanniens Premier Starmer und Italiens Ministerpräsidentin Meloni begrüßen die Einigung, mahnten aber, dass der Iran niemals über Atomwaffen verfügen dürfe.

0: Die deutsche Fußballnationalmannschaft hat ihr erstes Gruppenspiel bei der Weltmeisterschaft klar gewonnen. In Houston besiegte die DFB-11 WM-Neuling Curaçao mit 7:1. 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
1: Dankeschön, Julia. Kurz nach halb haben wir es, das Euroherz-Wetter. Euer Wetter für die Region an diesem Montag. So lala. Wir haben heute viel Wind, viel Wolken mit dabei. Kann auch mal kurz nass werden. Sonne ja, aber ganz selten, ganz soft. 15, 16 Grad ist überschaubar. Aber der Sommer kommt jetzt volle Lotte. Diese Woche so langsam gekrochen. Morgen noch wechselhaft und frisch, aber ab Mittwoch sind wir dann schon wieder bei mehr Sonnenstunden. Wir haben dann auch wieder 20er Werte. Und zum Wochenende hin Freibadwetter, Bikini raus, kurze Hosen. Ihr schwitzt euch dann durch Freitag, Samstag und Sonntag.
2: Super.
1: Jetzt mit Temperaturen ja um und über 30 Grad. Wow. Das ist das Euroherz-Wetter. Euer Wetter für die Region.
2: Hallo auf die Straßen, der Radio Euroherz Verkehrsservice ist hier. Aktuell nur mit der A9 in Richtung Nürnberg. Hier eine Baustelle zwischen Schleiz und Rudolfstein und das betrifft eben dann auch die Einfahrt Bad Lobenstein. Die ist gesperrt. Geblitzt wird auf der A72 Richtung Hof zwischen Plauen Süd und Pirk. In Oberkotzau ortseinwärts bei der Feuerwehr. In Hohlenbrunn steht der Blitzanhänger und auch in Marktredwitz in der Kopernikusstraße wird geblitzt. Eure Meldungen landen bitte immer bei uns über die 09281 880 880. Danke euch und gute Fahrt.
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1: Schönen Montag. Guten Morgen.

0: Wir sind Julia und Tobi aus dem Euroherz Morgen.
1: Hey.
0: Servus. Diese Woche starten die Konzert-Highlights hier bei uns in Oberfranken. 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Heute Morgen haben wir schon Dagi mit eingeladen, die ist mit dabei.
2: Hallo, liebes Team von Radio Euroherz. 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Ciao.
0: Gerne. Ah,
3: schön, und euer Juhu, das gibt's dann vielleicht morgen früh. 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
3: Bis morgen.
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12: Ich bin Joshua Heise. Wir sollten nicht länger arbeiten, sondern früher. Das schlägt der Vorsitzende der Seniorenunion Hüppe im Zuge der Rentendebatte vor. Schul- und Studienzeiten müssten kürzer und schlanker werden, sagte der CDU-Politiker der Rheinischen Post. Außerdem solle man Migranten vom ersten Tag an möglichst in sozialversicherungspflichtige Arbeit bringen. Das helfe nicht nur dem Sozialstaat, sondern auch der Integration. Das Friedensabkommen zwischen den USA und dem Iran sorgt für Euphorie an den Börsen. Auch die Ölpreise gaben bereits deutlich nach. Fiona Reinhardt berichtet.
13: Hintergrund ist, dass das Rahmenabkommen zwischen den USA und dem Iran unter anderem eine vollständige Öffnung der Straße von Hormuz vorsieht. Allerdings erst ab Freitag. Unterzeichnet ist der Deal nämlich noch nicht. Bundeskanzler Friedrich Merz ist trotzdem optimistisch, dass die Weltwirtschaft sich jetzt erholen könnte. Experten bremsen diesen Optimismus aber. Die Einigung sei nur ein erster wichtiger Zwischenschritt.
12: Im Wintersemester 2025/26 waren an bayerischen Hochschulen rund 401.000 Studierende eingeschrieben. Das waren 2,1% weniger als im Vorjahr. Vor allem die Zahl der Erstis ist deutlich zurückgegangen, nämlich um rund 17%. Das liegt laut Statistischem Landesamt an der Umstellung von G8 auf G9, also wieder 9 statt 8 Jahren Gymnasium. Royales Erdbeben. Marius Borg Høiby ist laut norwegischen Medien zu 4 Jahren Haft verurteilt worden. Ein Gericht in Oslo hat den Sohn von Kronprinzessin Mette Marit wegen Vergewaltigung, Körperverletzung und weiterer Delikte schuldig gesprochen. Von 2 der 4 Vergewaltigungsvorwürfe wurde der 29-Jährige freigesprochen. Høiby hat das Urteil aus gesundheitlichen Gründen aus der U-Haft verfolgt. Mit einem Kantersieg ist die deutsche Fußballnationalmannschaft in die WM in Nordamerika gestartet. 7:1 stand es am Ende gegen WM-Neuling Curaçao. Ebenfalls spielten Elfenbeinküste

0: Ecuador 1:0, Niederlande, Japan 2:2 und am frühen Morgen Schweden, Tunesien 5:1. Das nächste Spiel der DFB-Elf ist am Samstag in Toronto gegen die Elfenbeinküste.
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2: Mit Julia Krause. Ein großer Teil der Betriebe der insolventen Ziegler-Gruppe aus dem Land

0: die möglichen Verfehlungen als so gering eingestuft wurden, dass eine weitere Strafverfolgung nicht angemessen gewesen wäre, heißt es. Während viele Fans den ersten Sieg unserer Nationalmannschaft bei der Fußball-WM feiern, hat die Spielvereinigung Bayernhof noch ein bisschen Zeit bis zum Start der neuen Saison in der Fußball-Bayernliga. Die beginnt erst in knapp einem Monat. Heute Abend starten die Hofer Bayern aber schon mal ins Training. Das erste Testspiel ist dann am Sonntag beim Sportfest Leupoldsgrün gegen den ersten FC Trogen. 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
1: Wir gucken aufs Wetter und da kann ich sagen, in dieser Woche erleben wir jetzt noch ganz nette Temperaturen heute und morgen und ab Donnerstag so richtig heiße Temperaturen. 20 Grad sind es heute, Richtung Donnerstag, wir klettern nach oben, sind über 30 Grad möglich.
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1: Servus auf die Straßen. Wir blicken auf die Blitze an dieser Stelle. Wir haben einen auf der A72 Richtung Hof zwischen Plauen Süd und Pirk. Oberkotzau, stadteinwärts gegenüber der Feuerwehr wird geblitzt. In Hohlenbrunn steht immer noch der Blitzeranhänger. Und in Marktredwitz in der Kopernikusstraße auch da ein Blitzer. Wenn was fehlt, 09281 880 880.
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1: Einen schönen Vormittag euch. Hier in der Playlist jetzt Cat's Eye und Gabriella.

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2: Wahnsinns-Einschaltquote, die deutsche Fußballnationalmannschaft gestern fabriziert hat. 23 Millionen Deutsche waren vor dem Fernseher bzw. vor Leinwänden oder sonstigen Ausspielungswegen gehockt, gesessen, um das 7:1 gegen Curaçao anzuschauen. Und ich glaube, diese 23 Millionen Deutsche, die das angeschaut haben, die haben kollektiv alles so gemacht, als Curaçao das 1:1

0: 1-1 erzielen konnte.
1: Ja, da war schon so ein bisschen ein Schock, hat man gemerkt, aber dann sind wir wieder gut reingekommen und dann am Ende, klar, hat der Gegner jetzt nicht die brutale Qualität gehabt, trotzdem können die, finde ich, kicken, das hat man schon gesehen.
0: Soweit der Bundestrainer Julian Nagelsmann. Weiter mit Spiel Nummer 2 geht's am kommenden Samstag, 22 Uhr, gegen die Elfenbeinküste.

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15: Mit Julia Krause. Der Bundestag hat vergangene Woche zum ersten Mal über das Sparpaket für die gesetzlichen Krankenkassen debattiert. Kritiker fürchten, dass dadurch die Krankenhausversorgung im ländlichen Raum gefährdet ist. Im Saale-Orla-Kreis gibt es den Vorschlag, ein kommunales medizinisches Versorgungszentrum einzurichten. Damit beschäftigt sich heute der Kreisrat. Euroherz-Reporter Jan Gebelein berichtet.
16: Der Vorschlag kommt von der Steuerungsgruppe, die im Saale-Orla-Kreis für die Erstellung des Gesamtkonzepts Gesundheit zuständig ist. In so einem MVZ arbeiten Ärzte verschiedener Fachrichtungen oder Hausärzte unter einem Dach zusammen, vergleichbar mit einer Großpraxis. Dort ist also auch eine fachübergreifende Behandlung.

0: möglich. Träger sind normalerweise private Gesundheitsunternehmen oder Krankenhäuser. Eine Kommune könnte es rechtlich aber auch sein. Im Kreistag geht es heute erstmal um eine entsprechende Machbarkeitsstudie. Die kostet etwa 210.000 Euro, so die Steuerungsgruppe.
1: Die IG Bau fordert die Bundestagsabgeordneten in der Region dazu auf, Beschäftigte im Gebäudereinigerhandwerk bei der anstehenden Rentenreform zu berücksichtigen. Denn rund 1.100 Gebäudereiniger sorgen für saubere Büros, Schulen und Altenheime im Hofer Land. Aktuell müsse eine Reinigungskraft laut IG Bau über 70 Jahre arbeiten, um auf die Durchschnittsrente zu kommen. Zum Tag der Gebäudereinigung heute fordert die IG Bau deshalb einen Respekt und Lohnschub für die Arbeit im Reinigungsgewerbe. Es gehe um mehr Anerkennung und um ein gutes Auskommen gegen Altersarmut, so Uwe Behrendt von der IG Bau Oberfranken. Die öffentliche Toilette am oberen Tor in Hof ist schon seit einigen Tagen wegen Vandalismus gesperrt. Die Schließfächer davor sind allerdings auch nicht davon verschont geblieben. Nach 2 Jahren Betriebszeit am oberen Torplatz ziehen sie in dieser Woche um an den Hofer Eisteich. Ihr findet die Schließfächer dann neben der Fahrradreparaturstation beim Pavillon der Eissporthalle. Das Thema Vandalismus behält die Stadt Hof dabei weiter auf dem Schirm. Am Eisteich ist der Bereich um die Schließfächer Video überwacht. Es ist Personal vor Ort und die Schließfächer werden täglich geräumt.
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1: Wir sollten nicht länger arbeiten, sondern früher. Das schlägt der Vorsitzende der Seniorenunion Hüppe im Zuge der Rentendebatte vor. Schul- und Studienzeiten müssten kürzer und schlanker werden, sagte der CDU-Politiker der Rheinischen Post. Das Friedensabkommen zwischen den USA und dem Iran sorgt für Euphorie an den Börsen. Auch die Ölpreise gaben bereits deutlich nach. Hintergrund ist, dass das Rahmenabkommen unter anderem eine vollständige Öffnung der Straße von Hormus vorsieht. 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
3: Kurz nach halb ist es, das Wetter in Kürze. 18 bis 20 Grad sind es heute. So ein bisschen ja Sonne und Quellwolken im Mix. Es wird immer wärmer im Laufe der Woche. Bis zum Donnerstag erreichen wir 30 Grad und darüber hinaus dann ist endlich ja Wetter für Freibad, Badesee oder Pool zu Hause. Gute Nachrichten von den Straßen. Es ist quasi nichts los außer Blitzer. A72 Richtung Hof zwischen Plauen Süd und Pürk. In Oberkotzau stadteinwärts gegenüber der Feuerwehr wird geblitzt. In Hohlenbrunn der Blitzanhänger, der steht da seit letzter Woche. Und in Marktredwitz Kopernikusstraße auch ein Blitzer. Fehlt was? Dann eine WhatsApp-Nachricht an die 09281 880 880.
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3: Servus, habe die Ehre. Einen wunderschönen Montag euch. Ich hoffe, ihr seid gut in die Woche gestartet. Nach dem 7:1 gestern, denke ich mir, das sollte geklappt haben, oder?
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0: Schönen Vormittag an diesem Montag.
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2: Das wollen wir immer montags gemeinsam mit euch herausfinden. Seit Donnerstag läuft in den USA, Mexiko und Kanada die Fußball-Weltmeisterschaft.

Und auch die TV-Sender setzen bei ihren Bildern des Tages auf Musik. Wenn es bei der ARD in diesem Jahr keinen speziellen WM-Song gibt, schickt Magenta TV Helene Fischer ins Rennen.

0: eure Montagsfrage heute. Was ist euer Favorit? Helene Fischer mit Heute Nacht oder Vincent Weiss mit Kurz für immer? Stimmt ab auf Facebook und Instagram in unseren Stories und schickt uns eure Meinung gern auch als WhatsApp-Sprachnachricht an die 09281 880 880.
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6: Ich bin Joshua Heise. Das muss ich haben. Influencer und soziale Medien haben inzwischen einen erheblichen Einfluss auf das Online-Shopping-Verhalten von Kindern und Jugendlichen. Das zeigt eine Mediensucht-Sonderanalyse der Krankenkasse DAK Gesundheit. Katrin Müller berichtet.
7: Knapp die Hälfte der 10- bis 17-Jährigen wird demnach via Social Media auf Produkte aufmerksam. 40% folgen Kaufempfehlungen von Influencerinnen und Influencern. Deren Einfluss und vom Algorithmus gesteuerte Werbung können aber zur Gefahr werden und einen Kaufrausch auslösen. Laut Studie stöbern inzwischen fast 4 von 10 Kindern und Jugendlichen zwischen 10 und 17 Jahren mindestens einmal pro Woche in Online-Shops.
6: Das Rahmenabkommen zwischen den USA und dem Iran zum Ende des Kriegs ist gerade erst verkündet. Schon spricht US-Präsident Trump neue Drohungen aus. Sollten die Atomverhandlungen mit Teheran scheitern, würden die USA den Iran wieder angreifen und zu Wächtern des Nahen Ostens werden, sagte Trump der New York Times. Das Abkommen soll am Freitag in der Schweiz unterzeichnet werden. Während die Waffen von amerikanischer und iranischer Seite zu ruhen scheinen, greift Israel weiter den Libanon an. Die libanesische Staatsagentur berichtete in der Folge von mehreren Verletzten. Das israelische Militär hat das bislang nicht bestätigt, sprach aber von neuen Angriffen auf israelisches Gebiet in der Nacht. Auch die pro-iranische Hisbollah-Miliz beanspruchte neue Angriffe für sich. Die Mehrheit der Schweizer lehnt eine Bevölkerungsobergrenze ab. In einer Volksabstimmung haben sich knapp 55% gegen den Plan der rechtskonservativen SVP ausgesprochen. Die Partei wollte per Gesetz festschreiben, dass bis 2050 höchstens 10 Millionen Menschen in der Schweiz leben dürfen. Dafür sollte die Migration stark begrenzt werden, notfalls auch für EU-Bürger. Um Bayerns Dialekte zu retten, greifen Sprachpfleger zu künstlicher Intelligenz. Der Landesverein für Heimatpflege hat in München ein Projekt gestartet, das in den nächsten 3 Jahren KI im Bayerischen trainieren soll. Dabei soll darauf geachtet werden, dass es nicht nur ein Bayerisch gibt, sondern viele lokale und regionale Varianten. Betreut wird das Projekt von einem Sprachwissenschaftler der LMU München.
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8: Mit Julia Krause. Zur Stabilisierung der gesetzlichen Krankenkassen plant die Bundesregierung ein umfangreiches Sparpaket, wohl zulasten der Krankenhausversorgung im ländlichen Raum, befürchten Kritiker. Vor diesem Hintergrund diskutiert der Kreistag im Saale-Orla-Kreis heute erstmals über ein mögliches kommunales medizinisches Versorgungszentrum. Träger so eines MVZ sind normalerweise private Gesundheitsunternehmen oder Krankenhäuser. Eine Kommune könnte es rechtlich aber auch sein. Im Kreistag geht es heute zunächst um eine entsprechende Machbarkeitsstudie. Die kostet wohl etwa 210.000 Euro. Sie sorgen für saubere Büros, Schulen und Altenheime im Hofer Land. Heute ist Tag der Gebäudereinigung und dazu fordert die IG Bau Oberfranken einen Respekt- und Lohnschub für die rund 1.100 Beschäftigten im Reinigungsgewerbe in der Region. Aktuell müsse eine Reinigungskraft laut IG Bau über 70 Jahre arbeiten, um auf die Durchschnittsrente zu kommen. Die Gewerkschaft fordert die Bundestagsabgeordneten in der Region deshalb dazu,

0: auf, Beschäftigte im Gebäudereinigerhandwerk bei der anstehenden Rentenreform zu berücksichtigen. 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
1: Wir nähern uns langsam aber sicher

0: steht immer noch der Blitzanhänger. Wenn was fehlt, sag gerne Bescheid mit einer WhatsApp-Nachricht ins Studio.
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0: Und wir tanzen den 30 Grad entgegen mit Sergio Mendes, Black Eyed Peas, jetzt und Mash Canada.

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2: Einen schönen Montag euch und freut euch, im Laufe der Woche wird's immer wärmer, immer schöner, immer besser, Sonnenschein. Ab Donnerstag dann auch über 30 Grad und dann sind wir erstmal für eine gute Woche drin im richtig warmen Sommer.

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13: Mit Julia Krause. Viele trinken nach einem langen Arbeitstag gerne mal ein Feierabendbier. Das ist auch nichts Schlimmes, solange man seine Grenzen kennt. Mit der bundesweiten Aktionswoche Alkohol möchten zahlreiche Organisationen noch bis zum 21. Juni auf mögliches Suchtverhalten aufmerksam machen. Auch in der Region gibt es im Laufe der Woche mehrere Aktionen. Christiane Rothemund ist Leiterin der Suchtberatung der Diakonie Hochfranken.
14: Zum Beispiel geht es um die Fragen, welche Benefits es für die eigene Gesundheit bringt, weniger oder gar kein Alkohol zu trinken. Warum lohnt es sich, über den eigenen Umgang mit Alkohol nachzudenken? Wieso Nein sagen zu Alkohol immer eine gute Entscheidung sein kann? Und auch letztendlich, was kann man tun, wenn Alkohol zum Problem wird?
13: Am Mittwoch bekommt ihr am Wirtplatz in Hof zum Beispiel Rezepte für alkoholfreie Cocktails und ihr könnt eine Rauschbrille aufsetzen. Eine ähnliche Aktion gibt's dann am Samstag im Landratsamt Wunsiedel. Weitere kleinere Aktionen sind in den Freibädern in Wunsiedel, Arzberg und Marktredwitz. Mehr zur Aktionswoche Alkohol findet ihr auf euroherz.de. Gleich mehrere Polizeistreifen waren am Abend nötig, um einen Autofahrer auf der A9 zu stoppen. Beamte wollten ihn schon auf Höhe Bayreuth Süd kontrollieren. Der Mann ist aber mit bis zu 230 Sachen davongerast. Erst durch eine koordinierte Aktion konnten mehrere Polizeifahrzeuge den Fahrer bei Berg zum Anhalten zwingen, heißt es. Den Beamten ist dann schnell klar geworden, warum der Mann vor der Polizei geflüchtet ist. Ihm wurde der Führerschein schon vor einiger Zeit wegen Drogendelikten entzogen. Tests haben außerdem ergeben, dass der Mann auch zum Zeitpunkt der Kontrolle unter Drogen stand. Ein Führerschein ist für ihn nun in weite Ferne gerückt, schreibt die Polizei. Außerdem droht dem Mann ein Strafverfahren wegen eines verbotenen Fahrzeugrennens. Noch knapp einen Monat dauert es, bis die Fußball-Bayernliga nach der

0: Sommerpause wieder in den Spielbetrieb startet. Der Bayerische Fußballverband hat sie jetzt schon mal eingeteilt. Mit 18 Teams geht eines mehr an den Start als in der vergangenen Saison. Dazu gehört auch wieder die Spielvereinigung Bayern Hof. Sie startet heute Abend bereits ins Training. Am Sonntag steht dann auch schon das erste Testspiel an beim Sportfest Leupoldsgrün gegen den 1. FC Trogen.
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0: Das Rahmenabkommen zwischen den USA und dem Iran zum Ende des Kriegs ist gerade erst verkündet. Schon spricht US-Präsident Trump neue Drohungen aus. Sollten die Atomverhandlungen mit Teheran scheitern, würden die USA den Iran wieder angreifen und zu Wächtern des Nahen Ostens werden, sagte Trump. Influencer und soziale Medien haben inzwischen einen erheblichen Einfluss auf das Online-Shopping-Verhalten von Kindern und Jugendlichen. Das zeigt eine Mediensucht-Sonderanalyse der Krankenkasse DAK Gesundheit. 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
2: Ach, die armen Menschen im Dachgeschoss. Ja, es wird richtig heiß diese Woche. Heute und morgen macht es noch nicht den Anschein danach. Da haben wir so 20 Grad Sonne-Wolken-Mix. Morgen kann es auch ein bisschen regnen. Aber am Donnerstag sind es über 30 Grad und es geht dann übers Wochenende hinaus. Also, ja, liebe Menschen, die im Dachstuhl wohnen oder da ihr Schlafzimmer haben, fühlt euch gedrückt, obwohl das ist vielleicht auch ein bisschen schweißig. Deswegen eher viele Gedanken an euch.
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2: Was los auf den Straßen? Wir gucken auf die A9 Richtung Nürnberg. Zwischen Gefrees und Markt Joggerst wird der Abstand gemessen. Dann gucken wir auf die A72 Richtung Hof. Zwischen Plauen Süd und Pörg ein Blitzer. Fattigau am Ortseingang von Oberkotzau kommend wird geblitzt. Und in Hohlenbrunn steht immer noch der Blitzanhänger. Fehlt was? Dann her damit per WhatsApp-Nachricht.
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2: Ich sag mal, jetzt wird's maximal glücklich in der Playlist. Wir haben gleich Sabrina Carpenter mit Taste und das ist Shanice. I love your smile. Ist egal, wie die heißt. Komm, hier, pfeif weiter.

0: Montag ist. Ich hoffe, ihr habt einen schönen Start in die Woche gehabt und habt generell einen schönen Tag.
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3: Ich bin Joshua Heise. Vor dem Wochenende gab es die Einigung. Nun haben Vertreter der EU-Abgeordneten einer Reform der Fluggastrechte zugestimmt. So müssen Flugpreise künftig inklusive Handgepäck angezeigt werden. Außerdem dürfen Airlines keine Gebühren verlangen, damit Kinder im Flieger neben ihren Eltern sitzen. Entschädigungen bei Verspätungen bleiben wie bisher. Je nach Flugstrecke gibt es ab 3 Stunden Verspätung 250 bis 600 Euro. Nicht zu früh freuen, das ist der Appell von Bundesaußenminister Wadephul nach Bekanntwerden des Rahmenabkommens zwischen den USA und dem Iran. Der Deal sei eine gute Nachricht, Gewissheit werde man aber erst am Freitag haben, so der CDU-Politiker. Weiter rief Wadephul Israel und die Hisbollah auf, ihre gegenseitigen Angriffe einzustellen. Bei neuen heftigen russischen Luftangriffen auf die Ukraine sind mindestens 9 Menschen gestorben. Bei den Attacken auf Kiew ist auch die Hauptkirche des weltberühmten Höhlenklosters in Brand geraten. Das Feuer ist inzwischen gelöscht. Präsident Selenskyj sprach daraufhin von einem der größten russischen Verbrechen gegen die christliche Kultur. Moskau schiebt das Feuer hingegen auf die ukrainische Luftabwehr. Der Sohn von Norwegens Kronprinzessin Mette Marit, Marius Borg-Høiby, ist laut norwegischen Medien für Vergewaltigung und andere Straftaten zu 4 Jahren Haft verurteilt worden. Julia Weschenbach berichtet.
4: Der Fall Høiby hatte Norwegen monatelang in Atem gehalten. Mit dem Urteil ist nun ein vorläufiger Schlusspunkt gesetzt. Doch der Schaden für die Königsfamilie bleibt. Neben dem Skandal um Marius Borg-Høiby steht vor allem dessen schwerkranke Mutter im Fokus. Mette Marits Gesundheitszustand hatte sich zuletzt deutlich verschlechtert.
3: Großbritannien will Social Media für Kinder und Jugendliche unter 16 Jahren verbieten. Das hat Premierminister Starmer angekündigt. Er begründet das mit negativen Auswirkungen auf das Wohlbefinden von Kindern. Großbritannien folgt damit dem Beispiel Australiens, das als erstes Land weltweit ein solches Verbot eingeführt hat. In Deutschland berät aktuell eine Expertenkommission über mögliche Maßnahmen.
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5: Mit Julia Krause. Noch bis Sonntag läuft die bundesweite Aktionswoche Alkohol. Die soll über die Risiken von Alkoholkonsum aufklären und dazu anregen, den eigenen Umgang mit Alkohol kritisch zu hinterfragen. Auch in der Region gibt's in dieser Woche verschiedene Aktionen dazu, zum Beispiel in den Freibädern in Wunsiedel, Arzberg und Marktredwitz. In Hof bekommt ihr am Mittwoch am Wirtplatz außerdem Rezepte für alkoholfreie Cocktails und ihr könnt eine Rauschbrille aufsetzen. Eine ähnliche Aktion gibt's dann am Samstag im Landratsamt Wunsiedel.

Siedel. Mehr zur Aktionswoche Alkohol findet ihr auf euroherz.de. Nur durch eine koordinierte Aktion mehrerer Einsatzfahrzeuge hat es die Polizei am Abend geschafft, einen Autofahrer auf der A9 bei Berg zu stoppen. Zuvor war der Mann mit gut 230 Sachen vor der Polizei geflüchtet. Der Grund dafür: wegen Drogendelikten wurde ihm der

0: Zeit entzogen. Außerdem hat sich herausgestellt, dass der Mann auch zum Zeitpunkt der Kontrolle unter Drogen stand. Ein Führerschein ist für ihn nun in weite Ferne gerückt und ihm droht ein Strafverfahren wegen eines verbotenen Fahrzeugrennens, schreibt die Polizei. 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
1: Wir gucken aufs Wetter und da kann ich sagen, in dieser Woche erleben wir jetzt noch ganz nette Temperaturen heute und morgen und ab Donnerstag so richtig heiße Temperaturen. 20 Grad sind es heute, Richtung Donnerstag, wir klettern nach oben, sind über 30 Grad möglich. Hallo auf die Straßen. Wir haben einen schweren Unfall zwischen Eger und Asch. Da staut es sich. Hier bitte deutlich mehr Zeit einplanen. Und dann nicht zu schnell fahren. Beispielsweise auf der A72 Richtung Hof zwischen Plauen Süd und Pürk. Das ist ein Blitzer. Der Abstand wird kontrolliert auf der A9 Richtung Nürnberg zwischen Gefrees und Marktschorgast. Dann wurde mir gerade nochmal der Blitzer in Fattigau bestätigt am Ortseingang. Beidseitig aber von Oberkotzau kommend. Und dann steht der Blitzer Anhänger immer noch in Hohlenbrunn. Und wenn noch was ist, dann sagt doch gerne Bescheid per WhatsApp an die 09281 880 880.
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1: Servus, einen wunderschönen Montagmittag euch jetzt.

Einen schönen Montag euch. Mal ein Bier, ein Wein oder ein anderes alkoholisches Getränk zum Feierabend trinken. Schadet ja nicht. Das denken bestimmt die meisten von euch. Viele haben sich aber, ob sie es zugeben möchten oder nicht, in Sachen Alkoholkonsum nicht wirklich im Griff. Ruckzuck ist man da in einer Sucht gefangen. Mit einer bundesweiten Aktion möchten zahlreiche Organisationen noch bis zum 21. Juni entgegentreten. Mehr über die Aktionswoche Alkohol verrät euch die Leiterin für Suchtberatung der Diakonie Hochfranken, Christiane.

0: Rotemund.
1: Es findet alle 2 Jahre diese Aktionswoche statt. Und ich sag mal, die Erfolgsgeschichte der Aktionswoche lebt davon, dass an vielen Orten bundesweit quasi Aktionen stattfinden, die sich rund um das Thema Alkohol drehen, die jetzt auch eher dazu dienen, niedrigschwellig Aufklärung zu betreiben, mit Menschen einfach unproblematisch in Kontakt zu kommen und sensibel zu machen für das Thema Alkohol trinken.
0: Hier bei uns in der Region sind einige Aktionen geplant.
1: Also es ist so, dass wir eine Aktion geplant haben in Hof. Die findet quasi am Mittwoch, den 17.06. von 10 bis 14 Uhr statt. Und zwar ist es der Dr. Wirth-Platz in Hof. Und da machen wir so eine Mitmachaktion für Passantinnen und Passanten. Das Thema der diesjährigen Aktionswoche ist so die WM und alles, was sich drum dreht. Und wir machen da einfach einen Infostand mit dem Thema Nüchtern trifft sich's besser mit verschiedenen Mitmachaktionen.
0: Und mehr dazu im Netz bei uns auf der Internetseite.

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7: Mit Julia Krause. Der Bundestag hat vergangene Woche zum ersten Mal über das Sparpaket für die gesetzlichen Krankenkassen debattiert. Kritiker fürchten, dass dadurch die Krankenhausversorgung im ländlichen Raum gefährdet ist. Im Saale-Orla-Kreis gibt es den Vorschlag, ein kommunales medizinisches Versorgungszentrum einzurichten. Damit beschäftigt sich heute der Kreistag. Euroherz-Reporter Jan Gebelein berichtet.
8: Der Vorschlag kommt von der Steuerungsgruppe, die im Saale-Orla-Kreis für die Erstellung des Gesamtkonzepts Gesundheit zuständig ist. In so einem MVZ arbeiten Ärzte verschiedener Fachrichtungen oder Hausärzte unter einem Dach zusammen, vergleichbar mit einer Großpraxis. Dort ist also auch eine fachübergreifende Behandlung möglich. Träger sind normalerweise private Gesundheitsunternehmen oder Krankenhäuser. Eine Kommune könnte es rechtlich aber auch sein. Im Kreistag geht es heute erstmal um eine entsprechende Machbarkeitsstudie. Die kostet etwa 210.000 Euro, so die Steuerungsgruppe.
7: Gleich mehrere Polizeistreifen waren am Abend nötig, um einen Autofahrer auf der A9 zu stoppen. Beamte wollten ihn schon auf Höhe Bayreuth Süd kontrollieren. Der Mann ist aber mit bis zu 230 Sachen davon gerast. Erst durch eine koordinierte Aktion konnten mehrere Polizeifahrzeuge den Fahrer bei Berg zum Anhalten zwingen, heißt es. Den Beamten ist dann schnell klar geworden, warum der Mann vor der Polizei geflüchtet ist. Ihm wurde der Führerschein schon vor einiger Zeit wegen Drogendelikten entzogen. Tests haben außerdem ergeben, dass der Mann auch zum Zeitpunkt der Kontrolle unter Drogen stand. Ein Führerschein ist für ihn nun in weite Ferne gerückt, schreibt die Polizei. Außerdem droht dem Mann ein Strafverfahren wegen eines verbotenen Fahrzeugrennens. Im Saale-Orla-Kreis solltet ihr euch in den nächsten Tagen auch auf größere Umwege einstellen. Ab sofort sind die Anschlussstelle Bad Lobenstein in Richtung München und die Anschlussstelle Dittersdorf in Richtung Berlin gesperrt. Die Autobahn GmbH des Bundes bringt die beiden Anschlussstellen auf Vordermann, schreibt das Landratsamt. Das soll bis Mittwoch um 17 Uhr dauern, heißt es. Ihr werdet in dieser Zeit über die Anschlussstellen Schleiz, Rudolfstein und Triptis umgeleitet.
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7: Vor dem Wochenende gab es die Einigung. Nun haben Vertreter der EU-Abgeordneten einer Reform der Fluggastrechte zugestimmt. So müssen Flugpreise künftig inklusive Handgepäck angezeigt werden. Außerdem dürfen Airlines keine Gebühren verlangen, damit Kinder im Flieger neben ihren Eltern sitzen. Nicht zu früh freuen, das ist der Appell von Bundesaußenminister Wadefuhl nach Bekanntwerden des Rahmenabkommens zwischen den USA und dem Iran. Der Deal sei eine gute Nachricht, Gewissheit werde man aber erst am Freitag haben, so der CDU-Politiker. 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
9: Wir schauen aufs Wetter und da kann ich sagen, die Sonnenbrille und ein bisschen Sonnenschutz ist euer bester Freund in dieser Woche. Heute und morgen sind es zwar nur 20 Grad, aber ich habe mir gestern auch schon ein bisschen die Platte verbrannt. Also passt auf euch auf und es wird nur noch wärmer. Bis zum Donnerstag erreichen wir 30 Grad und darüber hinaus. An dieser Stelle nochmal die Warnung, wir haben einen Unfall zwischen Eger und Asch, hier kann sich's stauen. Ansonsten haben wir Blitzer auf der A72 Richtung Hof und in Fattigau am Ortseingang von Oberkotzau kommend beidseitig. Und eine Abstandsmessung haben wir auch auf der A9 Richtung Nürnberg zwischen Gefrees und

0: @marktschorgast. Wenn was fehlt, 09281 880 880.
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0: Einen wunderschönen Montag, es ist kurz nach 12:30. 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
8: Ich bin Joshua Heise. Bis 2060 könnte die Zahl der Demenzkranken in Bayern von knapp 200.000 auf mehr als 340.000 steigen. Das liegt laut der AOK daran, dass wir immer älter werden. Besonders hart wird es demnach ländliche Regionen treffen. Immerhin, Demenz kann oft vorgebeugt werden. Die AOK rät deshalb zu mehr Bewegung, weniger Rauchen und besserer Behandlung von Herz-Kreislauf-Erkrankungen. Die Menschen im Iran dürfen auch mit dem Abkommen zwischen Washington und Teheran nicht vergessen werden, warnt Bundestagsvizepräsident Nuripur. Die Einigung beseitige weder die katastrophale Menschenrechtslage im Iran noch die Aggression des Regimes, sagte er der Rheinischen Post. Der Deal zwischen USA und Iran sieht eine Verlängerung der Waffenruhe und eine Wiedereröffnung der Straße von Hormuz vor. Das Mobilfunknetz in der EU wird mit speziellen Sicherheitsvorschriften vor Spionage und Sabotage geschützt. Für Heimnetzwerke gibt es keine entsprechenden Regeln, also etwa für unsere WLAN-Router. Einige Hersteller fordern schärfere Kontrollen. Katrin Müller berichtet.
9: Der Marktanteil chinesischer Hersteller liegt bei knapp 40%. Da Telekommunikationsgeräte von außen über das Netzwerk aktualisiert und gewartet werden können, gibt es Sorgen, dass staatliche Stellen in China dieses Einfallstor für Spionage und sogar Sabotage nutzen könnten, um Netzwerke im Konfliktfall stillzulegen.
8: In Deutschlands Gefängnissen könnte es eng werden. Nach einer Auswertung der Neuen Osnabrücker Zeitung gibt es derzeit so wenige Haftplätze wie seit 7 Jahren nicht mehr. Denn während seit 2019 bundesweit knapp 1.800 Plätze abgebaut wurden, steigt die Zahl der Insassen kontinuierlich an. So waren im letzten Jahr über 60.000 Menschen inhaftiert. Zur Verfügung stehen insgesamt 70.000. Wir schauen zum Schluss mal nicht auf die Fußball-WM, sondern ins Saarland. Da beginnen heute Abend die nationalen Spiele der Special Olympics. Rund 4.300 Athletinnen und Athleten gehen an den Start. In 20 Sportarten messen sich Menschen mit geistiger Behinderung und zeigen, welch großartige Leistungen sie vollbringen können. Etwa 16.000 Zuschauer werden zu den Wettkämpfen erwartet.
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10: Mit Julia Krause. Zur Stabilisierung der gesetzlichen Krankenkassen plant die Bundesregierung ein umfangreiches Sparpaket, wohl zulasten der Krankenhausversorgung im ländlichen Raum, befürchten Kritiker. Vor diesem Hintergrund diskutiert der Kreistag im Saale-Orla-Kreis heute erstmals über ein mögliches kommunales medizinisches Versorgungszentrum. Träger so eines MVZ sind normalerweise private Gesundheitsunternehmen oder Krankenhäuser. Eine Kommune könnte es rechtlich aber auch sein. Im Kreistag geht es heute zunächst um eine entsprechende Machbarkeitsstudie. Die kostet etwa 210.000 Euro. Nur durch eine koordinierte Aktion mehrerer Einsatzfahrzeuge hat es die Polizei am Abend geschafft, einen Autofahrer auf der A9 bei Berg zu stoppen. Zuvor war der Mann mit gut 230 Sachen vor der Polizei geflüchtet. Der Grund dafür: wegen Drogendelikten wurde ihm der Führerschein schon vor einiger

Zeit entzogen. Außerdem hat sich herausgestellt, dass der Mann auch zum Zeitpunkt der Kontrolle unter Drogen stand. Ein Führerschein ist für ihn nun in weite Ferne gerückt und ihm droht ein Strafverfahren wegen eines verbotenen Fahrzeugrennens, schreibt die Polizei. 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

0: ungefähr 20 Grad, morgen auch nochmal und dann wird es immer wärmer und wärmer und wärmer und am Donnerstag erreichen wir bis zu 30 Grad und darüber hinaus und diese Wärme bleibt dann erstmal bei uns.
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0: Könnte noch aktuell sein, der Unfall zwischen Eger und Asch. Hier staut sich's. Dann gucken wir noch auf die Blitzer. Da haben wir folgende. Einmal die A9, eine Abstandsmessung zwischen Gefrees und Marktschorgast Richtung Nürnberg. Dann A72 Richtung Hof zwischen Plauen Süd und Pürk. Und Fattigau am Ortseingang von Oberkotzau kommend wird auch geblitzt. Wenn was fehlt, 09281 880 880.
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0: Jetzt aber bitte Holly Humberstone, To Love Somebody. Kurz nach eins, Servus, schön, dass ihr mit dabei seid.

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2: Wahnsinns-Einschaltquote, die deutsche Fußballnationalmannschaft gestern fabriziert hat. 23 Millionen Deutsche waren vor dem Fernseher bzw. vor Leinwänden oder sonstigen Ausspielungswegen gesessen, um das 7:1 gegen Curaçao anzuschauen. Und ich glaube, diese 23 Millionen Deutsche, die das angeschaut haben, die haben kollektiv alles so gemacht, als Curaçao das 1:1 erzielen konnte.
3: Er war schon so ein bisschen ein Schock, hat man gemerkt, aber dann sind wir wieder gut reingekommen und dann am Ende, klar, hat der Gegner jetzt nicht die brutale Qualität gehabt, trotzdem können die, finde ich, kicken, das hat man schon gesehen.
2: Soweit der Bundestrainer Julian Nagelsmann. Weiter mit Spiel Nummer 2 geht's am kommenden Samstag 22 Uhr gegen die Elfenbeinküste.

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19: Mit Lisa Grieshammer. Der Bundestag hat vergangene Woche zum ersten Mal über das Sparpaket für die gesetzlichen Krankenkassen debattiert. Kritiker fürchten, dass dadurch die Krankenhausversorgung im ländlichen Raum gefährdet ist. Im Saale-Orla-Kreis gibt es den Vorschlag, ein kommunales medizinisches Versorgungszentrum einzurichten. Damit beschäftigt sich heute der Kreistag. Euroherz-Reporter Jan Gebelein berichtet.
20: Der Vorschlag kommt von der Steuerungsgruppe, die im Saale-Orla-Kreis für die Erstellung des Gesamtkonzepts Gesundheit zuständig ist. In so einem MVZ arbeiten Ärzte verschiedener Fachrichtungen oder Hausärzte unter einem Dach zusammen, vergleichbar mit einer Großpraxis. Dort ist also auch eine fachübergreifende Behandlung möglich. Träger sind normalerweise private Gesundheitsunternehmen oder Krankenhäuser. Eine Kommune könnte es rechtlich aber auch sein. Im Kreistag geht es heute erstmal um eine entsprechende Machbarkeitsstudie. Die kostet etwa 210.000 Euro, so die Steuerungsgruppe.

0: Gruppe.
1: Falsche Geschenkangebote per Mail oder Enkeltrickanrufe. Derzeit sind viele Betrüger in der Region aktiv und oft auch erfolgreich. So hat im Vogtland jetzt ein Mann knapp 50.000 Euro verloren, weil er auf eine Masche in den sozialen Medien hereingefallen ist. Dort wurde eine Taktik beworben, mit der man aus 250 Euro viel Geld machen könne. Der Vogtländer hat daraufhin ein Handelskonto eröffnet und 250 Euro darauf überwiesen. Um sich zu verifizieren, musste er sensible Daten preisgeben. Mit diesen Daten haben die Betrüger dann insgesamt 23 Kredite bei 11 verschiedenen Banken beantragt. Die Polizei warnt, seid vorsichtig, wenn euch unrealistisch hohe Gewinne in Aussicht gestellt werden. Vertraut nur seriösen Anbietern und seid extrem vorsichtig, an wen ihr sensible Daten herausgebt. Im vergangenen Jahr ist es eine Premiere gewesen, der erste nationale Veteranentag. Er soll jetzt immer am 15. Juni den Einsatz und die Leistung der Soldatinnen und Soldaten der Bundeswehr würdigen. Auch in diesem Jahr wehen deshalb an städtischen Gebäuden wieder Fahnen. An der Hofer Marienkirche marschiert außerdem die Bundeswehr heute um 18 Uhr auf. Sie nutzt den Tag, um mit einem öffentlichen Appell das 55-jährige Bestehen der Oberfrankenkaserne zu feiern. Dazu kommen auch Finanzstaatssekretär Martin Schöffel und ehemalige US-Streitkräfte. Sie haben die Kaserne vor 55 Jahren übergeben. Die Stadt Hof und die Zentrale Untersuchungsstelle der Bundeswehr für technische Aufklärung wollen außerdem eine Patenschaft besiegeln.
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1: Bis 2060 könnte die Zahl der Demenzkranken in Bayern von knapp 200.000 auf mehr als 340.000 steigen. Das liegt laut der AOK daran, dass wir immer älter werden. Besonders hart wird es demnach ländliche Regionen treffen. Die Menschen im Iran dürfen auch mit dem Abkommen zwischen Washington und Teheran nicht vergessen werden, warnt Bundestagsvizepräsident Nuripur. Die Einigung beseitige weder die katastrophale Menschenrechtslage im Iran noch die Aggression des Regimes, sagt er der Rheinischen Post. Der Deal zwischen USA und Iran sieht eine Verlängerung der Waffenruhe und eine Wiederöffnung der Straße von Hormuz vor. 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
0: Das Wetter, wir gucken auf heute und morgen, das sind es ungefähr 20 Grad. Am Mittwoch sind es dann schon über 25 Grad und ab Donnerstag sind es über 30 Grad. Dann ist der Sommer aber so richtig angekommen bei uns. Es sind eigentlich nur noch Blitzer, A72 Richtung Hof, Fattigau am Ortseingang von Oberkotzau kommend und eine Abstandsmessung zwischen Gefrees und Matschorgast auf der A9 Richtung Nürnberg. Falls noch was sein sollte, viel Konjunktiv, dann eine WhatsApp-Nachricht 09281 880 880. Besten Dank, gute Fahrt.
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0: Habe die Ehre, Servus, euch einen schönen Montagnachmittag mit Aiko Aiko. Das sind Justin Wellington und

0: Habe die Ehre, es ist Montagnachmittag. Schön, dass ihr mit dabei seid.
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2: Das wollen wir immer montags gemeinsam mit euch herausfinden. Seit Donnerstag läuft in den USA, Mexiko und Kanada die Fußball-Weltmeisterschaft und seit ich denken kann, gehört zu diesen Turnieren Musik unbedingt dazu. Früher haben unsere Nationalkicker auch noch selbst gesungen. Vielleicht erinnert ihr euch.

Und auch die TV-Sender setzen bei ihren Bildern des Tages auf Musik. Wenn es bei der ARD in diesem Jahr keinen speziellen WM-Song gibt, schickt Magenta TV Helene Fischer ins Rennen. Heute

0: Unsere Montagsfrage heute: Was ist euer Favorit? Helene Fischer mit Heute Nacht oder Vincent Weiss mit Kurz für immer? Stimmt ab auf Facebook und Instagram in unseren Stories und schickt uns eure Meinung gern auch als WhatsApp-Sprachnachricht an die 09281 880 880.
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2: Ich bin Helen Martin. Der Bildungserfolg hängt in Deutschland nach wie vor vom Elternhaus ab. Das zeigt der neue Bildungsbericht von Bildungsministerin Prien. Schon am Morgen hatte die CDU-Politikerin in der ARD von einer Bildungsschere gesprochen, die sich ab der Geburt bis zum 6. Lebensjahr öffne und danach nicht mehr kleiner werde. Prien will deshalb mehr auf frühkindliche Bildung setzen. Vertreter von EU-Parlament und Mitgliedstaaten haben sich jetzt auch offiziell auf einige Änderungen bei den Fluggastrechten verständigt. Die Bundesregierung und Verbraucherschützer zeigten sich zufrieden. Dieter Ebeling berichtet.
3: Preise sollen im Netz immer einschließlich Handgepäck angezeigt werden, der Transparenz wegen. Kinder müssen nicht für einen reservierten Sitzplatz neben den Eltern zahlen. Bei Verspätungen bleibt es beim bisherigen. Ab 3 Stunden gibt es Geld, gestaffelt nach Entfernungen, wenn die Fluggesellschaft Schuld hat.
2: Im Turbo rein in die EU. Nach dem Aus der ungarischen Blockade startet die Europäische Union heute die Beitrittsverhandlungen mit der Ukraine und Moldau. Dabei zeigt die EU den Kandidaten erstmal die Rahmenbedingungen für einen Beitritt auf. Laut Experten ist ein EU-Beitritt der Ukraine erst Mitte der 2030er Jahre realistisch. Zunächst muss der russische Angriffskrieg enden. Royales Erdbeben. Marius Borg-Høiby ist laut norwegischen Medien zu 4 Jahren Haft verurteilt worden. Ein Gericht in Oslo hat den Sohn von Kronprinzessin Mette-Marit wegen Vergewaltigung, Körperverletzung und weiterer Delikte schuldig gesprochen. Von 2 der 4 Vergewaltigungsvorwürfe wurde der 29-Jährige freigesprochen. Høiby will laut Medienberichten Berufung gegen das Urteil einlegen. Großbritannien will Social Media für Kinder und Jugendliche unter 16 Jahren verbieten. Das hat Premierminister Starmer angekündigt. Er begründet das mit negativen Auswirkungen auf das Wohlbefinden von Kindern. Großbritannien folgt damit dem Beispiel Australiens, das als erstes Land weltweit ein solches Verbot eingeführt hat. In Deutschland berät aktuell eine Expertenkommission über mögliche Maßnahmen.
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4: Mit Lisa Grieshammer. Zur Stabilisierung der gesetzlichen Krankenkassen plant die Bundesregierung ein umfangreiches Sparpaket. Wohl zulasten der Krankenhausversorgung im ländlichen Raum befürchten Kritiker. Vor diesem Hintergrund diskutiert der Kreistag im Saale-Orla-Kreis heute erstmals über ein mögliches kommunales medizinisches Versorgungszentrum. Träger so eines MVZ sind normalerweise private Gesundheitsunternehmen oder Krankenhäuser. Eine Kommune könnte es rechtlich aber auch sein. Im Kreistag geht es heute zunächst um eine entsprechende Machbarkeitsstudie. Die kostet etwa 210.000 Euro. Recht erfolgreich sind Betrüger derzeit am Telefon. Zahlreiche ältere Menschen sind in den vergangenen Tagen sehr viel Geld nach dem Enkeltrick am Telefon losgeworden. Einen Mann aus dem Vogtland hat es dagegen über die sozialen Medien getroffen. Dort wurde mit einer Taktik geworben, mit der man aus 250 Euro sehr viel Geld machen könne. Der Vogtländer hat dabei ein Handelskonto eröffnet und seine Daten preisgegeben. 50.000 Euro hat er dadurch verloren. Die Polizei mahnt zur Vorsicht, gerade bei unrealistisch hohen Gewinnversprechen. 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
5: Wir gucken aufs Wetter und da kann ich sagen, in dieser Woche erleben wir jetzt noch ganz nette Temperaturen heute und morgen und ab Donnerstag so richtig heiße Temperaturen. 20 Grad sind es heute, Richtung Donnerstag, wir klettern nach oben, sind über 30 Grad möglich. Dann gucken wir mal auf die Straßen. Wir haben die Meldung noch von der A9 Richtung Berlin. Zwischen Bergbad Steben und Rudolfstein. Ungesicherte Unfallstelle, rechte Spur blockiert in der Baustelle. Ach, da dauert's länger. Dann gucken wir auf die Blitzer. Da haben wir beispielsweise noch eine Abstandsmessung auf der A9 Richtung Nürnberg, Gefrees-Markt-Schorgast. Auf der A72 Richtung Hof zwischen Plauen Süd und Pürk wird geblitzt. Fattigau am Ortseingang von Oberkotzau kommend. Und dann noch ein Blitzer auf der Startstraße 2177, Röslau Richtung Wunsiedel. Brücklass wird geblitzt. Wenn noch was wäre, 09281 880 880.
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2: Auch schon wieder kurz nach zwei. Ich wünsche einen wunderschönen Nachmittag. Gleich mit Shabuzi.

0: Einen schönen Montag euch. Mal ein Bier, ein Wein oder ein anderes alkoholisches Getränk zum Feierabend trinken. Schadet ja nicht. Das denken bestimmt die meisten von euch. Viele haben sich aber, ob sie es zugeben möchten oder nicht, in Sachen Alkoholkonsum nicht wirklich im Griff. Ruckzuck ist man da in einer Sucht gefangen. Mit einer bundesweiten Aktion möchten zahlreiche Organisationen noch bis zum 21. Juni entgegentreten. Mehr über die Aktionswoche Alkohol verrät euch die Leiterin für Suchtberatung der Diakonie Hochfranken, Christiane Rothemund.
1: Es findet alle zwei Jahre diese Aktionswoche statt und ich sag mal, die Erfolgsgeschichte der Aktionswoche lebt davon, dass an vielen Orten bundesweit quasi Aktionen stattfinden, die sich rund um das Thema Alkohol drehen, die jetzt auch eher dazu dienen, niedrigschwellig Aufklärung zu betreiben, mit Menschen einfach unproblematisch in Kontakt zu kommen und sensibel zu machen für das Thema Alkohol trinken.
0: Hier bei uns in der Region sind einige Aktionen geplant.
1: Also es ist so, dass wir eine Aktion geplant haben in Hof. Die findet quasi am Mittwoch, den 17.06. von 10 bis 14 Uhr statt. Und zwar ist es der Dr. Wirth-Platz in Hof. Und da machen wir so eine Mitmachaktion für Passantinnen und Passanten. Das Thema der diesjährigen Aktionswoche ist so die WM und alles, was sich drum dreht. Und wir machen da einfach einen Infostand mit dem Thema Nüchtern trifft sich's besser mit verschiedenen Mitmachaktionen.
0: Und mehr dazu im Netz bei uns auf der Internetseite.

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5: Mit Lisa Grieshammer. Seit Ende 2024 hat die Insolvenz der Ziegler-Gruppe aus dem Landkreis Tirschenreuth immer wieder für Schlagzeilen gesorgt. Mittlerweile steht fest, dass ein Großteil der Betriebe der Ziegler-Gruppe gerettet ist. In den vergangenen Monaten liefen allerdings noch Ermittlungen gegen frühere Verantwortliche. Inzwischen sind aber alle Verfahren eingestellt. Das berichtet die Frankenpost. Zeitweise liefen Ermittlungen gegen 13 Führungskräfte in insgesamt 32 Verfahren, unter anderem wegen möglicher Insolvenzverschleppung, Bankrotts, Straftaten und Betrugs. Die meisten Verfahren wurden bereits Ende 2025 eingestellt. Entweder weil kein strafbares Fehlverhalten nachweisbar war oder weil mögliche Verfehlungen als so gering eingestuft wurden, dass eine weitere Strafverfolgung nicht angemessen gewesen wäre, heißt es. Offen waren zuletzt noch 3 Verfahren wegen des Verdachts auf Warenbetrug. Auch die wurden jetzt aber eingestellt, berichtet die Zeitung. Die IG Bau fordert die Bundestagsabgeordneten in der Region dazu auf, Beschäftigte im Gebäudereinigerhandwerk bei der anstehenden Rentenreform zu berücksichtigen. Denn rund 1.100 Gebäudereiniger sorgen für saubere Büros, Schulen und Altenheime im Hoferland. Aktuell müsse eine Reinigungskraft laut IG Bau über 70 Jahre arbeiten, um auf die Durchschnittsrente zu kommen. Zum Tag der Gebäudereinigung heute fordert die IG Bau deshalb einen Respekt- und Lohnschub für die Arbeit im Reinigungsgewerbe. Es gehe um mehr Anerkennung und um ein gutes Auskommen gegen Altersarmut, so Uwe Behrendt von der IG Bau Oberfranken. Im Saale-Orla-Kreis solltet ihr euch in den nächsten Tagen auf größere Umwege einstellen. Ab sofort sind die Anschlussstelle Bad Lobenstein in Richtung München und die Anschlussstelle Dittersdorf in Richtung Berlin gesperrt. Die Autobahn GmbH des Bundes bringt die beiden Anschlussstellen auf Vordermann, schreibt das Landratsamt. Das soll bis Mittwoch um 17 Uhr dauern, heißt es. Ihr werdet in dieser Zeit über die Anschlussstellen Schleiz, Rudolfstein und Triptis umgeleitet.
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5: Der Bildungserfolg hängt in Deutschland nach wie vor vom Elternhaus ab. Das zeigt der neue Bildungsbericht von Bildungsministerin Prien. Schon am Morgen hatte die CDU-Politikerin in der ARD von einer Bildungsschere gesprochen, die sich ab der Geburt bis zum 6. Lebensjahr öffne und danach nicht mehr kleiner werde. Prien will deshalb mehr auf frühkindliche Bildung setzen. Royales Erdbeben. Marius Borg-Høiby ist laut norwegischen Medien zu 4 Jahren Haft verurteilt worden. Ein Gericht in Oslo hat den Sohn von Kronprinzessin Mette-Marit wegen Vergewaltigung, Körperverletzung und weiterer Delikte schuldig gesprochen. Høiby will laut Medienberichten Berufung gegen das Urteil einlegen. 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
6: Ach, die armen Menschen im Dachgeschoss. Ja, es wird richtig heiß diese Woche. Heute und morgen macht es noch nicht den Anschein danach. Da haben wir so 20 Grad Sonne-Wolken im Mix. Morgen kann es auch ein bisschen regnen. Aber am Donnerstag sind es über 30 Grad und es geht dann übers Wochenende hinaus. Also, ja, liebe Menschen, die im Dachstuhl wohnen oder da ihr Schlafzimmer haben, fühlt euch gedrückt, obwohl das ist vielleicht auch ein bisschen schweißig. Deswegen eher ja, viele Gedanken an euch.
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6: Jo, bitte vorsichtig fahren auf der A9 Richtung Berlin zwischen Bergbad Steben und Rudolfstein. Hier eine ungesicherte Unfallstelle, rechte Spur auf jeden Fall blockiert. Dann schauen wir auf die Blitzer. Zuerst auf die Abstandsmessung, die ist auf der A9 Richtung Nürnberg zwischen Gefrees und Marktschorgast. Dann

0: A72 Richtung Hof zwischen Plauen Süd und Pürk wird geblitzt. Wir haben noch einen Blitzer Fattigau am Ortseingang von Oberkotzau kommend. Und auf der Startstraße 2177 Röslau Richtung Wunsiedel bei Brücklers wird geblitzt. Fehlt was? 09281 880 880. Wenn ihr es meldet per WhatsApp, können wir es für alle durchgeben.
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0: So, holt die Pfeifen raus, wenn ihr eine dabei habt, zufälligerweise. Ansonsten macht's doch einfach mit dem Mund. Das ist, war noch nicht auf das Lied. Es ist quasi eher schon mal um die Tonlage, ja, die Tonlage rauszufinden. Die Scorpions jetzt.

0: Viel Spaß jetzt bei den nachfolgenden Sendungen. Wir hören uns morgen wieder. Ich wünsche einen schönen Montagnachmittag.
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9: 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Wilde Sexpartys erschüttern das Fichtelgebirge. Aufgeflogen ist die Organisation, als ein junges Paar zufällig mit einer Reifenpanne vor der Location liegen blieb. Hintergründe finden Sie unter luisenburg-aktuell.de.
10: Es ist 15 Uhr. 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
11: Ich bin Justin Hamm. Wie gut oder schlecht die eigenen Bildungschancen sind, hängt in Deutschland nach wie vor stark davon ab, wo und wie jemand aufgewachsen ist. Das zeigt einmal mehr der nationale Bildungsbericht. Bildungsministerin Prien beschrieb es so.
12: Die Bildungsschere ist

0: zu, wenn ein Kind auf die Welt kommt und sie öffnet sich dann bis zur Einschulung und dann wird sie nur noch unwesentlich geschlossen.
1: Am schlechtesten stehen die Chancen demnach für Kinder von Alleinerziehenden oder mit Migrationshintergrund. Das EU-Parlament und die Mitgliedstaaten haben eine Reform der Fluggastrechte beschlossen. Neu ist, Flugpreise müssen künftig inklusive Handgepäck angezeigt werden. Außerdem dürfen Airlines keine Gebühren von Eltern verlangen, damit Kinder im Flieger neben ihnen sitzen. Entschädigungen bei Verspätungen bleiben wie bisher. Je nach Flugstrecke gibt es ab 3 Stunden Verspätung 250 bis 600 Euro. Das Rahmenabkommen zwischen den USA und dem Iran zum Ende des Kriegs ist gerade erst verkündet. Schon spricht US-Präsident Trump neue Drohungen aus. Sollten die Atomverhandlungen mit Teheran scheitern, würden die USA den Iran wieder angreifen und, so Trump, zu Wächtern des Nahen Ostens werden. Das Abkommen soll am Freitag in der Schweiz unterzeichnet werden. Um Bayerns Dialekte zu retten, greifen Sprachpfleger zu künstlicher Intelligenz. Der Landesverein für Heimatpflege hat in München ein Projekt gestartet, das in den nächsten 3 Jahren KI im Bayerischen trainieren soll. Dabei soll darauf geachtet werden, dass es nicht nur ein Bayerisch gibt, sondern viele lokale und regionale Varianten. Betreut wird das Projekt von einem Sprachwissenschaftler der LMU München. Steakhouse-Erbin Christina Block soll im Sorgerechtsstreit die Entführung ihrer Kinder beauftragt haben, so die Anklage vor Gericht. Nun hat der mutmaßliche Anführer der Kidnapper ausgesagt. Er bestätigte, Block habe ihn beauftragt. Er habe sich kurz vorher mit ihr in einem Hotel getroffen. Block selbst bestreitet das. Der 68 Jahre alte Kidnapper hatte für seine Aussage in Deutschland sicheres Geleit bekommen.
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3: Mit Lisa Grieshammer. Ein großer Teil der Betriebe der insolventen Ziegler-Gruppe aus dem Landkreis Tirschenreuth ist gerettet. Nun sind auch sämtliche Ermittlungsverfahren gegen frühere Verantwortliche eingestellt worden. Das berichtet die Frankenpost. Demnach ging es in den Verfahren unter anderem um mögliche Insolvenzverschleppung, Bankrottstraftaten, Betrug und Warnbetrug. Die Verfahren wurden eingestellt, weil kein strafbares Fehlverhalten nachweisbar war oder die möglichen Verfehlungen als so gering eingestuft wurden, dass eine weitere Strafverfolgung nicht angemessen gewesen wäre, heißt es. Sie sorgen für saubere Büros, Schulen und Altenheime im Hoferland. Heute ist Tag der Gebäudereinigung und dazu fordert die IG Bau Oberfranken einen Respekt- und Lohnschub für die rund 1100 Beschäftigten im Reinigungsgewerbe in der Region. Aktuell müsse eine Reinigungskraft laut IG Bau über 70 Jahre arbeiten, um auf die Durchschnittsrente zu kommen. Die Gewerkschaft fordert die Bundestagsabgeordneten in der Region deshalb dazu auf, Beschäftigte im Gebäudereinigerhandwerk bei der anstehenden Rentenreform zu berücksichtigen. 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
4: Da gibt es heute einen Sonne-Wolken-Mix mit Werten von maximal 18 Grad. Zum Abend hin setzt sich dann wieder die Sonne durch. In der meist nur leicht bewölkten Nacht wird es dann nochmal frisch mit Temperaturen von 8 bis 5 Grad. Die Aussichten: Morgen ziehen Wolken mit etwas Regen und einzelnen Gewittern durch. Rund 20 Grad werden es. Und dann wird es von Tag zu Tag wärmer. Am Mittwoch sind noch ein paar Wolken unterwegs, aber dann schon 24 Grad. Und ab Donnerstag beginnt eine richtige Hitzewelle mit viel Sonne und Temperaturen bis 30 Grad. Es wird also wieder richtig heiß. Da können wir dann endlich wieder über zu viel Hitze jammern, statt über zu viel Kälte und Regen. 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
4: A9 Nürnberg, Berlin. Da gibt es Probleme zwischen Bergbad Steben und Rudolfstein. Eine ungesicherte Unfallstelle im Baustellenbereich. Die rechte Spur ist hier blockiert. A72, Plauenhof. Da hat es einen Unfall gegeben zwischen Plauen Ost und Plauen Süd. Vorsichtig sind Personen auf der Fahrbahn. Und es staut sich in diesem Bereich momentan 1 Kilometer Stau. Etwa 5 Minuten müsst ihr hier mehr einplanen. Und gerade noch reingekommen, die A9 in Richtung Berlin zwischen dem Bindlacher Berg und Bad Bennekilmelkron. 1 Kilometer Stau. Hier dauert es ein paar Minuten länger. Wir wünschen euch, wo es geht, eine gute Fahrt. 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Ich habe eine Abstandsmessung auf der A9 Richtung Nürnberg bei Gefries. Dann wird geblitzt am Ortseingang von Fattigau. Von Oberkotzau kommend aus einem silbernen Caddy und auf der Startstraße zwischen Rösler und Wunsiedel bei Brücklass steht ein Blitzer. Wenn ihr noch mehr für uns habt, Blitzerstaus, Behinderungen, dann seid so gut, ruft uns bitte an oder schickt uns eine WhatsApp an die 09281.

0: 88.0, 88.0. Dankeschön.
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0: Auf Eurowings-Flügen kann man jetzt auch Döner essen und bestimmt gibt's bald auch noch den passenden Tomaten-Ayran. Der Eurowings-Döner kostet übrigens 6,90 Euro. Schon krass, oder? Da musst du mit dem Flugzeug fliegen, um mal wieder einen Döner für unter 7 Euro zu essen. Eurowings serviert

von der Decke. Frau Großmann hat Urlaub, deshalb bin ich für euch da. Hab die beste Playlist für die Region dabei. Und hier sind Survivor und Bruno Mars. Einen schönen Montag mit Radio Euroherz. Oh.

0: Survivor und Burning Heart. Das ist die beste Playlist für die Region. Das ist der Feierabendstarter am Montagnachmittag.
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0: Ja, genau da kommt ihr immer ins Spiel, völlig losgelöst von der Erde. Diese Textzeile werden in diesem WM-Sommer hoffentlich wieder viele deutsche Fußballfans mitgrölen. Gestern immerhin schon mal 7 Mal. Neben den Klassikern gibt's aber auch in diesem Jahr wieder ganz frische Musik für die WM-Playlist. Bei den Übertragungen im ZDF hören wir den Song Kurz für immer von Vincent Weiss.
2: Mit Kurz für immer habe ich einen Song geschrieben, der Gefühle und Momente, die viel zu schnell vorbeigehen, einfach festhalten will. Und ich freue mich umso mehr, dass das bei der Fußball-WM weitergetragen wird, weil diese 90 Minuten Spielzeit, die sollen einfach nicht aufhören, wenn man diese Spannung und dieses Gefühl eigentlich viel, viel weitertragen möchte.
0: Ja, Magenta TV hat sich für die WM die Helene Fischer-Hymne Heute Nacht ausgesucht. Damit schließt sich hier der Kreis, denn vor 12 Jahren hatte Helene nach dem WM-Titel Unsere Jungs einen gefeierten Auftritt bei der Siegesfeier in Berlin.

0: Also stimmt ab für Helene oder Vincent auf Facebook und Instagram in unseren Stories und schickt mir eure Meinung gerade auch durch als WhatsApp-Sprachnachricht an die 09281 880 880.
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0: Einen schönen Montagnachmittag wünsche ich euch. In 8 Minuten ist es 16:30. Das ist der Feierabendstarter am Montag bei Radio Eure Herz mit Thomas Ploss. Und die Fußball-Weltmeisterschaft in den USA, Kanada und Mexiko ist gerade mal 4 Tage alt und schon soll der erste Trainer gefeuert worden sein. Wie die Bild-Zeitung unter Berufung auf einen tunesischen Journalisten meldet, ist Tunesien nach dem 1:5 gegen Schweden ohne Trainer. Denn Nationalcoach Sabri Lamouchi ist im Anschluss an eine kurzfristig einberufene Krisensitzung wohl entlassen worden. Wir haben ja einen Bundestrainer, noch zumindest bis September. Und gestern gab es einen fulminanten 7:1 Auftaktsieg gegen Curaçao. Und damit geht es jetzt auch bei uns dann in die volle Fußball- und Ergebniswoche. Dazu schauen wir gleich drauf, was in den kommenden Tagen uns alles erwartet. Und was das genau ist, weiß Radio Euroherz-Reporterin Anja Troll.
1: Trump kommt nach Europa.
2: Nein, doch.
1: Nicht zu uns nach Deutschland, sondern zum G7-Gipfel ins französische Evian. Und damit ist die Woche offiziell wach.
3: Heute Morgen beim Aufwachen, da habe ich schon direkt gedacht.
1: Morgen machen wir dann kurz einen Zeitsprung zurück. Vor 129 Jahren hat Rudolf Diesel seinen Motor vorgestellt. Ein echter Meilenstein der Technik. Hätte er aber damals schon geahnt, was das für die Umwelt heißt, hätte er vermutlich lieber die Inlineskater erfunden.
4: Weiß ich nicht, Digga.
1: Am Donnerstag wird's kurz ernst. Internationaler Tag gegen Hassrede. Also der kleine Reminder ans Internet. Es geht auch ohne aggressive Stimmung, okay? Ihr total verb***ten kleinen Also einfach mal normal miteinander reden, ja? Das geht auch.
5: Hä?
1: Und dann springen wir direkt ins Wochenende. Samstag kann die WM-Schminke wieder ausgepackt werden. Deutschland spielt gegen die Elfenbeinküste. Übrigens das Land, das etwa ein Drittel des weltweiten Kakao produziert. Da gibt's vor dem Spiel bestimmt erstmal eine Tasse Kakao.
5: Lecker, lecker.
1: Sonntag wird dann deutlich entspannter. Endlich ist Sommeranfang und auf Klosterbans startet die Marilyn 100 Ausstellung mit bisher unveröffentlichten Fotografien von ihr. Diese Woche ist jedenfalls ordentlich was los, aber immerhin, langweilig wird's garantiert nicht. Okay, tschüss.
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7: Es ist 3:30.
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9: Mit Lisa Grieshammer. Die oberfränkische Polizei warnt aktuell vor einer Betrugsmasche mit angeblich geschenkten Wertgegenständen. Per E-Mail bieten Betrüger zum Beispiel Klaviere, Geigen, Möbel oder Computer kostenlos an. Wer Interesse zeigt, soll dann plötzlich Transport- oder Lagerkosten bezahlen. Danach bricht der Kontakt meist ab. Den versprochenen Gegenstand gibt es gar nicht. Einen aktuellen Fall gibt es in Bamberg. Ein Gymnasium sollte angeblich einen Yamaha-Flügel geschenkt bekommen und dafür mehr als 1.000 Euro Transportkosten zahlen. Die Schule wurde misstrauisch und informierte die Polizei. Sie rät, keine Vorkasse zahlen, Angebote genau prüfen und bei Verdacht sofort die Polizei einschalten. Sensoren, die messen, wo es auf den Straßen glatt ist, oder ein digitales Abbild des Landkreises Hof, das zeigt, wie Neubauten oder Solaranlagen die Landschaft verändern. Das und mehr könnt ihr im Innovationsraum Hofer Land erleben. Der Showroom war schon in Reau, Bad Steben und Naila. Jetzt macht er im Schützenhaus in Münchberg Station und damit alle digitalen Projekte des Landkreises Hof sichtbar.

0: Vanessa Wagner vom Smart Cities Team.
1: Wir haben einen VR-Stand, also Virtual Reality. Da können die Leute VR-Brille testen und unsere Anwendungen anschauen. Wir haben einen Stand mit den Dashboards. Das heißt, wir visualisieren statistische Daten, die sehr interaktiv sind. Und wir haben einen LoRaWAN-Stand. Also dort zeigen wir aber auch den Glatteis-Sensor, der auf Basis der Technologie ist. Und unser Highlight ist natürlich der digitale Zwilling, der in einer ganz großen Visualisierung hier zu sehen und zu erleben ist.
0: Der Showroom hat heute bis 19 Uhr geöffnet und nochmal am Mittwoch von 16 bis 18 Uhr. Auch Gruppenführungen sind möglich nach vorheriger Anmeldung. Im vergangenen Jahr ist es eine Premiere gewesen, der erste nationale Veteranentag. Er soll jetzt immer am 15. Juni den Einsatz und die Leistung der Soldatinnen und Soldaten der Bundeswehr würdigen. Auch in diesem Jahr wehen deshalb an städtischen Gebäuden wieder Fahnen. An der Hofer Marienkirche marschiert außerdem die Bundeswehr heute um 18 Uhr auf. Sie nutzt den Tag, um mit einem öffentlichen Appell das 55-jährige Bestehen der Oberfrankenkaserne zu feiern. Dazu kommen auch Finanzstaatssekretär Martin Schöffel und ehemalige US-Streitkräfte. Sie haben die Kaserne vor 55 Jahren übergeben. Die Stadt Hof und die Zentrale Untersuchungsstelle der Bundeswehr für technische Aufklärung wollen außerdem eine Patenschaft besiegeln.
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0: Wie gut oder schlecht die eigenen Bildungschancen sind, hängt in Deutschland nach wie vor stark davon ab, wo und wie jemand aufgewachsen ist. Das zeigt der nationale Bildungsbericht. Am schlechtesten stehen die Chancen demnach für Kinder von Alleinerziehenden oder mit Migrationshintergrund. Das Rahmenabkommen zwischen den USA und dem Iran zum Ende des Kriegs ist gerade erst verkündet. Schon spricht US-Präsident Trump neue Drohungen aus. Sollten die Atomverhandlungen mit Teheran scheitern, würden die USA den Iran wieder angreifen und zu Wächtern des Nahen Ostens werden, sagt Trump der New York Times. Das Abkommen soll am Freitag in der Schweiz unterzeichnet werden. 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
3: Dankeschön, Lisa.
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3: Da gibt es in Hochfranken am Nachmittag eine Mix aus harmlosen Wolken und Sonne. Die Temperaturen liegen zwischen 16 und 18 Grad maximal. In der Nacht ist es klar, später leicht bewölkt und die Werte gehen auf 8 bis 5 Grad zurück. Morgen am Dienstag kompakte Wolken mit etwas Regen. Im Laufe des Nachmittags gibt es auch das eine oder andere Gewitter. 19 bis 21 Grad werden es maximal. Die Aussichten: am Mittwoch gibt es nochmal Wolken und vereinzelte Schauer, aber es wird hier schon deutlich wärmer, 22 bis 25 Grad maximal. Und am Donnerstag und Freitag gibt es dann in der Euroherzregion viel Sonnenschein. Dazu wird es hochsommerlich heiß mit rund 30 Grad am Nachmittag. Es ist 4:05. 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
3: A9 Nürnberg-Berlin zwischen Bergbad Steben und Rudolfstein. Rechte Spur blockiert nach einem Unfall in der Baustelle. A72 Plauenhof zwischen Plauen-Ost und Plauen-Süd hat es einen Unfall gegeben. Hier momentan 1 Kilometer Stau, dauert rund 7 Minuten länger. Die A93 Hof-Regensburg zwischen Thiersheim und Wunsiedel. Ein langsam fahrendes Fahrzeug, Standstreifen und rechte Spur sind hier blockiert. Passt bitte auf, fahrt vorsichtig, kommt gut und sicher an. 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Es gibt eine Abstandsmessung auf der A9 in Richtung Nürnberg bei Gefries. Dann wird geblitzt auf der Startstraße 2177 von Wunsiedel in Richtung Röslau bei Brücklass. In Fattigau am Ortseingang steht ein Blitzer von Oberkotzau her, kommt da ein silberner Caddy. Und Hohlenbrunn, Ortseingang, der Blitzeranhänger ist immer noch hier im Einsatz. Wenn ihr noch mehr für uns habt, Blitzer, Staus, Behinderungen, dann seid so gut, klingelt durch oder schickt uns eine WhatsApp an die 09281 880 880. Dankeschön.
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0: Canadian Eye und Summer Dreamin'. In der Werbung ist aus dem Summer eine Rummarke geworden. Und das bringt uns zum Thema Alkohol. Ab und zu ein Bierchen am Feierabend schadet nicht, oder? Denken die meisten von euch. Viele haben sich, ob sie es zugeben möchten oder nicht, in Sachen Alkoholkonsum, aber stellenweise nicht wirklich im Griff. Ruckzuck ist man in der Sucht gefangen und mit einer bundesweiten Aktion möchten dem jetzt zahlreiche Organisationen noch bis zum Sonntag entgegentreten. Mehr über die Aktionswoche Alkohol verrät euch die Leiterin für Suchtberatung der Diakonie Hochfranken, Christiane Rothemund.
1: Es findet alle zwei Jahre diese Aktionswoche statt. Und ich sag mal, die Erfolgsgeschichte der Aktionswoche lebt davon, dass an vielen Orten bundesweit quasi Aktionen stattfinden, die sich rund um das Thema Alkohol drehen, die jetzt auch eher dazu dienen, niedrigschwellig Aufklärung zu betreiben, mit Menschen einfach unproblematisch in Kontakt zu kommen und sensibel zu machen für das Thema Alkohol trinken.
0: Ja, auch bei uns in der Euroherzige Runde sind mehrere Aktionen geplant, um auf den richtigen Umgang mit Alkohol aufmerksam zu machen.
1: Also es ist so, dass wir eine Aktion geplant haben in Hof. Die findet quasi am Mittwoch, den 17.06. von 10 bis 14 Uhr statt. Und zwar ist es der Dr. Wirth-Platz in Hof. Und da machen wir so eine Mitmachaktion für Passantinnen und Passanten. Das Thema der diesjährigen Aktionswoche ist so die WM und alles, was sich drum dreht. Und wir machen da einfach einen Infostand mit dem Thema Nüchtern trifft sich's besser mit verschiedenen Mitmachaktionen.
0: Ja, dort könnt ihr euch informieren, wie Alkohol auf den Körper wirkt, Rezepte für alkoholfreie Cocktails bekommen und auch mal eine Rauschbrille aufsetzen und dann sehen, wie schwer die Sicht von Alkohol durchaus beeinflusst werden kann. Kleinere geplante Aktionen gibt es auch in den Freibädern in Wunsiedel, Arzberg und Marktredwitz. Dort gibt es Infostände jeweils heute Morgen und übermorgen. Und wer mehr über die Alkoholpräventionswoche erfahren will, besonders während der WM, einen Link zur Woche Alkohol gibt's hier bei uns auf euroherz.de.

Es ist 9:04 Uhr. Ich wünsche euch einen wunderschönen Montagnachmittag mit Radio Euro Herz. Und Deutschland ist ja gestern mit einem 7:1 ins WM-Turnier gestartet. Gegen Curaçao oder wie man in Fußballfachkreisen gestern sagt, das Brasilien der Karibik. Nach dem Kantersieg der deutschen Mannschaft gegen Curaçao lässt Bundestrainer Julian Nagelsmann seine Spieler nun erstmal durchschnaufen. Viel Freizeit gibt's und Familienbesuch.

0: Mehr von Radio Euroherz-Reporter Thomas Thonfeld.
1: Heute geht's noch einmal auf den Trainingsplatz für das DFB-Team. Auslaufen für die Stammspieler, Spielersatztraining für alle anderen. Und morgen ist dann komplett frei. Mit Ausgang, das heißt, die Spieler können raus aus dem WM-Quartier, genießen und abschalten. Einige Spielerfrauen und auch Kinder sind ja auch vor Ort dabei. Und ab übermorgen geht der Fokus dann voll auf das zweite WM-Spiel gegen die Elfenbeinküste am Samstag. Das Team aus Afrika hat ja seinen WM-Auftakt ebenfalls gewonnen, 1:0 gegen Ecuador. Das heißt, es treffen dann die beiden Auftaktsieger aufeinander.
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17: Ich bin Justin Hamm. Bildungsministerin Prien hat den neuen Bildungsbericht vorgestellt. Zwei Trends bestätigen sich. Die Kompetenzen in Lesen, Mathe und Naturwissenschaften werden insgesamt schwächer und Bildung bleibt für Kinder eine Frage der sozialen Herkunft. Der Bericht zeigt zudem, die Zahlen neuer Kinder an Kitas und Grundschulen sinkt. Ronny Tochau ordnet ein.
18: Durch den Geburtenknick sinkt die Zahl der zu betreuenden Kinder, noch bedeutet das aber keine spürbare Entlastung des Systems. Denn in den Kitas gibt es noch viele Personallücken und in Grundschulen erfordert der neue Rechtsanspruch auf eine ganztägige Betreuung viele Ressourcen.
17: Nach dem Rahmenabkommen zwischen den USA und dem Iran sinkt der Ölpreis. An den Spritpreisen hierzulande erkennt man diesen Trend aber noch nicht, sagt der ADAC. Niedrigere Ölpreise würden nicht im angemessenen Umfang weitergegeben, so die Experten. Ende des Monats läuft zudem der Tankrabatt aus, dann wird es Stand jetzt ohnehin wieder teurer. Weil es immer mehr Anschläge auf kritische Infrastruktur gibt, wollen die Innenminister der Bundesländer jetzt reagieren, und zwar mit einer Notreserve für Bau- und Reparaturmaterial.

0: Wie die Rheinische Post berichtet, soll das Thema bei der Innenministerkonferenz sein, die morgen startet. Konkret geht es darum, wichtige Bauteile für Stromnetze zu lagern, damit schnell reagiert werden kann. Augsburgs Perlachturm ist gerade von innen komplett leer. Die alte Stahlbetontreppe im Inneren des 70 Meter hohen Wahrzeichens ist jetzt für die Sanierung herausgenommen worden. Rund 9 Millionen Euro kostet die Modernisierung des 400 Jahre alten Turms. Bis Herbst 2027 soll er fertig und wieder für Besucher geöffnet sein. Wir schauen zum Schluss mal nicht auf die Fußball-WM, sondern ins Saarland. Da beginnen heute Abend die nationalen Spiele der Special Olympics. Rund 4.300 Athletinnen und Athleten gehen an den Start. In 20 Sportarten messen sich Menschen mit geistiger Behinderung und zeigen, welch großartige Leistungen sie vollbringen können.
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2: Mit Lisa Grieshammer. Ein wertvoller Flügel für umsonst, nur die Transportkosten für mehr als 1.000 Euro wären zu zahlen. Auf dieses Angebot ist ein Gymnasium in Bamberg aufmerksam geworden und hat die Polizei informiert. Das ist tatsächlich eine Betrugsmasche und die oberfränkische Polizei warnt davor. Per Mail bieten Betrüger Klaviere, Geigen, Möbel oder Computer an. Man soll dafür Transport- oder Lagerkosten zahlen. Am Ende bricht der Kontakt ab, aber Gegenstände gibt's keine. Die Polizei warnt vor der Masche und rät, vorher einen Termin für die Besichtigung des Gegenstands zu machen. Was das Hoferland digital zu bieten hat, könnt ihr heute und am Mittwoch im Schützenhaus in Münchberg sehen. Der Innovationsraum Hoferland macht dort Station, nachdem er schon in Reau, Naila und Bad Steben war. Ihr könnt in dem Showroom zum Beispiel sehen, wie Sensoren die Straßenglätte messen oder was man anhand eines digitalen Abbilds alles über den Landkreis Hof erfahren kann. Bis 19 Uhr ist er heute offen, am Mittwoch von 16 bis 18 Uhr. 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
3: Da gibt's heute einmal mehr den Sonne-Wolken-Mix. Maximal 18 Grad werden es. Es setzt sich zum Abend hin nochmal die Sonne durch und die kommende Nacht wird dann eher leicht bewölkt. Dann wird es auch nochmal frisch mit Werten von 8 bis 5 Grad. Morgen ziehen dann Wolken mit etwas Regen und einzelnen Gewittern durch. 20 Grad maximal und auch am Mittwoch sind noch ein paar Wolken unterwegs, aber es wird da schon wärmer mit bis zu 24 Grad. Und ab Donnerstag beginnt dann eine Hitzewelle mit viel Sonne und Temperaturen um die 30 Grad. 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
3: A9 Nürnberg-Berlin zwischen Bergbad Steben und Rudolfstein eine ungesicherte Unfallstelle. Rechte Spur im Baustellenbereich ist hier blockiert. Die A9 in Richtung Berlin zwischen dem Bereich Bayreuth-Kulmbach und Bad Benneck-Himmelkron. Dichter Verkehr, hier dauert es ein bisschen länger. Dann haben wir die A93 Hof-Regensburg zwischen Thiersheim und Wunsiedel. Ein langsam fahrendes Fahrzeug, Standstreifen und rechte Spur sind blockiert. Und die B15 in Richtung Hof zwischen Reha und Hof an der Baustelle. Ein Pannen-LKW hier staute sich. Und dann zwischen Hof-Stelzenhof und der Wunsiedler Straße dichter Verkehr. Mindestens 10 Minuten müsst ihr hier mehr einplanen. Wir wünschen euch viel Geduld und wo es geht, gute Fahrt. 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Es gibt nach wie vor die Abstandsmessung auf der A9 in Richtung Nürnberg bei Gefrees. Dann ein Blitzer auf der Startstraße 2177, Wunsiedel Richtung Röslau in Brücklass. Ein Blitzer steht am Ortseingang von Fattigau, aus Oberkotzau kommt da ein silberner Caddy. Und der Blitzeranhänger am Ortseingang von Hohlenbrunn ist auch noch da. Wenn ihr noch mehr habt, Blitzerstaus, Behinderungen, dann ruft uns bitte an oder schickt uns eine WhatsApp an die 09281 880 880. Dankeschön.
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3: Lego ist ja längst nicht mehr nur was für Kiddies, auch Erwachsene sind da mittlerweile dabei und jetzt hat Lego sein bisher größtes Set präsentiert. Es besteht aus 12.060 Teilen und damit kann man die weltberühmte Sagrada Familia in Barcelona nachbauen. Größter Unterschied zum Original, man kann sie fertig bauen. Und das Set wird im November auf den Markt kommen, soll rund 750 Euro kosten. Ja, da hat man noch ein bisschen Zeit zum Sparen. Hier ist die beste Playlist für die Region. Wir starten mit einem Klassiker aus den 80ern in diese Stunde. Hier ist Nick Hirscher bei Radio Euroherz auf der besten Playlist für die Region. Hier ist Wouldn't It Be Good? Ich bin Thomas Bloss. Schönes Evening.

0: Das sind Leonie und Callum Scott auf der besten Playlist für die Region bei Radio Eurorad zum Feierabendstarter. Stay, wir haben es gleich, 16:45.
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0: Heute geht es um Fußball im weitesten Sinn. Weltmeisterschaft ist ja und Musik, das gehört schon immer zusammen. Und früher, da haben unsere Kicker ja noch selbst gesungen oder zumindest so getan, als ob.

Ja, neben den Klassikern gibt es auch in diesem Jahr wieder ganz frische Musik für die WM-Playlist. Auch die meisten TV-Stationen haben einen eigenen WM-Song. Nur die ARD, die pausiert in diesem Jahr. Aber bei den Übertragungen im ZDF hören wir den Song Kurz für immer von Vincent Weiss. 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

0: Vincent Weiss hat schon vor 5 Jahren mit Johannes Oerding gemeinsam den EM-Song Die guten Zeiten für die ARD gesungen. Und jetzt gibt es also seinen zweiten Fußballeinsatz.
1: Ich fühle mich natürlich riesig geehrt, dass ich mit Kurz für immer ein zweites Mal ein Fußballturnier musikalisch begleiten darf. Ich wünsche der Mannschaft viel Erfolg und hoffe, dass wir diesmal sehr, sehr lange am Turnier teilhaben dürfen.
0: Ja, Magenta TV hat sich für die WM Helene Fischer gesichert und ausgesucht mit Heute Nacht.

0: Was ist euer Favorit? Seid ihr Team Helene oder Team Vincent? Stimmt gerne ab auf Facebook und Instagram in unseren Stories und schickt mir auch gerne eine WhatsApp-Sprachnachricht durch an die 09281 880 880.
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0: Ja, da sind wir 2014 Weltmeister geworden, Andreas Burani und auf uns. Es ist 5:10 mit einem furiosen 7:1 gegen Curaçao ist die deutsche Elf gestern in die Fußball-WM gestartet, hat so ein Ergebnis, das ja sogar ein bisschen an das legendäre 7:1 gegen Brasilien erinnert. Überhaupt jemand erwartet? Wie sieht's mit den diversen, teils ja kuriosen Orakeln aus, die das Deutschlandspiel getippt haben? Hat von denen eins richtig gelegen? Radio Euroherz-Reporter Ronny Thorau zieht für uns mal Orakelbilanz. Ronny, wie haben sich denn die Orakel geschlagen beim ersten Spiel der Deutschen gestern?
1: Also generell ziemlich gut. Die meisten Orakeltiere haben sich ja vorher für Deutschland entschieden, indem sie zum Beispiel einen Futtertrog mit Deutschlandfahne zuerst angesteuert haben. Aber gut, das war ja jetzt natürlich auch eine leichte Aufwärmübung. Die Tiere mussten ja nur die sportlichen Vorberichte so ein bisschen gucken oder die Buchmacherquoten sich anschauen oder die KI befragen. Dann wussten sie natürlich, dass Deutschland für dieses erste Spiel als klarer Favorit galt.
0: Ja klar, aber 7:1 hat ja auch kein Orakel vorhergesagt. Trotzdem tun sich bestimmte Orakeltiere hervor mit ihrem Tipp, oder?
1: Naja, einige Orakeltiere haben zumindest angedeutet, dass sie einen deutlichen Deutschland-Sieg erwarten. Eine Hündin zum Beispiel lief ganz schnell zum deutschen Futter. Ein Elefant schnappte sich sehr schnell den deutschen Ball und ein Kamel würdigte das Curaçao-Futter kaum eines Blickes. Und eine Ziege in Niedersachsen, die schleuderte sogar den Curaçao-Futternapf weg. Ja, und manche Orakeltiere haben auch so einen Riecher gehabt, dass Deutschland Probleme kriegen könnte. Ein Ameisenbär in Münster und ein Landschaf in Berlin tippten unentschieden. Wenn sich Deutschland nach dem 1:1 nicht berappelt hätte, dann wären die zwei jetzt die Orakel-Stars.
0: Ja, da

0: Das kann gut sein. Fazit, also insgesamt, nicht nur die deutsche Elf hat sich beim ersten Spiel gut geschlagen, sondern auch die tierischen Orakel. Mal sehen, wie die Vorhersagen dann fürs zweite Spiel der Deutschen am Samstag gegen die Elfenbeinküste zu liegen, ob es da genauso gut ausfällt.
1: Ja, das wird eine andere Nummer. Da gehen die Meinungen, glaube ich, auch bei den Orakeltieren dann auseinander.
0: Ja, kleiner Nachtrag. Übrigens noch, auch Darmbakterien an einer Hochschule in Baden-Württemberg haben es nicht verkackt und mit ihrer Vorhersage richtig gelegen. Die hatten einen Sieg für Deutschland getippt, allerdings nur einen knappen Sieg. Da ist also noch Luft nach hinten, nach oben eigentlich natürlich. Hier ist Madonna bei Radio Horaz. La Isla Bonita und um halb gibt's dann Nachrichten aus der Region, damit ihr besser informiert seid mit Eurohertz Nachrichten. Steffen, Lisa Griesamer. Jetzt aber auf die Insel. Hier ist Madonna, La Isla Bonita. 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
9: Es ist 16.30 Uhr, halb fünf.
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10: Mit Lisa Grieshammer. Schon jetzt leben in Bayern knapp 200.000 Menschen mit einer Demenzerkrankung. Bis 2060 wird diese Zahl noch deutlich steigen auf mehr als 340.000. Das zeigen aktuelle Berechnungen des Wissenschaftlichen Instituts der AOK. Mehr von Euroherz-Reporter Martin Sollig.
11: Besonders stark betroffen wird demnach Nordostbayern sein. Die AOK vergleicht dabei beispielhaft München mit dem Landkreis Kronach. In München werden im Jahr 2060 wohl 1,7% der Bevölkerung mit Demenz leben. Im Landkreis Kronach werden es wohl 4,1% sein. Auch die Landkreise Hof, Wunsiedel und Tirschenreuth werden sich in diesem Bereich bewegen. Die Stadt Hof steht in der Prognose etwas besser da. Hintergrund ist vor allem der demografische Wandel. Im ländlichen Raum lebt im Schnitt eine ältere Bevölkerung, dadurch steigt auch das Demenzrisiko. Die AOK macht aber auch deutlich, dass durch Vorsorge bis zu jede zweite Demenzneuerkrankung verhindert werden kann. Wichtig sind dafür vor allem bessere Vorbeugung und Behandlung von Bluthochdruck und Diabetes.
10: Falsche Geschenkangebote per Mail oder Enkeltrickanrufe. Derzeit sind viele Betrüger in der Region aktiv und oft auch erfolgreich. So hat im Vogtland jetzt ein Mann knapp 50.000 Euro verloren, weil er auf eine Masche in den sozialen Medien hereingefallen ist. Dort wurde eine Taktik beworben, mit der man aus 250 Euro viel Geld machen könne. Der Vogtländer hat daraufhin ein Handelskonto eröffnet und 250 Euro darauf überwiesen. Um sich zu verifizieren, musste er sensibilisieren. sensible Daten preisgeben. Mit diesen Daten haben die Betrüger dann insgesamt 23 Kredite bei 11 verschiedenen Banken beantragt. Außerdem hat sich der Mann darauf eingelassen, seine Girokonten

0: mit dem neuen Handelskonto zu verknüpfen und Geld auf das Handelskonto zu überweisen. Auf dieses Geld hat er nun keinen Zugriff. Die Polizei warnt, seid vorsichtig. Wenn euch unrealistisch hohe Gewinne in Aussicht gestellt werden, vertraut nur seriösen Anbietern und seid extrem vorsichtig, an wen ihr sensible Daten herausgibt. Noch knapp einen Monat dauert es, bis die Fußball-Bayernliga nach der Sommerpause wieder in den Spielbetrieb startet. Der Bayerische Fußballverband hat sie jetzt schon mal eingeteilt. Mit 18 Teams geht eines mehr an den Start als in der vergangenen Saison. Dazu gehört auch wieder die Spielvereinigung Bayernhof. Sie startet heute Abend bereits ins Training. Am Sonntag steht dann auch schon das erste Testspiel an, beim Sportfest Leupoldsgrün gegen den 1. FC Trogen.
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0: Bildungsministerin Prien hat den neuen Bildungsbericht vorgestellt. Zwei Trends bestätigen sich. Die Kompetenzen in Lesen, Mathe und Naturwissenschaften werden insgesamt schwächer und Bildung bleibt für Kinder eine Frage der sozialen Herkunft. Nach dem Rahmenabkommen zwischen den USA und dem Iran sinkt der Ölpreis. An den Spritpreisen hierzulande erkennt man diesen Trend aber noch nicht, sagt der ADAC. Niedrige Ölpreise würden nicht im angemessenen Umfang weitergegeben, so die Experten. Ende des Monats läuft der Tankrabatt aus, dann wird es ohnehin, Stand jetzt, wieder teurer. 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
2: Dankeschön, Lisa.
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2: Da gibt es am Nachmittag weiterhin den Mix aus harmlosen Wolken und Sonne. 16 bis 18 Grad. In der kommenden Nacht gehen die Werte dann auf 8 bis 5 Grad zurück. Und morgen am Dienstag ziehen kompakte Wolken durch. Mit etwas Regen im Laufe des Nachmittags gibt es auch das ein oder andere Gewitter. 19 bis 21 Grad werden es maximal. Die Aussichten am Mittwoch sind nochmal Wolken und Schauer, die unterwegs sind. Aber es wird schon wärmer, 22 bis 25 Grad werden erreicht. Und am Donnerstag und Freitag gibt es dann hier in der Euroherzregion viel Sonnenschein. Und es wird hochsommerlich heiß mit rund 30 Grad an den Nachmittagen. 4:05, hier ist der Euroherz-Service mit den schnellsten Verkehrsinfos von hier. A9 Nürnberg-Berlin zwischen dem Bindacher Berg und Bad Bennekimmelkron 1 Kilometer Stau. A9 Nürnberg-Berlin zwischen Berg Bad Steben und Rudolfstein eine ungesicherte Unfallstelle. Rechte Spur ist blockiert, Vorsicht das Ganze in der Baustelle. Die A93 haben wir noch, Hof Regensburg zwischen Tiersheim und Wunsiedel, ein langsam fahrendes Fahrzeug, Standstreifen und rechte Spur sind blockiert. Und die B15 bzw. Ernst-Reuter-Straße, da klemmt immer noch dichter Verkehr zwischen Hofstelzenhof und dem Berliner Platz. Etwa 8 Minuten müsste hier mehr einplanen. Und dann gerade eben noch reingekommen, die A93 Richtung Regensburg zwischen Weiden und Bernberg-Köblitz ist die linke Spur blockiert. Grund hierfür ist eine Wanderbaustelle.
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2: Abstandsmessung auf der A9 in Richtung Nürnberg bei Gefries. Dann Blitzer auf der Startstraße 2177 Wunsiedel-Röslau bei Brücklass. Ein Blitzer steht am Ortseingang von Fattigau aus Oberkotzau kommend. Hier ein Blitzer aus dem silbernen Caddy raus und der Blitzer-Anhänger. Der steht am Ortseingang von Hohlenbrunn. Wenn ihr noch mehr für unser Blitzerstausbehinderungen, dann ruft uns bitte an oder schickt uns eine WhatsApp an die 09281 880 880. Wir geben es weiter und dann wissen es alle. Danke fürs Mithelfen.
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0: Golden, der Sommerhit des vergangenen Jahres auf der besten Playlist für die Region. Im Feierabendstarter bei Radio Euroraz wird es gleich 4:45. Fußball ist die ganz große Leidenschaft der Sportfreunde Stiller. Da passt es doch perfekt, dass die Band während der WM ihren Geburtstag feiert. Ihr neues Album Happy Birthday ist am Freitag erschienen und wie der Titel schon verrät, feiern sie damit das 30-jährige Bandjubiläum. 30 Jahre mit vielen, vielen Hits, aber auch mit ein paar schwierigen Zeiten, in denen die Zukunft der Band auf der Kippe stand. Am Ende haben Sänger Peter Brugger und die anderen Sportis dann doch wieder zueinander gefunden.
1: Ich weiß auch nicht, irgendwie stimmt auch die Chemie zwischen uns. Also wir sind so eine Mischung aus zum Teil total bescheuert und zum Teil aber doch irgendwie ambitioniert, ist so ein blödes Wort, ist für mich irgendwie so negativ. Aber irgendwie haben wir halt irgendwie Bock drauf, das zu machen. Und deswegen raufen wir uns immer wieder zusammen und diskutieren alles aus und sind so halt unseren Weg gegangen.
0: Ja, das neue Werk der Sportfreunde Stiller ist das Album des Jahrtausends. So schwärmt zumindest der Vater des Schlagzeugers Florian Weber. Aber ab sofort gehen die Sportis auch auf große Jubiläumstour. Da spielen sie neben den neuen Songs sicher auch ihre großen Hits. Am Freitag sind die Sportis im Rahmen des Huckoburg Open Air Sommers zu Gast in der Kulturfabrik Kortendorf in Coburg. Und hier sind sie bei Radio Euroherz aus dem Jubiläumsalbum Happy Birthday. Hier sind die Sportfreunde Stiller mit Keine Blumen ohne Regen. 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

So klingt der Feierabendstart bei Radio Raz am Montag. Phantom Planet und California um 10 vor 5. Und seit dem vergangenen Donnerstag läuft sie, die größte Fußball-Weltmeisterschaft aller Zeiten. Drei Länder als Austragungsorte hat es so auch noch nie gegeben. Mexiko, Kanada und die USA. Und deshalb hat die FIFA eigens Songs mit Musikerinnen und Musikern aus jedem der drei Länder in Auftrag gegeben.

So ein richtiger WM-Hit war bislang nicht dabei, aber sicherheitshalber hat die FIFA ja noch Shakira ins Rennen geschickt mit dem offiziellen WM-Song. Mit Waka Waka hat Shakira ja schon mal einen Mega-WM-Hit gelandet. Das war 2010 bei der WM in Südafrika. Und die deutsche Mannschaft hat es damals bis ins Finale geschafft. Mal sehen, wie das 16 Jahre später werden wird. Oh.

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16: Ich bin Justin Hamm. In Kitas und Schulen macht sich der Geburtenknick bemerkbar. Wie aus dem nationalen Bildungsbericht hervorgeht, sinkt die Zahl der in Kitas betreuten Kinder unter 3 Jahren erstmals auch in Westdeutschland. Ab dem Schuljahr 2027/28 seien abnehmende Schülerzahlen an den Grundschulen zu erwarten, auch weil weniger Menschen zuwandern als zuletzt. Aber auch wenn weniger Kinder nachkommen, rechnen die Experten weiter mit Betreuungslücken für unter 3-Jährige. Die Ausweitung der Mütterrente bleibt. Das hat Bayerns Ministerpräsident Söder klargemacht. Die Mütterrente sei ein kleiner Beitrag mit großer Gerechtigkeitswirkung. Dennoch hat der CSU-Chef im Ringen um umfassende Sozial- und Steuerreformen in Deutschland Kompromissbereitschaft von allen Seiten gefordert. Deutschlands Kommunen kommen bei der Wärmeplanung gut voran, so das Fazit des Kompetenzzentrums Kommunale Wärmewende in Halle. Die 80 größten Städte mit über 100.000 Einwohnern werden ihre Wärmepläne demnach bis Mitte 2026 fertig haben. Bei den mittelgroßen Kommunen arbeiten oder sind schon rund 80% aktiv dabei. Und selbst bei den kleinen Gemeinden, das ist der Großteil, ist bereits über die Hälfte im Prozess. Politik, Verbände und vor allem Eltern diskutieren dieses Thema immer wieder. Social-Media-Verbot für Kinder, ja oder nein? Nach Australien will nun auch Großbritannien auf

0: ein Verbot ab 16 setzen. Soziale Medien machten Kinder unglücklich, sagt Premier Starmer. Er kündigte auch konsequente Maßnahmen bei Gaming- und Livestreaming-Plattformen an. Bei der Fußball-WM in Nordamerika steigt heute der amtierende Europameister ein. Spanien trifft um 18 Uhr auf die Kapverdischen Inseln. Die Favoritenrolle ist klar, aber Spaniens Trainer De La Fuente warnt, Kap Verde könne eine der Überraschungen des Turniers werden. Und es ist nicht die einzige Partie. Heute Abend ab 21 Uhr spielt Belgien gegen Ägypten.
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2: Mit Lisa Grieshammer. Die Bevölkerung wird älter und damit steigt auch die Zahl der Demenzerkrankungen. Das zeigen aktuelle Berechnungen des Wissenschaftlichen Instituts der AOK. Mehr als 340.000 Menschen mit Demenz werden es bis 2060 in Bayern sein. Nordostbayern ist dabei besonders betroffen. Im Landkreis Kronach geht man von einem Anteil von etwa 4,1% der Bevölkerung aus. Auf ähnlichem Niveau dürften sich dann auch die Landkreise Hof, Wunsiedel und Tirschenreuth bewegen. Die AOK rät zur Vorsorge, um Neuerkrankungen zu umgehen. 10 Tage lang galt er als vermisst. Mit jedem Tag schwindet die Hoffnung. Jetzt ist ein 14-Jähriger aus Ahorntal im Landkreis Bayreuth wieder aufgetaucht. Der Jugendliche ist wohlbehalten aufgefunden worden, teilt die Polizei mit. Sie bedankt sich für die Mithilfe bei der Suche. 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
3: Da gibt's am Abend wieder ein paar Sonnenstrahlen und dann gibt's eine leicht bewölkte Nacht. Da wird's dann nochmal frisch mit Temperaturen von 8 bis 5 Grad. Morgen gibt's etwas Regen und einzelne Gewitter, 20 Grad maximal, und auch am Mittwoch sind noch ein paar Wolken unterwegs, aber dann wird's immer wärmer. Erstmal 22 bis 25 Grad am Donnerstag, dann viel Sonne und da starten wir in eine Hitzewelle mit Temperaturen um die 30 Grad. 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
3: A9 Nürnberg-Berlin zwischen den Dreieck Bayreuth-Kulmbach und Bad Bennekimmelkron dichter Verkehr. Die A9 im weiteren Verlauf ebenfalls Richtung Berlin zwischen Bergbad Steben und Rudolfstein. Ungesicherte Unfallstelle, rechte Spur ist blockiert. Vorsicht, das Ganze im Baustellenbereich. Die A72 Hof in Richtung Plauen zwischen Hoftöpen und dem Dreieck Hochfranken liegt ein Verkehrszeichen auf der linken Spur. Ganz besonders vorsichtig fahren hier. Die A93 Hof Regensburg zwischen Thiersheim und Wunsiedel, immer noch ein langsam fahrendes Fahrzeug, Standstreifen und rechte Spur sind blockiert. Wir wünschen euch eine gute Fahrt. Alle Blitzer, immer zuerst bei Radio Euroherz, geblitzt wird auf der Startstraße 2177 von Wunsiedel Richtung Röslau in Brücklass, am Ortseingang von Fattigau aus Oberkotzau kommt, aus dem silbernen Caddy, und am Ortseingang von Hohlenbrunn, dort steht der Blitzeranhänger. Wenn das nicht alles ist, ihr noch mehr für uns habt, bitte anrufen oder eine WhatsApp schicken an die 09281 880 880. Dankeschön.
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3: Die Ehrlich Brothers, ihr wisst schon, das sind die Illusionisten oder Zauberer. Die haben jetzt in Frankfurt gleich 3 Weltrekorde aufgestellt. Die meisten Zuschauer bei einer Zaubershow. Das größte speziell für eine Bühnenillusion gebaute Requisit und das längste geknüpfte Freundschaftsband der Welt. Ganz ehrlich, von Leuten, deren Hauptberuf das Tricksen, Täuschen und Schummeln von Menschen ist, würde ich mir vor dem Gratulieren erstmal sehr genau die Beweise zeigen lassen. Hier ist die beste Playlist für die Region, der Feierabendstarter am Montag. Jetzt mit Hertz und der Purple Disco Machine. Das ist Wonderful Life bei Radio Euroherz.

0: Friar Ridings und Castles bei Radio Rats. Im Feierabendstarter Montag um 12 nach 5. Die meisten von euch kennen es. Bierchen zum Feierabend hat noch nicht geschadet, aber wie schnell ist man in der Sucht? Und so eine Spirale möchten gerade zahlreiche Organisationen mit Hilfe einer bundesweiten Aktion entgegentreten. Die Aktionswoche Alkohol dauert noch bis zum Sonntag und möchte auf den richtigen Umgang mit Alkohol aufmerksam machen. Die Leiterin für Suchtberatung der Diakonie Hochfranken, Christiane Rothemund.
1: Es geht im Grunde darum, bei dem Thema Alkohol, dass ja, ich sag mal, das auch oft im Alltag konsumiert wird, ohne dass sich jeder da recht viele Gedanken drum macht, und einfach mal nachzudenken, anzuregen, ist es denn so, dass ich das soweit bei mir ganz gut im Griff habe? Ist es manchmal so, dass ich auch ein bisschen viel trinke? Habe ich mir selber schon mal Gedanken gemacht, weniger zu trinken? Und das werden doch einige kennen, dass sie sagen, nach irgendeiner Feier, wann auch immer, oder auch mal das Vorhaben hatten, weniger zu trinken.
0: Ja, auch in unserer Region möchten verschiedene Organisationen

0: Organisationen Aktionen gegen einen übermäßigen Alkoholkonsum starten.
1: Es ist so, dass in Wunsiedel noch was stattfinden wird. Und zwar machen da die Kolleginnen hauptsächlich vom Landratsamt Wunsiedel, sind da federführend in der Veranstaltung. Die werden quasi am 20.06. einen Stand machen beim Landratsamt, wo sich auch alles rund um das Thema Alkoholprävention, Jugendschutz, Unterstützungsangebote dreht. Und da wird es dann so sein, dass auch tatsächlich, glaube ich, Peers mit vor Ort sind. Also das heißt, da gibt es ein Projekt, das heißt Captain Prevention, und diese Peers werden quasi mit vor Ort sein, um auch auf junge Menschen zuzugehen.
0: Und auch in Hof ist eine Infoveranstaltung geplant, die findet am Mittwoch am Dr. Wirth-Platz statt, und dort könnt ihr unter anderem auch mal eine Rauschbrille anziehen und sehen, wie hart eigentlich die Sicht von Alkohol beeinflusst werden kann. Außerdem gibt es kleinere Aktionen in den Freibädern in Wunsiedel, Arzberg und Marktredwitz, morgen und übermorgen jeweils ab 14 Uhr. Und wenn ihr mehr über die Aktionswoche Alkohol und über Alkoholprävention erfahren wollt, dann schaut mal rein bei uns auf euroherz.de. Dort gibt es den entsprechenden Link dazu.

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1: 15. Juni 2013. Naughty Boy und Sam Smith sind mit La La La neu in den Charts. Naughty Boy heißt eigentlich Shahid Khan. 1985 wird er als Sohn pakistanischer Eltern in Watford, einer kleinen Stadt 30 Kilometer außerhalb Londons, geboren. Nach der Schule fängt er ein Studium an, aber er merkt schnell, das ist nichts für ihn. Nach einem Semester bricht er ab und macht sich als Naughty Boy Recording selbstständig. Im Garten seiner Eltern baut er sich einen kleinen Schuppen notdürftig um und beginnt dort Songs zu schreiben und zu produzieren. Er ist gut, sogar sehr gut. Aber mit dem wenigen Geld und dem schlechten Equipment kommt er schnell an seine Grenzen. Um sich über Wasser zu halten, hat er immer wieder Gelegenheitsjobs. Er fährt Pizzen aus oder arbeitet im örtlichen Krankenhaus. Dummer Nebeneffekt, dadurch hat er weniger Zeit für die Musik. Kurzerhand bewirbt er sich bei Deal or No Deal, einer Fernsehspielshow. Er tritt an und gewinnt dort 44.000 britische Pfund. Von dem Geld kauft er sich neues Equipment und mietet ein Studio in London. Dann geht plötzlich alles ganz schnell. Mal produziert er hier einen Song, dann schreibt er bei einem anderen Song mit. Durch Zufall lernt er Sam Smith kennen. Und zwischen den beiden stimmt die Harmonie sofort. La La La schreibt sich im Prinzip wie von selbst. Sam Smith liefert einen für ihn typischen Herzschmerztext und Naughty Boy baut dazu einen richtigen

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11: Es ist 17.31 Uhr.
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13: Mit Lisa Gritzhammer. Schönen guten Abend. Schon jetzt leben in Bayern knapp 200.000 Menschen mit einer Demenzerkrankung. Bis 2060 wird diese Zahl noch deutlich steigen auf mehr als 340.000. Das zeigen aktuelle Berechnungen des Wissenschaftlichen Instituts der AOK. Mehr von Euroherz-Reporter Martin Sollig.
14: Besonders stark betroffen wird demnach Nordostbayern sein. Die AOK vergleicht dabei beispielhaft München mit dem Landkreis Kronach. In München werden im Jahr 2060 wohl 1,7% der Bevölkerung mit Demenz leben. Im Landkreis Kronach werden es wohl 4,1% sein. Auch die Landkreise Hof, Wunsiedel und Tirschenreuth werden sich in diesem Bereich bewegen. Die Stadt Hof steht in der Prognose etwas besser da. Hintergrund ist vor allem der demografische Wandel. Im ländlichen Raum lebt im Schnitt eine ältere Bevölkerung, dadurch steigt auch das Demenzrisiko. Die AOK macht aber auch deutlich,

0: dass durch Vorsorge bis zu jede zweite Demenz-Neuerkrankung verhindert werden kann. Wichtig sind dafür vor allem bessere Vorbeugung und Behandlung von Bluthochdruck und Diabetes.
1: Sensoren, die messen, wo es auf den Straßen glatt ist, oder ein digitales Abbild des Landkreises Hof, das zeigt, wie Neubauten oder Solaranlagen die Landschaft verändern. Das und mehr könnt ihr im Innovationsraum Hofer Land erleben. Der Showroom war schon in Reau, Bad Steben und Naila. Jetzt macht er im Schützenhaus in Münchberg Station und damit alle digitalen Projekte des Landkreises Hof sichtbar. Vanessa Wagner vom Smart Cities Team.
2: Wir haben einen VR-Stand, also Virtual Reality. Da können die Leute VR-Brille testen und unsere Anwendungen anschauen. Wir haben einen Stand mit den Dashboards, das heißt, wir visualisieren statistische Daten, die sehr interaktiv sind, und wir haben einen LoRaWAN-Stand, also dort zeigen wir aber auch den Glatteissensor, der auf Basis der Technologie ist, und unser Highlight ist natürlich der digitale Zwilling, der in einer ganz großen Visualisierung hier zu sehen und zu erleben ist.
1: Der Showroom hat heute bis 19 Uhr geöffnet und nochmal am Mittwoch von 16 bis 18 Uhr. Auch Gruppenführungen sind möglich nach vorheriger Anmeldung. Im vergangenen Jahr ist es eine Premiere gewesen, der erste nationale Veteranentag. Er soll jetzt immer am 15. Juni den Einsatz und die Leistung der Soldatinnen und Soldaten der Bundeswehr würdigen. Auch in diesem Jahr wehen deshalb an städtischen Gebäuden wieder Fahnen. An der Hofer Marienkirche marschiert außerdem die Bundeswehr heute um 18 Uhr auf. Sie nutzt den Tag, um mit einem öffentlichen Appell das 55-jährige Bestehen der Oberfrankenkaserne zu feiern. Dazu kommen auch Finanzstaatssekretär Martin Schöffel und ehemalige US-Streitkräfte.
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1: In Kitas und Schulen macht sich der Geburtenknick bemerkbar. Wie aus dem nationalen Bildungsbericht hervorgeht, sinkt die Zahl der in Kitas betreuten Kinder unter 3 Jahren, erstmals auch in Westdeutschland. Ab dem Schuljahr 2027/28 seien abnehmende Schülerzahlen an den Grundschulen zu erwarten, auch weil weniger Menschen zuwandern als zuletzt. Bei der Fußball-WM in Nordamerika steigt heute der amtierende Europameister ein. Spanien trifft um 18 Uhr auf die Kapverdischen Inseln. Es ist nicht die einzige Partie heute Abend. Ab 21 Uhr spielt Belgien gegen Ägypten. 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
4: Dankeschön, Lisa.
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4: Da gibt es in der kommenden Nacht klaren Himmel meistens und die Temperaturen gehen auf frische 8 bis 5 Grad zurück. Morgen gibt es dann wieder kompakte Wolken, etwas Regen, auch Gewitter sind möglich, 19 bis 21 Grad maximal. Die Aussichten am Mittwoch nochmal Wolken und Schauer bei 22 bis 25 Grad und hochsommerlich heiß wird es dann von Donnerstag an, dann erwarten uns an den Nachmittagen Temperaturen um die 30 Grad. 6:06, hier ist euer Herz-Service mit den schnellsten Verkehrsinfos von hier. A9 Berlin-Nürnberg zwischen Weidensees und Plech auf der linken Spur Fahrzeugteile, vorsichtig fahren. Die A9 Richtung Berlin zwischen Bindlacher Berg und dem Dreieck Bayreuth-Kulmbach, stockender Verkehr. Im weiteren Verlauf zwischen Bergbad Steben und Rudolfstein in der Baustelle Unfall, rechte Spur blockiert. Und nochmal die A9, gerade eben noch reingekommen in Richtung Berlin, zwischen dem Dreieck Bayreuth-Kulmbach und Bad Benegimmelkron. Rechte Spur nach einem Unfall gesperrt. Vorsicht, das alles auch hier im Baustellenbereich. Wir wünschen euch eine gute Fahrt. 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Es gibt einen Blitzer auf der Startstraße 2177 von Wunsiedel Richtung Röstlau bei Brücklass am Ortseingang von Fattigau. Aus Oberkotzau kommend, da steht der silberne Caddy, und am Ortseingang von Hohlenbrunn, da der Blitzeranhänger. Wenn ihr noch mehr habt, bitte anrufen oder eine WhatsApp schicken an die 09281 880 880. Dankeschön.
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0: Soul Sister, The Way to Your Heart. Es ist gleich 6:15.
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0: Heute geht's um Fußball und die Weltmeisterschaft. Ja, diesen Song, diesen Refrain gab es gestern allein 7-mal beim Auftakt der deutschen Fußballnationalmannschaft gegen Curaçao. Und das werden wir hoffentlich noch oft zum Mitgrölen serviert bekommen. Neben den Klassikern gibt es aber auch in diesem Jahr wieder ganz frische Musik für die WM-Playlist. Im ZDF hören wir zum Beispiel Kurz für immer von Vincent Weiss.
2: Mit Kurz für immer habe ich einen Song geschrieben, der Gefühle und Momente, die viel zu schnell vorbeigehen, einfach festhalten will. Und ich freue mich umso mehr, dass das bei der Fußball-WM weitergetragen wird, weil diese 90 Minuten Spielzeit, die sollen einfach nicht aufhören, wenn man diese Spannung und dieses Gefühl eigentlich viel, viel weitertragen möchte.
0: Ja, Magenta TV hat sich Helene Fischers Song Heute Nacht ausgesucht. Damit schließt sich hier der Kreis. Vor 12 Jahren hatte Helene nach dem WM-Titel unserer Jungs einen gefeierten Auftritt bei der Siegesfeier in Berlin.

0: Was ist euer Lieblings-TV-WM-Song? Stimmt ab auf Facebook und Instagram und schickt mir gerne auch eine WhatsApp-Sprachnachricht mit eurer Meinung an die 09281 880 880. Dankeschön.
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0: einer der Songs aus dem Soundtrack zum FIFA World Cup 2026, Jelly Roll und Lighter. Es ist 11:56, ihr hört den Feierabendstart bei Radio Eurherz am Montag mit Thomas Ploss. Und die deutsche Fußballnationalmannschaft ist mit einem deutlichen Sieg in die WM gestartet. Das Team gewann gegen WM-Neuling Curaçao mit 7:1. Die Tore Netscher, Schlotterbeck, Musiala, Brown, Undav und zweimal Havertz. Und die Fans in Houston, die waren völlig zufrieden.
1: Also wir haben das 7:1 als Déjà-vu schon gesehen von Brasilien. Aber ich sag mal, hinten in der Abwehr hat es ein bisschen gehakt noch, ja.
2: So kann man ins Turnier starten, denke ich.
3: Mein 7:1 war schon immer ein gutes Omen in der WM.
4: 7:1 ist super gelaufen, ja, von den Deutschen. Aber stark angefangen, aber das Ausgleichstor, das war nicht ganz so hübsch. Ob wir Weltmeister werden, weiß ich nicht. Halbfinale wäre schon riesig, Viertelfinale ist Pflicht eigentlich nach dem Spiel und dann schauen wir mal.
5: Wir werden Weltmeister, natürlich werden wir Weltmeister. Hallo!
0: Ja, natürlich, das Footballstadion von Houston war ausverkauft, 68.000 waren da, überdacht und klimatisiert und den Fans aus Deutschland hat es gefallen.
5: Die Stimmung war ganz toll, also das war eine super, ganz super Erfahrung hier. Ich hatte noch nie ein Weltcup-Spiel gesehen, im Original, nur im Fernsehen und das war also... unglaublich.
6: Die Stimmung war richtig gut. Wir waren auch bei uns im deutschen Block. Man hat aber gemerkt, dass ganz viele Nicht-Deutsche auch im deutschen Block waren. Aber ich würde sagen, das hat der Stimmung nichts genommen. Es war super, war klimatisiert und Houston, wir haben kein Problem.
7: Wir sind die Deutschen, schießen die Tore und danach die Lichter aus.
0: Ja, heute Abend um 18 Uhr geht's weiter. Dann greifen die Spanier ins Turnier ein gegen Kap Verde. Um 21 Uhr wird auch nochmal gespielt. Belgien gegen Ägypten wird dann angepfiffen. Dazu gibt es bei mir zu Hause dann als Fernsehmahlzeit eine Pyramide aus belgischen Waffeln. Außerdem, wer noch nicht genug bekommen kann, Mitternacht Saudi-Arabien, Uruguay und um 3 Uhr zum Finale dann noch Iran gegen Neuseeland. Ich wünsche euch einen wunderschönen Montag. Viel Spaß heute ab 19 Uhr mit dem Geri. Und wenn ihr Lust habt, können wir uns am Mittwoch wieder.

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8: Ich bin Helen Martin. Die Lage im Nahen Osten hat sich zuletzt etwas entspannt. Die Ölpreise sind gesunken. An den Zapfsäulen kommt davon bisher aber noch zu wenig an, sagt der ADAC und fordert deshalb, dass die Spritpreise schnell günstiger werden. Thomas Thonfeld berichtet.
9: Konkrete Zahlen nennt der ADAC zwar nicht, aber in angemessenem Umfang müssten die gesunkenen Ölpreise jetzt auch an die Autofahrer weitergegeben werden. Und das zügig, so die klare Forderung des Autoclubs. Der Preis für Superbenzin hat sich in den vergangenen Tagen im Schnitt kaum geändert. Diesel ist immerhin ein bisschen günstiger geworden. Aber im Moment werden die Spritpreise noch durch den Tankrabatt gedrückt.
8: Der Bildungserfolg hängt in Deutschland nach wie vor vom Elternhaus ab. Das zeigt der neue Bildungsbericht von Bildungsministerin Prien. Schon am Morgen hatte die CDU-Politikerin in der ARD von einer Bildungsschere gesprochen, die sich ab der Geburt bis zum 6. Lebensjahr öffne und danach nicht mehr kleiner werde. Prien will deshalb mehr auf frühkindliche Bildung setzen. Weil es immer mehr Anschläge auf kritische Infrastruktur gibt, wollen die Innenminister der Bundesländer jetzt reagieren, und zwar mit einer Notreserve für Bau- und Reparaturmaterial. Wie die Rheinische Post berichtet, soll das ganze Thema bei der Innenministerkonferenz sein, die morgen startet. Geplant ist vor allem die Lagerung von Stromnetzkomponenten wie Transformatoren und Spezialkabel, damit Schäden im Ernstfall schnell behoben werden können. Die Gewerkschaft Verdi und die Bayerische Krankenhausgesellschaft warnen vor dem Sparkurs des Bundes bei der Krankenhausreform. Beim Transformationsgipfel in Haar bei München haben beide heute gefordert, dass der Bund nachbessert. Sie befürchten Versorgungslücken, Insolvenzen und den Abbau von Arbeitsplätzen in den bayerischen Kliniken. Augsburgs Perlachturm ist gerade von innen komplett leer. Die alte Stahlbetontreppe im Inneren des 70 Meter hohen Wahrzeichens ist jetzt für die Sanierung herausgenommen worden. Rund 9 Millionen Euro kostet die Modernisierung des 400 Jahre alten Turms. Bis Herbst 2027 soll er fertig und wieder für Besucher geöffnet sein.
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10: Mit Lisa Grieshammer. Ein wertvoller Flügel für umsonst, nur die Transportkosten für mehr als 1.000 Euro wären zu zahlen. Auf dieses Angebot ist ein Gymnasium in Bamberg aufmerksam geworden

0: und hat die Polizei informiert. Das ist tatsächlich eine Betrugsmasche und die oberfränkische Polizei warnt davor. Per Mail bieten Betrüger Klaviere, Geigen, Möbel oder Computer an. Man soll dafür Transport- oder Lagerkosten zahlen. Am Ende bricht der Kontakt ab, aber Gegenstände gibt's keine. Die Polizei warnt vor der Masche und rät, vorher einen Termin für die Besichtigung des Gegenstands zu machen. Was das Hoferland digital zu bieten hat, könnt ihr heute und am Mittwoch im Schützenhaus in Münchberg sehen. Der Innovationsraum Hoferland macht dort Station, nachdem er schon in Riau, Naila und Bad Steben war. Ihr könnt in dem Showroom zum Beispiel sehen, wie Sensoren die Straßenglätte messen oder was man anhand eines digitalen Abbilds alles über den Landkreis Hof erfahren kann. Bis 19 Uhr ist er heute offen, am Mittwoch von 16 bis 18 Uhr. 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
1: Dankeschön und ein kleiner Blick aufs Wetter für die Region. Der Abend bleibt jetzt ein Mix aus Sonne und Wolken. Morgen dann Regen und einzelne Gewitter. Aber dann ab Mittwoch sind es nur noch ein paar kleine Wolken und vereinzelt Regen, aber dann wird's schon ein bisschen schöner und gegen Ende der Woche kommt wieder die Sonne raus. Und wir schauen auf die Straßen. Vorsicht auf der A9 Richtung Nürnberg zwischen Hof West und Münchberg Nord. Da ist ein kaputter LKW, der Steinstreifen ist da blockiert und es gibt eine Ölspur. Also da bitte vorsichtig, da ist ein Kleintransporter mit geplatztem Motor. Dann schauen wir auch auf die A9 Richtung Nürnberg zwischen Weidensees und Plech. Da sind Gegenstände auf dem linken Fahrstreifen. Also Fahrzeugteile liegen da, ein Radkasten. Ansonsten kommt ihr aber überall gut durch. Nur noch Blitzer haben wir ein paar. Und zwar auf der Straße von Wunsiedel Richtung Röslau. Da bei Brücklers steht einer. Dann in Fattigau am Ortseingang aus Oberkotzau ankommend. Da ist der silberne Caddy unterwegs. Und in Hohlenbrunn am Ortseingang ist auch ein Blitzeranhänger. Habt ihr noch was? Gerne melden. Schreibt uns einfach eine WhatsApp an 09281 880 880.
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9: Mit Lisa Grieshammer. Schönen guten Abend. Schon jetzt leben in Bayern knapp 200.000 Menschen mit einer Demenzerkrankung. Bis 2060 wird diese Zahl noch deutlich steigen auf mehr als 340.000. Das zeigen aktuelle Berechnungen des Wissenschaftlichen Instituts der AOK. Mehr von Euroherz-Reporter Martin Sollig.
10: Besonders stark betroffen wird demnach Nordostbayern sein. Die AOK vergleicht dabei beispielhaft München mit dem Landkreis Kronach. In München werden im Jahr 2060 wohl 1,7% der Bevölkerung mit Demenz leben. Im Landkreis Kronach werden es wohl 4,1% sein. Auch die Landkreise Hof, Wunsiedel und Tirschenreuth werden sich in diesem Bereich bewegen. Die Stadt Hof steht in der Prognose etwas besser da. Hintergrund ist vor allem der demografische Wandel. Im ländlichen Raum lebt im Schnitt eine ältere Bevölkerung. Dadurch steigt auch das Demenzrisiko. Die AOK macht aber auch deutlich, dass durch Vorsorge bis zu jede zweite Demenz-Neuerkrankung verhindert werden kann. Wichtig sind dafür vor allem bessere Vorbeugung und Behandlung von Bluthochdruck und Diabetes.
9: Die oberfränkische Polizei warnt aktuell vor einer Betrugsmasche mit angeblich geschenkten Wertgegenständen. Per E-Mail bieten Betrüger zum Beispiel Klaviere, Geigen, Möbel oder Computer kostenlos an. Wer Interesse zeigt, soll dann plötzlich Transport- oder Lagerkosten bezahlen. Danach bricht der Kontakt meist ab. Den versprochenen Gegenstand gibt es gar nicht. Einen aktuellen Fall gibt es in Bamberg. Ein Gymnasium sollte angeblich einen Yamaha-Flügel geschenkt bekommen und dafür mehr als 1.000 Euro Transportkosten zahlen. Die Schule wurde misstrauisch und informierte die Polizei. Sie rät, keine Vorkasse zahlen, Angebote genau prüfen und bei Verdacht sofort die Polizei einschalten. Im Saale-Orla-Kreis solltet ihr euch in den nächsten Tagen auf größere Umwege

0: einstellen. Ab sofort sind die Anschlussstelle Bad Lobenstein in Richtung München und die Anschlussstelle Dittersdorf in Richtung Berlin gesperrt. Die Autobahn GmbH des Bundes bringt die beiden Anschlussstellen auf Vordermann, schreibt das Landratsamt. Das soll bis Mittwoch um 17 Uhr dauern, heißt es. Ihr werdet in dieser Zeit über die Anschlussstellen Schleiz, Rudolfstein und Triptis umgeleitet.
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0: Die Lage im Nahen Osten hat sich zuletzt etwas entspannt. Die Ölpreise sind gesunken. An den Zapfsäulen kommt davon bisher aber noch zu wenig an, sagt der ADAC und fordert deshalb, dass die Spritpreise schnell günstiger werden. Konkrete Zahlen nennt der ADAC zwar nicht, aber in angemessenem Umfang müssten die gesunkenen Ölpreise jetzt auch an die Autofahrer weitergegeben werden. Der Bildungserfolg hängt in Deutschland nach wie vor vom Elternhaus ab. Das zeigt der neue Bildungsbericht von Bildungsministerin Prien. Schon am Morgen hatte die CDU-Politikerin in der ARD von einer Bildungsschere gesprochen, die sich ab der Geburt bis zum 6. Lebensjahr öffne und danach nicht mehr kleiner werde. Prien will deshalb mehr auf frühkindliche Bildung setzen. 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
2: Am Abend klart der Himmel auf, in der Nacht ist es anfangs leicht bewölkt oder klar. In der zweiten Nachthälfte ziehen in Franken dichtere Wolken mit vereinzelten Schauern heran. Die Tiefstwerte erreichen 12 bis 5 Grad. Morgen wird es dann wieder wechselhafter, mit vielen Wolken und nur wenig Sonne. Am Nachmittag sind dann auch Gewitter möglich. Die Temperaturen bewegen sich zwischen 17 und 25 Grad.
3: Hallo liebe Autofahrer, Vorsicht auf der A9 haben wir noch eine Meldung, wenn ihr Richtung Nürnberg fahrt, zwischen Hof West und Münchberg Nord, da hatten wir einen kaputten LKW, der Standstreifen ist da noch blockiert und es gibt eine Ölspur, weil der Kleintransporter hat einen geplatzten Motor. Dann haben wir noch ein paar Blitzer für euch, einmal zwischen Wunsiedel Richtung Röslau, bei Brücklass ist der, dann einer noch in Fattigau am Ortseingang, wenn ihr aus Oberkotzau kommt, in einem silbernen Caddy und in Hohlenbrunn am Ortseingang, da steht der Blitzeranhänger. Habt ihr noch was? Sagt uns gern Bescheid. 09281 880 880.
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8: Ich bin Helen Martin. Bundeskanzler Merz hat die Einigung zwischen dem Iran und den USA begrüßt. Das Abkommen könne die Weltwirtschaft stärken und die Region stabilisieren, müsse aber schnell umgesetzt werden, so Merz. Die Straße von Hormuz müsse dauerhaft für die Schifffahrt offen bleiben und Deutschland sei bereit, dabei mitzuhelfen.
9: Wir wollen uns mit unseren Partnern bei der Gewährleistung freier Schifffahrt in der Straße von Hormuz auch engagieren. Dazu werden wir in Evian mit den Vereinigten Staaten, mit Präsident Trump, mit den europäischen Partnern und den Staaten der Region beraten.
8: Merz ist heute ins französische Evian gereist, wo ab dem Abend der G7-Gipfel steigt. Die Spitzensteuer soll später greifen, die Reichensteuer soll steigen. Das sind die Vorschläge von Bundesfinanzminister Klingbeil für die geplante Reform der Einkommenssteuer. Wie der Spiegel schreibt, sehen beide Pläne vor, dass der Spitzensteuersatz von 42% erst ab einem höheren Einkommen als bisher greift. Derzeit liegt die Grenze bei rund 70.000 Euro. Gegenfinanziert werden soll das durch eine höhere Reichensteuer. Die Entlastung für Steuerzahler läge je nach Variante bei 10 oder 20 Milliarden Euro. Nach monatelangen Verzögerungen will das bayerische Raumfahrt-Startup ESA Aerospace seine Rakete zum zweiten Testflug abheben lassen. Gestartet wird um 22 Uhr von einem norwegischen Weltraumbahnhof. Zuvor hatte das Unternehmen aus Ottobrunn bei München 3 Startversuche verschieben müssen. ESA Aerospace will Europa unabhängiger von US-Raketen machen. 4.300 Athletinnen und Athleten betteln sich im Saarland in den kommenden Tagen in 27 Sportarten, und zwar bei den nationalen Sommerspielen der Special Olympics. Den Auftakt für das inklusive Sportfest macht heute Abend die Eröffnungsfeier, bei der die Special Olympics Flamme entzündet wird.
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10: Das Wetter für Hochfranken. Die Nacht wird frisch mit Tiefstwerten zwischen 5 und 8 Grad. Morgen ziehen dann ein paar dicke Wolken durch, dazu etwas Regen und am Nachmittag sind sogar einzelne Gewitter möglich. Aber keine Sorge, mit bis zu 21 Grad bleibt's angenehm. Mittwoch wird schon deutlich wärmer, bis zu 25 Grad, auch wenn sich noch vereinzelt Schauer zeigen können. Und dann kommt das, worauf viele gewartet haben, Donnerstag und Freitag viel Sonne und rund 30 Grad. Hochsommer in Hochfranken, rechtzeitig zum Wochenende geht die Temperaturkurve also richtig nach oben.
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1: Und da haben wir aber alle Regler jetzt hochgezogen, die es gibt hier. Ich habe übrigens noch den Verkehr ganz kurz für euch. Der Euroherz-Service, die schnellsten Verkehrsinfos von hier. A9 Richtung Nürnberg zwischen Hof West und Münchberg Nord ist der Standstreifen blockiert. Hier ist ein LKW, der ist defekt. Und es gibt auch eine Ölspur, bitte passt hier auf. Alle Blitzer immer zuerst bei Radio Euroherz. Der noch stehen könnte, wäre der in Hohlenbrunn, Ortseingang, und zwar ein Blitzeranhänger. Ansonsten habe ich nichts mehr hier. Ich wünsche euch eine gute Fahrt. Hier ist Gerrys Kulthitshow. Hey, jetzt geht's aber auch hier Montag wieder. Und ich freue mich sehr, weil heute, ach, da fliegt die Kuh. Ehrlich, es ist schön, dass ihr alle wieder hier bei mir seid an diesem Montag. Es ist eine neue Woche, neuer Start. Und ich habe gleich ein kleines Musikjubiläum für euch im Gepäck. Vor 40 Jahren hat sich nämlich in der Musikgeschichte einiges getan. Unter anderem stand die nächste Nummer 1 Nummer auf den, die Nummer 1 Nummer, genau, in den Startlöchern. Modern Talking, wer hätte es gedacht, ja. Und es gibt noch mehr Erinnerungen, denn ihr habt heute Abend, und jetzt wirklich festhalten, ich habe das exklusiv, ich bin selbst noch ganz hinter den Bäumen. Es gibt heute eine Chance auf Tickets zu gewinnen, und zwar für Deep Purple. Wow. Ist das heiß, oder? Deep Purple kommen nach Coburg. Ich habe Karten für euch, 2x2 Stück. Das machen wir dann später, diese Verlosung. Die Frage ist auch nicht schwer. Und dann könnt ihr alle abrocken mit Ian Gillan. Also ich habe den auch schon mal live gesehen. Da kriegt ihr wirklich Gänsehaut. Das ist der Hammer. Also laut aufdrehen, zurücklehnen und gemeinsam den Montagabend starten. Hier ist die Gerrys Kulthitshow.
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0: Hammer.
1: Kokomo von den Beach Boys. Lange nicht gehört, ha? Also ich hab's lange nicht genäht, weiß nicht, wie es euch geht. 1915, hier ist Gerdys Kulthit-Show. Kulthits aus den 70ern, 80ern und 90ern. Ich habe schon eine große Palette, aber wir können natürlich gern immer mal einen Song mit anbieten, weil ich bin ja auch nicht hier der, wie sagt man das, Orakel. Das WM-Orakel bin ich schon gleich gar nicht. Ich weiß nicht, wie läuft's bei euch mit den Tipps so? Ich liege also komplett daneben. Wer hätte es gestern gedacht, oder? 7 Tore! Das hätte ich ja nicht mal gedacht, wenn sie schon Weltmeister geworden wären. Also das, wer hätte es gedacht. Gut, wir kommen heute, ja, ich habe es ja schon mal angedeutet, Deep Purple spielt in Coburg am, also die originalen Deep Purple, ne, die noch übrig sind, 27.06. ist gar nicht mehr lang hin, um 19.30 Uhr am Schlossplatz in Coburg. Und das ist ja so bei Deep Purple, die, naja, die haben ja einiges mitgemacht, ja, muss man natürlich dazu sagen, die waren also schon fast überall. Und aber das sind tatsächlich die echten Deep Purple, also offiziell tourt die Band, keine Tribute-Band oder Coverband, sondern die Originalband für den 27. Juni auf dem Schlossplatz in Coburg mit einem Konzert, denn die aktuelle Deep Purple-Besetzung im Rahmen der sogenannten Mad in Europe 2026 Tour heißt die. Und da machen sie auch Station in Coburg. Und ich finde es toll, weil normalerweise spielen die ja vor 80.000 Menschen irgendwo. In Coburg wahrscheinlich nicht ganz so viel, aber trotzdem kommen sie. Ich habe 2x2 Karten hier, die könnt ihr dann etwas später auch gewinnen. Und ich möchte mal so einen kleinen Vorgeschmack bringen, weil die Purple-Songs hat man ja auch ein bisschen im Ohr.

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4: Ich bin Helen Martin. Bundeskanzler Merz hat die Einigung zwischen dem Iran und den USA begrüßt. Das Abkommen könne die Weltwirtschaft stärken und die Region stabilisieren, müsse aber schnell umgesetzt werden, so Merz. Die Straße von Hormuz müsse dauerhaft für die Schifffahrt offen bleiben und Deutschland sei bereit, dabei mitzuhelfen.
5: Wir wollen uns mit unseren Partnern bei der Gewährleistung freier Schifffahrt in der Straße von Hormuz auch engagieren. Dazu werden wir in Evian mit den Vereinigten Staaten, mit Präsident Trump, mit den europäischen Partnern und den Staaten der Region beraten.
4: Merz ist heute ins französische Evian gereist, wo ab dem Abend der G7-Gipfel steigt. Nach monatelangen Verzögerungen will das bayerische Raumfahrt-Startup ESA Aerospace seine Rakete zum zweiten Testflug abheben lassen. Gestartet wird um 22 Uhr von einem norwegischen Weltraumbahnhof. Zuvor hatte das Unternehmen aus Ottobrunn bei München 3 Startversuche verschieben müssen. ESA Aerospace will Europa unabhängiger von US-Raketen machen.
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6: Das Wetter für Hochfranken. Falls ihr euch schon fragt, wo der Sommer bleibt, die Antwort lautet, er ist unterwegs und hat für Donnerstag und Freitag bereits eingecheckt. Heute Nacht wird es erst einmal frisch bei 5 bis 8 Grad. Danach wird es richtig angenehm. Mittwoch bis 25 Grad. Ab Donnerstag dreht der Sommer den Regler hoch. Viel Sonne und rund 30 Grad erwarten uns bis zum Wochenende. Kurz gesagt, nochmal Regenschirm raus, dann aber die Sonnencreme.
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6: Der Euroherz Service. Die schnellsten Verkehrsinfos von hier um 19.33 Uhr auf der A70 Bamberg Richtung Bayreuth zwischen Schirradorf und Turnau West. Ist eine ungesicherte Unfallstelle. Bitte hier Fuß vom Gas. Das war's schon, keine Blitzer mehr. Wenn ihr noch was gesehen habt, 0981 die 880 880, wie immer, direkt zu mir ins Studio per WhatsApp oder auch Telefon geht natürlich auch noch. Ne? Haben wir auch noch Telefon, gell?
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1: Und ein Titel von Dr. Hook.
0: Ganz geschmeidig den ersten Wochentag ausklingen lassen heute mit der Kulthitshow.

0: 1943. Es ist eine richtige Radionummer hier, die Christopher Cross. Der Sänger mit All Right. Das ist übrigens ein 80er, gell? Und In the Navy, der Titel vorher war ein 70er. Nicht, dass wir das verwechseln. So, jetzt machen wir noch eine kleine Zeitreise zurück ins Jahr 1986. 86, und zwar im Juni, war da musikalisch richtig was los. Da stand ein Song schon in den Startlöchern für die Spitze der deutschen Charts, obwohl er es noch nicht gewusst hat. Und zwar, ihr müsst jetzt ganz stark sein, ja. Seid mit mir wirklich ganz, ganz, ganz stark. Naja, das ist ja nur ein Spaß hier, ne? Und zwar ist der Titel von Modern Talking, ganz genau. Atlantis is calling SOS for love. Ab dem 16. Juni 86 war es dann offiziell soweit. Dieser Titel war die Nummer 1 in Deutschland. So ein typischer 80er-Hit, große Melodie, größere Emotionen und immer dieser Modern Talking Sound, ja, dieser Disco Fox Sound, möchte ich ihn so nennen, der immer auch im Ohr geblieben ist.
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habt ihr bestimmt gedacht, oh, haben wir den schon lange nicht mehr gehört. Der Klaus zum Beispiel, der sagt, ey, Falco, geil, hä? Genie Part 2. Ein Jahr danach heißt der Titel, hört man fast auch nimmer. Also fast, würde ich sagen, nur bei mir hier. Die Rarität habe ich als Maxi im Plattenschrank, also toll. Aber ich sage ja, so Schallplatten zieht man irgendwie nicht mehr raus. Oder manche doch wieder, ja? Es sollte wieder in sein. Ich habe zum Beispiel auch noch einen Hinweis bekommen. Und zwar eine interessante Sache. Ein Vorschlag für die Kulti-Show heute von Night Range. Den Song Sister Christian. Und hat sich vorgemerkt der Gerhard. Gerhard schreibt, spiel doch den mal. Dann habe ich mal kurz nachgesehen. Der Titel von der Band Night Ranger. Die singen den Titelsong mit diesem Secret of my success, das Geheimnis meines Erfolges. In diesem Film mit Michael J. Fox war dieser Titel auch vertreten. Danke für den Tipp, lieber Gerhard, spielen wir natürlich.

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5: Ich bin Helen Martin. Die EU hat die Beitrittsverhandlungen mit der Ukraine begonnen. Vertreter beider Seiten haben am Abend in Luxemburg offiziell die Gespräche zum ersten Themenblock begonnen. Laut Experten ist ein EU-Beitritt der Ukraine erst Mitte der 2030er Jahre realistisch. Zunächst muss der russische Angriffskrieg enden. Australien hat es bereits umgesetzt, in Großbritannien soll es jetzt folgen. Ein Social-Media-Verbot für Kinder und Jugendliche unter 16 Jahren. Das kündigte Premierminister Starmer an. Philipp Detlefs berichtet aus London, wie das Verbot aussehen soll.
6: Soziale Medien machen Kinder unglücklich, sagte Starmer. Aber weil sie auch Vorteile brächten, sei die Entscheidung nicht leicht gefallen. Doch die Risiken und negativen Konsequenzen überwiegen nach Ansicht der Regierung. Ein vollständiges Verbot sei daher die richtige Entscheidung. Geplant sind auch strengere Regeln für Gaming- und Streaming-Plattformen, damit Erwachsene dort keine Kinder direkt kontaktieren können.
5: Die Ausweitung der Mütterrente bleibt. Das hat Bayerns Ministerpräsident Söder klargemacht. Die Mütterrente sei ein kleiner Beitrag mit großer Gerechtigkeitswirkung. Dennoch hat der CSU-Chef im Ringen um umfassende Sozial- und Steuerreformen Kompromissbereitschaft von allen Seiten gefordert. Mit Blick auf die steigenden Umfragewerte der AfD hat Söder gesagt, die Bundesregierung sei zum Erfolg verdammt. Die iranischen Fußballer dürfen bei der WM doch in den USA übernachten. Das hat der iranische Verband vor der Auftaktpartie gegen Neuseeland bestätigt. Ursprünglich sollte das Team erst am Spieltag aus dem Quartier in Mexiko ein- und danach direkt wieder zurückreisen. Die Einigung zwischen dem Iran und der USA lockert die Situation jetzt aber auf. Die neue Regelung gilt auch für die weiteren Vorrundenspiele gegen Belgien und Ägypten.
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7: Das Wetter für Hochfranken. Die Nacht wird frisch mit Tiefstwerten zwischen 5 und 8 Grad. Morgen ziehen ein paar dicke Wolken durch, dazu etwas Regen und am Nachmittag sind sogar einzelne Gewitter möglich. Aber keine Sorge, mit bis zu 21 Grad bleibt's angenehm. Mittwoch wird schon deutlich wärmer, bis zu 25 Grad, auch wenn sich noch vereinzelt Schauer zeigen können. Und dann kommt das, worauf viele gewartet haben, Donnerstag und Freitag viel Sonne und rund 30 Grad. Hochsommer in Hochfranken, rechtzeitig zum Wochenende geht die Temperaturkurve also richtig nach oben. Tada! Da kann ich mich wieder mit dem Bikini hersetzen dann nächste Woche. Hier ist der Euroherz Service, die schnellsten Verkehrsinfos von hier. Zwei Meldungen, die A70 Bamberg Richtung Bayreuth, zwischen Turnau West und Turnau Ost, defektes Fahrzeug. Und A9 Nürnberg Richtung Berlin, zwischen Dittersdorf und Triptis haben wir eine Nachbaustelle. Der mittlere und der rechte Fahrstreifen sind gesperrt und der andere ist auch noch verengt auf 5,50 Meter, da kann ich ja zweimal durchfahren. Also kein Problem. Fahrt trotzdem vorsichtig, wenn ihr noch was gesehen habt. 09281 880 880, die Nummer geht immer hier rein bei mir per WhatsApp oder Telefon.
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7: Die Kulthits sind dabei und jetzt gleich wieder in ungefähr 12 Minuten gibt's die Preisfrage ohne Preis. Heute müsst ihr eine Zahl erraten. Ist bestimmt einfach für euch. Für mich war es nicht ganz einfach, muss ich ehrlich sagen. Ich habe hier dann nachgeforscht und war falsch gelegen. Aber

0: Ihr habt, kriegt das bestimmt hin. Das Ganze beim der Preisfrage ohne Preis hier bei mir. Und jetzt kommt erstmal ein alter Klassiker von John Kincaid.
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1: Ja, die Radios werden wieder lauter gedreht. Ihr wisst ja, es gibt nichts zu gewinnen und genau das ist auch der Clou. Ja, aber weiß man's oder weiß man's nicht? Wenn man's weiß, hat man eigentlich schon gewonnen. Wenn man's nicht weiß, hat man eigentlich verloren. Aber es gibt keine Verlierer, es gibt nur Leute, Menschen, Personen, Hörer, Hörerinnen, die mitmachen. Und das ist genau der Punkt, der springende Punkt. Heinz Erhardt hat dazu immer gesagt, das hüpfende Komma. Ja, genau. Ist aber schon lange her, lange, lange her. Was ich wissen will von euch, und das schickt ihr mir bitte via WhatsApp oder ihr ruft an unter der 09281 880 880. Wie alt wird heute der Song Take On Me von Aha? Ich habe drei Möglichkeiten. A, 36.

30 Jahre, B, 41 Jahre oder C, 46 Jahre? Wie alt wird heute der Song Take On Me von Aha? Also A, 36 Jahre, B, 41 Jahre oder C, 46 Jahre? Ich bin gespannt auf eure Mitteilungen über WhatsApp. 0128880880. Wie alt wird heute der Song Take On Me?

Gerrit Kulte Show, 20.18 Uhr. Ich möchte noch mal ganz kurz darauf hinweisen, dass viele, die googeln, ja, oder im Internet nachschauen, wahrscheinlich falsch liegen, weil da steht nämlich etwas anders drin. Meine Frage war nämlich, und da sind wir natürlich wieder beim Original, wie alt ist der Song von Take On Me? A, 36 Jahre, B, 41 Jahre und C, 46 Jahre. Wer was anders raus hat, geht irgendjemanden auf den Leim. Also schaut doch mal genau nach.

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1: Ich bin Helen Martin. Die EU hat die Beitrittsverhandlungen mit der Ukraine begonnen. Vertreter beider Seiten haben am Abend in Luxemburg offiziell die Gespräche zum ersten Themenblock begonnen. Laut Experten ist ein EU-Beitritt der Ukraine erst Mitte der 2030er Jahre realistisch. Zunächst muss der russische Angriffskrieg enden. Die Ausweitung der Mütterrente bleibt. Das hat Bayerns Ministerpräsident Söder klargemacht. Die Mütterrente sei ein kleiner Beitrag mit großer Gerechtigkeitswirkung. Dennoch hat der CSU-Chef im Ringen um umfassende Sozial- und Steuerreformen Kompromissbereitschaft von allen Seiten gefordert. Mit Blick auf die steigenden Umfragewerte der AfD hat Söder gesagt, die Bundesregierung sei zum Erfolg verdammt.
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2: Das Wetter für Hochfranken. Falls ihr euch schon fragt, wo der Sommer bleibt, die Antwort lautet, der ist unterwegs und hat für Donnerstag und Freitag bereits eingecheckt. Heute Nacht wird es erst nochmal frisch bei 5 bis 8 Grad. Danach wird es richtig angenehm. Mittwoch bis 25 Grad, ab Donnerstag dreht der Sommer den Regler hoch. Viel Sonne und rund 30 Grad erwarten uns bis zum Wochenende. Kurz gesagt, nochmal Regenschirm raus, dann aber die Sonnencreme. Der Euroherz-Service, die schnellsten Verkehrsinfos von hier um 20.32 Uhr. Nach wie vor A70 Bamberg Richtung Bayreuth zwischen Turnau West und Turnau Ost, ein defektes Fahrzeug. A9 Richtung Berlin zwischen Dittersdorf und Triptis, eine Nachtbaustelle, hier langsam fahren. Und nochmal A93 auch Hof Richtung Weiden zwischen Windisch-Eschenbach und Neustadt an der Waldnaab, ein defekter LKW am Standstreifen. Dann, wenn ihr noch was gesehen habt, 0281 880 880, wie immer, die Nummer direkt zu mir ins Studio. Gute Fahrt euch allen.
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2: Und hier kommt schon die Auflösung. Da kann man sich natürlich streiten jetzt, ne? Ich habe also wirklich alle gefragt. Ich habe die KI gefragt, ich habe die KF gefragt, ich habe alle mit K gefragt und Google auch gefragt. Aber wir haben hier natürlich auch so einen speziellen Katalog, wo wir nachschauen können, auch online. Und da ist es wirklich offiziell so drin, wie ich es jetzt sagen werde. Und ich sage, wie alt wird heute der Song von der Song Take On Me von Aha. So, er ist 1985 erschienen und deswegen ist er heute 41 Jahre alt. Sehr schön, oder? Sehr schön, sehr schön, sehr schön. Da gibt es auch noch einen Applaus dazu. Und es gab nämlich zwei Versionen, muss man dazu sagen, ja. Aber die erste Version war nicht die erfolgreich wurde. Die Take-On-Me-Version. Die alte hat ein bisschen einen anderen Namen gehabt, den kann man leider nicht mehr nachvollziehen. Der hieß, glaube ich, Take-On-You. Das ist ja schon wieder ein Witz gewesen. Nein. Also das hat auch gefloppt, das Ding. Dann haben sie es neu aufgenommen und dann hat es richtig Geld geregnet, kann man sagen. Und hier ist er und danke fürs Mitmachen. Heute waren wieder so viele dabei, dass ich gar nicht alle aufzählen kann. Ja? Waren die 6.000 oder so? Oder 5.000? Take On Me! 41. Geburtstag!

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0: Tina Turner, unvergessen. I don't wanna fight. Eine tolle Nummer. Und jetzt, Ladies and Gentlemen, jetzt wird's richtig laut. Ja, legendär und es wird auch rockig.
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0: Es wird schon laut, oder? Wow! Und zwar wird er jetzt die Chance haben, 2x2 Tickets für Deep Purple zu gewinnen. Ja, genau. Die Jungs kommen nach Coburg. Ich habe 2x2 Tickets für Deep Purple. Das muss man sich mal auf der Zunge zergehen lassen. Deep Purple. Ja, genau. Und damit die Karten nicht einfach so über den Tisch gehen, gibt es natürlich eine kleine Frage. Ihr müsst aber am 27.06. definitiv Zeit haben und nach Coburg fahren. Natürlich, weil die kommen jetzt auch nicht hier direkt mal so nebenbei nach Hof und schauen da vorbei, sondern die geben ein großes Konzert im etwas kleineren Rahmen, also in Coburg, weil sonst sind da immer so 15.000, 20.000 bis 80.000 Menschen bei ihnen auf dem Konzert, aber hier haben sie mal eine Ausnahme gemacht, sagt er, wenn wir schon nach Franken gehen, ne, dann spielen wir in Coburg drinnen. Ne? Dann nehmen wir noch ein Kräuterbutterpaket mit und dann passt es. 2x2 Tickets habe ich hier für den 27.06. 27. Juni. Schaut in euren Kalender rein, wenn ihr hier mitmacht, bitte, weil diese Karten sind echt wertvoll. Also früher sagt man, na, da musst du schon ein blauer Hilling. Ne? Heutzutage sagt man, da musst du einen grünen hinlegen. Also normalerweise für den Eintritt. Und ich habe die Frage an euch und schickt es mir wieder per WhatsApp wieder unter der 09281 880880. Welcher Song machte Deep Purple weltberühmt? War es Steam on the Lake? War es Fire in the River? Oder war es Smoke on the Water? Einer von diesen drei Titeln hat Deep Purple wirklich weltweit berühmt gemacht und ihr dürft diese Herren dort nochmal sehen. Es sind zwei Originalmenschen dabei und viele super Musiker. Also die haben nicht nur hier, machen nicht nur eine Show oder sowas, sondern die geben richtig Vollgas. Ian Gillan am Gesang. Ich habe den schon mal gehört. Ich sage euch, diese Gänsehaut ist untertrieben, wenn man den hört. Wirklich wahr, ja. Wir spielen das nochmal hier, das macht Spaß hier. Dann ist Roger Glover dabei am Bass. Ian Paice ist dabei am Schlagzeug. Don Airey Keyboards und Simon McBridge an der Gitarre. Diese Mark II Besetzung nennt sie sich. Mit den Herren ist Gillian, Glover und Paice dabei. Die sind ja eigentlich mit Originale. 2022 ist der ausgestiegene Gitarrist Steve Morse gegangen, dann ist Simon McBridge gekommen. Also ihr habt hier die Veteranen auf der Bühne. 09281 880880. Welcher Titel hat die Purple berühmt gemacht? Ich kann es nochmal gern sagen. War es Steam on the Lake, Fire in the River oder Smoke on the Water? Unter allen richtigen Antworten verlose ich 2x2 Tickets. Nicht vergessen, die Gewinner müssen die Karten hier bei uns im Funkhaus abholen. Ja, hier in Hof. Es ist ja noch ein bisschen hin bis 27.06. Also das schafft ihr mal. Da kommt ihr mal tagsüber, abends oder früh vorbei. Da könnt ihr die Tickets abholen. Also jetzt Handy raus, WhatsApp.

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1: Ich bin Helen Martin. Die Fußball-WM hat ihre erste Sensation. Der amtierende Europameister Spanien hat einen Fehlstart ins Turnier hingelegt. Gegen WM-Neuling und Außenseiter Kap Verde kamen die Spanier nicht über ein 0:0 hinaus. Vor über 67.000 Fans war der Titelfavorit in Atlanta zwar überlegen, doch vor dem Tor fast komplett harmlos. Der afrikanische Inselstaat kann durch das torlose Unentschieden beim Debüt den historischen ersten Punkt bei einer Endrunde feiern. Die EU hat die Beitrittsverhandlungen mit der Ukraine offiziell begonnen. In Luxemburg haben beide Seiten heute Abend Gespräche über den ersten Themenblock begonnen. Das sind Justiz, Grundwerte und Sicherheit. Auch mit Moldau sollen noch heute Beitrittsgespräche beginnen. Kandidatenländer müssen unter anderem nachweisen, dass ihre Rechtssysteme, der Grenzschutz und die Polizei den EU-Standards entsprechen. Nach Wochen der Verhandlungen haben sich die USA und der Iran auf ein Rahmenabkommen verständigt. Und das dürfte auch den G7-Gipfel prägen, der heute im französischen Evian beginnt. Tina Eck berichtet.
2: Der G7-Gipfel startet mit einem Signal der Hoffnung und Trump wird das Rahmenabkommen mit dem Iran als Triumph verkaufen. Aber schon jetzt gibt es Streit über die Bedingungen. So deutet der Iran an, nach den 60 weiteren Verhandlungstagen doch eine Gebühr in der Straße von Hormuz zu erheben. Es gibt auch Differenzen über freizugebende Vermögenswerte des Irans. Die Umsetzung der Vereinbarung wird ein Drahtseilakt.
1: Bayerns Ministerpräsident Söder will den Streit in seiner Partei beenden und gelingen soll das durch einen 10-Punkte-Plan. Dieser sieht unter anderem eine bessere Einbindung der Parteibasis, die Wiederbelebung von Programm- und Grundsatzkommissionen sowie einen außenpolitischen Kongress in der zweiten Jahreshälfte vor. Der CSU-Chef reagiert damit auf die Unruhe, die seit der Forderung von seinem Vize Weber nach einem Kurswechsel herrscht.
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3: Das Wetter für Hochfranken. Die Nacht wird frisch mit Tiefstwerten zwischen 5 und 8 Grad. Morgen ziehen ein paar dicke Wolken durch, dazu etwas Regen und am Nachmittag sind sogar einzelne Gewitter möglich. Aber keine Sorge, mit bis zu 21 Grad bleibt's angenehm. Mittwoch wird schon deutlich wärmer, bis zu 25 Grad, auch wenn sich noch vereinzelt Schauer zeigen können. Und dann kommt das, worauf viele gewartet haben, Donnerstag und Freitag viel Sonne und rund 30 Grad. Hochsommer in Hochfranken, rechtzeitig zum Wochenende geht die Temperaturkurve also richtig nach oben. Und wenn wir schon von Kurve reden, dann sind wir ja beim Verkehr, richtig? Der Euroherz-Service, die schnellsten Verkehrsinfos von hier. Nur noch eine Meldung. Ja. A9 Nürnberg Richtung Berlin, zwischen Dittersdorf und Triptis. Eine Nachtbaustelle heute. Ihr Fuß vom Gas. Das war's schon. Wünsche euch eine gute Fahrt.
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3: So, und jetzt schlagen wir mal wieder zu. Ein paar Titel am Stück. Wir haben dabei Kylie Minogue, Stacey Q, Electric Light Orchestra. Und beginnen wird diese Runde ein deutscher Interpret. Einer, der wirklich Geschichte geschrieben hat. Hier kommt Aber bitte mit Sahne. Ihr wisst genau, wen ich meine, oder? Udo Jürgens.
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Servus Gerdi, hier ist der Klaus aus Münchberg. Nachdem wir heute kein festes Motto haben und am Samstag ist ja, oder Sonntag, ich weiß gar nicht genau, 20. 21. ist ja der Sommeranfang, hätte ich einen Vorschlag für ein Lied, und zwar von Peter Maffay, Sonne in der Nacht.

0: Klassiker. Meine Damen und Herren, der Klaus hat wieder einen verstaubten Song herausgesucht. Sonne in der Nacht, das Original von Peter Maffay. Die anderen Versionen von Peter sind alle so rockig. Ich fand diese Schlagerversion eigentlich immer noch besser. Und jetzt ist soweit. Es ist soweit. Ja, ihr hört schon wieder die Rockmusik im Hintergrund. Die Purple Karten haben Gewinner gefunden. Einmal die Daniela und einmal den Hans. Herzlichen Glückwunsch euch. Ich wünsche euch viel Spaß, jeweils mit jemandem, den ihr mitnehmen wollt. Seid so gut und schickt mir doch dann, wenn das vorbei ist, das Konzert am 27.06. von Deep Purple in Coburg. Ein paar Bilder. Ich hätte das gerne mal gesehen. Ja, ich bin an dem Tag leider auch nicht da. Ich muss selbst woanders spielen. Deswegen würde es mich schon mal interessieren. Ne? Oh, das wäre auch was für mich, ehrlich gesagt. Gut, also herzlichen Glückwunsch. Nächste Woche gibt es wieder Karten zu gewinnen. Ich muss mal gucken. Ich glaube, wieder für den Burgsommer in Tierstein haben wir wieder Karten. Und jetzt machen wir was ganz was anderes. Jetzt machen wir mal echt ein bisschen Rock. Und zwar von den alten Herren, von denen wir es alle gelernt haben. Von AC/DC.
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1: Ich bin Helen Martin. Die EU hat die Beitrittsverhandlungen mit der Ukraine offiziell begonnen. In Luxemburg haben beide Seiten heute Abend Gespräche über den ersten Themenblock begonnen. Das sind Justiz, Grundwerte und Sicherheit. Auch mit Moldau sollen noch heute Beitrittsgespräche beginnen. Kandidatenländer müssen unter anderem nachweisen, dass ihre Rechtssysteme, der Grenzschutz und die Polizei den EU-Standards entsprechen. Bayerns Ministerpräsident Söder will den Streit in seiner Partei beenden und gelingen soll das durch einen 10-Punkte-Plan. Dieser sieht unter anderem eine bessere Einbindung der Parteibasis, die Wiederbelebung von Programm- und Grundsatzkommissionen sowie einen außenpolitischen Kongress in der zweiten Jahreshälfte vor. Der CSU-Chef reagiert damit auf die Unruhe, die seit der Forderung von seinem Vize Weber nach einem Kurswechsel herrscht.
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2: Das Wetter für Hochfranken. Falls ihr euch schon fragt, wo der Sommer bleibt, die Antwort lautet, er ist unterwegs und hat für Donnerstag und Freitag bereits eingecheckt. Heute Nacht wird es erst einmal frisch bei 5 bis 8 Grad. Danach wird es richtig angenehm. Mittwoch bis 25 Grad. Ab Donnerstag dreht der Sommer den Regler hoch. Viel Sonne und rund 30 Grad erwarten uns bis zum Wochenende. Kurz gesagt, nochmal Regenschirm raus, dann aber die Sonnencreme. Und dann noch der Verkehr. Der Euroherz-Service, die schnellsten Verkehrsinfos von hier, 21.32 Uhr. Da haben wir die A9 Nürnberg Richtung Berlin. Zwischen Dittersdorf und Tripp ist heute eine Nachtbaustelle. Bitte fahrt hier vorsichtig. Ich wünsche euch eine gute Fahrt.
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2: Und aber gute Laune, bevor es ins Bett geht.

0: Was war das für eine Show heute? Wahnsinn, oder? Mit Deep Purple. Ja, und natürlich auch mit Aha und Take On Me. Da waren ja die Meinungen etwas umstrittig, aber gut. Haben wir gut hinbekommen. Ich sag mal, bis nächste Woche. Nächste Woche gibt's was ganz Besonderes, denn ich spiele euch die B-Seiten der Singles vor und dann werden wir gemeinsam die A-Seiten erraten, okay? Das wollen wir machen nächste Woche, also mit dabei sein am Montag. Ich freue mich, bis dahin, sagt der Gary, servus.
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2: Ja, da schaut's, gell?

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1: Ich bin Moritz Einzel. Die spanische Nationalmannschaft ist mit einer Blamage in die Fußball-Weltmeisterschaft gestartet. Gegen Kap Verde, das erstmals an einer WM-Endrunde teilnimmt, kam der Mitfavorit und Europameister von 2024 nicht über ein 0:0 hinaus. Seit dem Titel 2010 sind die Spanier bei Weltmeisterschaften nie über das Achtelfinale hinausgekommen. Halbzeit ist gerade bei Belgien gegen Ägypten und die Ägypter führen zur Pause mit 1:0. Bundeskanzler Merz hat die Einigung zwischen dem Iran und den USA begrüßt. Das Abkommen könne die Weltwirtschaft stärken und die Region stabilisieren, müsse aber schnell umgesetzt werden, so Merz. Die Straße von Hormuz müsse dauerhaft für die Schifffahrt offen bleiben und Deutschland sei bereit, dabei mitzuhelfen.
2: Wir wollen uns mit unseren Partnern bei der Gewährleistung freier Schifffahrt in der Straße von Hormuz auch engagieren. Dazu werden wir in Evian mit den Vereinigten Staaten, mit Präsident Trump, mit den europäischen Partnern und den Staaten der Region beraten.
1: Merz ist heute ins französische Evian gereist, wo bis Mittwoch der G7-Gipfel steigt. Die EU hat die Beitrittsverhandlungen mit der Ukraine begonnen. Beide Seiten hätten sich in Luxemburg zu ersten Gesprächen zusammengesetzt, so ein Sprecher des Europarates. Es geht beispielsweise um die Bereiche Justiz, Grundwerteschutz und Sicherheit. Wer in die EU aufgenommen werden will, muss unter anderem nachweisen, dass das eigene Rechtssystem, der Grenzschutz und die Polizei den EU-Standards entsprechen. Der Bildungserfolg hängt in Deutschland nach wie vor vom Elternhaus ab. Das zeigt der Bildungsbericht von Bildungsministerin Prien. Sie erklärte, die Bildungsschere würde sich ab der Geburt bis zum 6. Lebensjahr öffnen und danach nicht mehr kleiner werden. Prien will deshalb mehr auf frühkindliche Bildung setzen. Außerdem will sie sich noch stärker dafür einsetzen, dass Kinder mit Migrationshintergrund schon vor der Schule Deutsch lernen. Die Menschen in Bayern werden älter und damit gibt es auch mehr Demenzkranke. Laut der AOK Bayern könnte die Zahl in Bayern bis 2060 von knapp 200.000 auf mehr als 340.000 steigen. Besonders betroffen wären die Menschen in ländlichen Regionen, in der Stadt hingegen leben meist die jüngeren Leute. Es ist jetzt kurz nach 10. In der Nacht ist es meist klar, nur wenige Wolken sind am Himmel unterwegs. Später ziehen dann aber Wolken auf, die zum frühen Morgen hin erste Schauer entstehen lassen. Es kann bis zu 5 Grad kalt werden. Regnen kann es morgen dann auch im Laufe des Tages immer wieder. Sonst wechseln sich Sonne und Wolken ab. Angenehm warm wird es trotzdem. Die Temperaturen liegen zwischen 17 und 25 Grad. Eine Meldung von der A73, Nürnberg Richtung Bamberg. Da ist die Einfahrt Erlangen-Eltersdorf wegen Reinigungsarbeiten gesperrt. Und B85 Regen Richtung Passau zwischen Peschelhof B11 und Regen. Da ist die Ausfahrt nach einem Unfall gesperrt.
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1: Ich bin Moritz Einzel. Bundeskanzler Merz hat die Einigung zwischen dem Iran und den USA begrüßt. Das Abkommen könne die Weltwirtschaft stärken und die Region stabilisieren, müsse aber schnell umgesetzt werden, so Merz. Die Straße von Hormuz müsse dauerhaft für die Schifffahrt offen bleiben und Deutschland sei bereit, dabei mitzuhelfen.
2: Wir wollen uns mit unseren Partnern bei der Gewährleistung freier Schifffahrt in der Straße von Hormuz auch engagieren. Dazu werden wir in Evian mit den Vereinigten Staaten, mit Präsident Trump, mit den europäischen Partnern und den Staaten der Region beraten.
1: Merz ist heute ins französische Evian gereist, wo bis Mittwoch der G7-Gipfel steigt. Die EU hat die Beitrittsverhandlungen mit der Ukraine begonnen. Beide Seiten hätten sich in Luxemburg zu ersten Gesprächen zusammengesetzt, so ein Sprecher des Europarates. Es geht beispielsweise um die Bereiche Justiz, Grundwerteschutz und Sicherheit. Wer in die EU aufgenommen werden will, muss unter anderem nachweisen, dass das eigene Rechtssystem, der Grenzschutz und die Polizei den EU-Standards entsprechen. Das waren die Nachrichten um halb. In der Nacht ist es meist klar, nur wenige Wolken sind am Himmel unterwegs. Später ziehen dann aber Wolken auf, die zum frühen Morgen hin erste Schauer entstehen lassen. Es kann bis zu 5 Grad kalt werden. Regnen kann es morgen dann auch im Laufe des Tages immer wieder. Sonst wechseln sich Sonne und Wolken ab. Angenehm warm wird es trotzdem. Die Temperaturen liegen zwischen 17 und 25 Grad.
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1: Ich bin Moritz Einzel. Bei der Fußball-WM in den USA, Mexiko und Kanada hat es die erste große Überraschung gegeben. Europameister Spanien ist gegen WM-Neuling Kap Verde nicht über ein 0:0 hinausgekommen. Bei dem Spiel in Atlanta waren die Spanier zwar überlegen, aber vor dem Tor zu harmlos. Die Partie Belgien gegen Ägypten endete ebenfalls unentschieden 1:1. Um Mitternacht trifft Saudi-Arabien auf Uruguay und um 3 Uhr nachts ist Anstoß bei der Partie Iran gegen Neuseeland. Bundeskanzler Merz hat das Abkommen zwischen den USA und dem Iran begrüßt. Zum Auftakt des G7-Gipfels im französischen Evian sagte Merz:
2: Zu diesem diplomatischen Durchbruch gratuliere ich Präsident Trump und der iranischen Seite. Ich danke allen Partnern, die mitgeholfen haben, dies zu ermöglichen, namentlich Pakistan und Katar. Das Abkommen kann den Weg nun zu einer Erholung auch der Weltwirtschaft und einer Stabilisierung der Region bahnen.
1: Nun müsse die Vereinbarung umgesetzt werden, so der Kanzler. Merz äußerte sich auch optimistisch, dass sich hinsichtlich des Ukraine-Kriegs diplomatische Chancen ergeben. Die EU hat unterdessen die Beitrittsverhandlungen mit der Ukraine begonnen. Vertreter beider Seiten hätten am Abend in Luxemburg Gespräche zum ersten Themenblock gestartet, so ein Sprecher des Europarates. Dazu gehören die Bereiche Justiz, Grundwerteschutz und Sicherheit. Das bayerische Raumfahrt-Startup ESA Aerospace hat den geplanten zweiten Testflug seiner Trägerrakete schon wieder verschoben, jetzt schon zum 4. Mal. Nach Angaben des Unternehmens war ein technisches Problem der Grund. Demnach gab es eine Fehlfunktion in den Fluidsystemen. Die Spektrum-Rakete von ESA Aerospace soll nach der Serienreife zivile und militärische Satelliten in erdnahe Umlaufbahnen bringen. Die schulischen Leistungen von Schülerinnen und Schülern nehmen weiterhin ab. Zu viele erreichen grundlegende Lernziele nicht. Das geht aus dem nationalen Bildungsbericht hervor. Dazu kommt, wer gute und wer schlechte Bildungschancen hat, hängt nach wie vor stark von der Familie ab. Das zieht sich von der Kita bis zur Ausbildung. Es ist jetzt 11:15. In der Nacht ist es meist klar, nur wenige Wolken sind am Himmel unterwegs. Später ziehen dann aber Wolken auf, die zum frühen Morgen hin erste Schauer entstehen lassen. Es kann bis zu 5 Grad kalt werden. Regnen kann es morgen dann auch im Laufe des Tages immer wieder. Sonst wechseln sich Sonne und Wolken ab. Angenehm warm wird es trotzdem. Die Temperaturen liegen zwischen 17 und 25 Grad. Eine Meldung von der A94 Passau Richtung München, die ist zwischen Forst-Inning und Anzing wegen Bergungsarbeiten gesperrt. Und B4 Feucht-Nürnberg zwischen Nürnberg-Fischbach und der Hans-Kalb-Straße in Nürnberg. Vorsicht, Wildschweine auf der Fahrbahn.
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1: Ich bin Moritz Einzel. Bundeskanzler Merz hat das Abkommen zwischen den USA und dem Iran begrüßt. Zum Auftakt des G7-Gipfels im französischen Evian sagte Merz:
2: Zu diesem diplomatischen Durchbruch gratuliere ich Präsident Trump und der iranischen Seite. Ich danke allen Partnern, die mitgeholfen haben, dies zu ermöglichen, namentlich Pakistan und Katar. Das Abkommen kann den Weg nun zu einer Erholung auch der Weltwirtschaft

0: und einer Stabilisierung der Region bahnen.
1: Nun müsse die Vereinbarung umgesetzt werden, so der Kanzler. Merz äußerte sich auch optimistisch, dass sich hinsichtlich des Ukraine-Kriegs diplomatische Chancen ergeben. Die EU hat unterdessen die Beitrittsverhandlungen mit der Ukraine begonnen. Vertreter beider Seiten hätten am Abend in Luxemburg Gespräche zum ersten Themenblock gestartet, so ein Sprecher des Europarates. Dazu gehören die Bereiche Justiz, Grundwerteschutz und Sicherheit. Das waren die Nachrichten um halb. In der Nacht ist es meist klar, nur wenige Wolken sind am Himmel unterwegs. Später ziehen dann aber Wolken auf, die zum frühen Morgen hin erste Schauer entstehen lassen. Es kann bis zu 5 Grad kalt werden. Regnen kann es morgen dann auch im Laufe des Tages immer wieder, sonst wechseln sich Sonne und Wolken ab. Angenehm warm wird es trotzdem, die Temperaturen liegen zwischen 17 und 25 Grad.
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1: Ich bin Moritz Einzel. Bei der Fußball-WM in den USA, Mexiko und Kanada ist ein Favorit gestolpert. Spanien.

0: Denn kam nämlich im ersten Gruppenspiel gegen Weltmeisterschaftsneuling Kap Verde nicht über ein 0:0 hinaus. Der Europameister war zwar überlegen, aber vor dem Tor zu harmlos. Die Partie Belgien gegen Ägypten endete ebenfalls unentschieden 1:1. In diesen Minuten trifft Saudi-Arabien auf Uruguay und ab 3 Uhr gibt's dann noch die Partie Iran gegen Neuseeland. In Europa gibt es bald neue Rechte für Flugpassagiere. Nach jahrelangen Verhandlungen haben sich die EU-Staaten und das Europaparlament geeinigt. Zu den Maßnahmen gehören unter anderem, dass Familien im Flugzeug kostenlos Sitzplätze nebeneinander reservieren können und dass Ticketpreise übersichtlicher dargestellt werden. Bundeskanzler Merz hat die Einigung zwischen den USA und dem Iran auf einen Friedensdeal begrüßt. Kurz vor dem G7-Gipfel im französischen Evian gratulierte Merz Präsident Trump und der iranischen Seite. Jetzt müsse das Abkommen aber auch umgesetzt werden.
1: Die Straße von Hormuz muss dauerhaft und uneingeschränkt für die freie Schifffahrt geöffnet werden. Weitere Verhandlungen müssen in den nächsten Wochen sicherstellen, dass Iran sein militärisches Nuklearprogramm nachprüfbar und auf Dauer beendet.
0: Beim G7-Gipfel soll es auch um diplomatische Anstrengungen zur Beendigung des Ukraine-Kriegs gehen. Bei russischen Luftangriffen auf die Ukraine ist auch die Hauptkirche des Höhlenklosters in Kiew in Brand geraten. Es gehört zum Weltkulturerbe. Der ukrainische Präsident Selenskyj kletterte selbst auf das Dach der massiv beschädigten Kathedrale, um sich ein Bild von den Schäden zu machen. Bayerns Ministerpräsident Söder will an der Ausweitung der Mütterrente festhalten. Der CSU-Chef hat deutlich gemacht,
2: dass die Mütterrente natürlich ein ganz wesentlicher Beitrag ist für das S in der CSU, für soziale Verantwortung. Aber das Stamm hat uns allen aufgegeben, vergesst die kleinen Leute nicht. Und deswegen ist es nicht mein Herzensanliegen, sondern ein Herzensanliegen der CSU als Ganzes.
0: Die Reform der Mütterrente soll im kommenden Jahr in Kraft treten. Damit sollen auch Frauen älterer Kinder die Erziehungszeiten bei der Rente angerechnet werden. Es ist jetzt 11:45. Es ist erstmal leicht bewölkt oder klar. Im weiteren Verlauf der Nacht ziehen von Westen her Wolken heran mit ersten Schauern gegen Morgen im westlichen Franken. Die Tiefstwerte erreichen 12 bis 5 Grad. Tagsüber wechseln sich viele Wolken und zunächst nur wenig Sonne ab. Phasenweise fällt Regen, am Nachmittag entladen sich auch Gewitter. Dazwischen kommt bis zum Abend wieder die Sonne heraus. Die Temperaturen steigen auf 17 bis 25 Grad. Vorsicht auf der A7 Würzburg Richtung Fulda, zwischen Würzburg-Estenfeld und Gramschatzer Wald, da liegt ein totes Tier auf der Fahrbahn. Dann die B4 Feucht Nürnberg in beiden Richtungen zwischen Nürnberg-Fischbach und der Hans-Kalb-Straße in Nürnberg, Gefahr durch Wildschweine auf der Fahrbahn. Und B12 Mühldorf-Passau in beiden Richtungen zwischen dem Abzweig nach Ehring und dem Anschluss B12 Malching Süd, ein defekter LKW.
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1: Ich bin Moritz Einzel. In Europa gibt es bald neue Rechte für Flugpassagiere. Nach jahrelangen Verhandlungen haben sich die EU-Staaten und das Europaparlament geeinigt. Zu den Maßnahmen gehören unter anderem, dass Familien im Flugzeug kostenlos Sitzplätze nebeneinander reservieren können und dass Ticketpreise übersichtlicher dargestellt werden. Bundeskanzler Merz hat die Einigung zwischen den USA und dem Iran auf einen Friedensdeal begrüßt. Kurz vor dem G7-Gipfel im französischen Evian gratulierte Merz Präsident Trump und der iranischen Seite. Jetzt müsse das Abkommen aber auch umgesetzt werden.
2: Die Straße von Hormuz muss dauerhaft und uneingeschränkt für die freie Schifffahrt geöffnet werden. Weitere Verhandlungen müssen in den nächsten Wochen sicherstellen, dass Iran sein militärisches Nuklearprogramm nachprüfbar und auf Dauer beendet.
1: Beim G7-Gipfel soll es auch um diplomatische Anstrengungen zur Beendigung des Ukraine-Kriegs gehen. Das waren die Nachrichten um 5:30. Es ist erstmal leicht bewölkt oder klar. Im weiteren Verlauf der Nacht ziehen von Westen her Wolken heran mit ersten Schauern gegen morgen im westlichen Franken. Die Tiefstwerte erreichen 12 bis 5 Grad. Tagsüber wechseln sich viele Wolken und zunächst nur wenig Sonne ab. Phasenweise fällt Regen. Am Nachmittag entladen sich auch Gewitter. Dazwischen kommt bis zum Abend wieder die Sonne heraus. Die Temperaturen steigen auf 17 bis 25 Grad.
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1: Ich bin Moritz Einzel. Im französischen Evian hat der G7-Gipfel begonnen. Dabei geht es unter anderem um den Krieg in der Ukraine. Und Kanzler Merz hat Hoffnung.
2: Die Ukraine ist heute in einer neuen Position der Stärke. Russland kann militärisch nicht gewinnen. Zudem ist seine Wirtschaft angeschlagen. Ich sage mit der sehr gebotenen Vorsicht und Zurückhaltung, erstmals kann sich hier langsam ein Fenster für die Diplomatie öffnen.
1: Zum Abkommen zwischen den USA und dem Iran sagte Merz, die Vereinbarung könne den Weg zu einer Erholung der Weltwirtschaft und einer Stabilisierung der Region bahnen. Die EU hat die Beitrittsverhandlungen mit der Ukraine und der Republik Moldau begonnen.

0: Vertreter beider Seiten starteten am Abend in Luxemburg offiziell die Gespräche zum ersten Themenblock. Dabei geht es etwa um das Justizsystem, den Grundwerteschutz und die Sicherheit. Bayerns Ministerpräsident Söder will an der umstrittenen Ausweitung der Mütterrente festhalten. Er hat die Maßnahme als Herzensanliegen der CSU bezeichnet.
1: Ich setze Beschlüsse um, aber ich stelle sie nicht wieder in Frage, wenn man sie erfolgreich hat. Deswegen ist das Thema Verlässlichkeit, Glaubwürdigkeit mit der Mütterrente eng verbunden. Und ja, die Mütterrente bleibt und sie wird auch kommen.
0: Auch Müttern älterer Kinder sollen die Erziehungszeiten bei der Rente angerechnet werden. Das bayerische Raumfahrt-Startup ESA Aerospace hat weiter mit technischen Problemen zu kämpfen. Der für den Abend geplante Start einer Trägerrakete vom Weltraumbahnhof Andøya in Norwegen wurde erneut abgesagt. Es ist bereits das vierte Mal, dass der Testflug nicht stattfinden kann. Das Startup aus Ottobrunn bei München will mit der Rakete Satelliten in erdnahe Umlaufbahnen bringen. Bei der Fußball-WM in den USA, Mexiko und Kanada haben sich Belgien und Ägypten 1:1 unentschieden getrennt. Bereits am frühen Abend unserer Zeit gab es noch ein Unentschieden und das war sensationell. Europameister Spanien kam nämlich gegen WM-Neuling Kap Verde nicht über ein 0:0 hinaus. Beim Spiel Saudi-Arabien gegen Uruguay steht es zur Halbzeit 1:0 für Saudi-Arabien. Und ab 3 Uhr stehen sich noch der Iran und Neuseeland gegenüber. Es ist jetzt 1:05. Es ist erstmal leicht bewölkt oder klar. Im weiteren Verlauf der Nacht ziehen von Westen her Wolken heran mit ersten Schauern gegen Morgen im westlichen Franken. Die Tiefstwerte erreichen 12 bis 5 Grad. Tagsüber wechseln sich viele Wolken und zunächst nur wenig Sonne ab. Phasenweise fällt Regen, am Nachmittag entladen sich auch Gewitter. Dazwischen kommt bis zum Abend wieder die Sonne heraus. Die Temperaturen steigen auf 17 bis 25 Grad. Die A94 Passau Richtung München ist zwischen Forst-Inning und Anzing wegen Bergungsarbeiten gesperrt, war aber angesagt, dass es da demnächst wieder läuft. Und B12 Mühldorf-Passau in beiden Richtungen zwischen dem Abzweig nach Ehring und dem Anschluss B12 Malching Süd ein defekter LKW.
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1: Ich bin Moritz Einzel. Im französischen Evian hat der G7-Gipfel begonnen. Dabei geht es unter anderem um den Krieg in der Ukraine. Und Kanzler Merz hat Hoffnung.
2: Die Ukraine ist heute in einer neuen Position der Stärke. Russland kann militärisch nicht gewinnen. Zudem ist seine Wirtschaft angeschlagen. Ich sage mit der sehr gebotenen Vorsicht und Zurückhaltung, erstmals kann sich hier langsam ein Fenster für die Diplomatie öffnen.
1: Zum Abkommen zwischen den USA und dem Iran sagte Merz,

0: Vereinbarung könne den Weg zu einer Erholung der Weltwirtschaft und einer Stabilisierung der Region bahnen. Die EU hat die Beitrittsverhandlungen mit der Ukraine und der Republik Moldau begonnen. Vertreter beider Seiten starteten am Abend in Luxemburg offiziell die Gespräche zum ersten Themenblock. Dabei geht es etwa um das Justizsystem, den Grundwerteschutz und die Sicherheit. Das waren die Nachrichten um halb. Es ist erstmal leicht bewölkt oder klar. Im weiteren Verlauf der Nacht ziehen von Westen her Wolken heran mit ersten Schauern gegen morgen im westlichen Franken. Die Tiefstwerte erreichen 12 bis 5 Grad. Tagsüber wechseln sich viele Wolken und zunächst nur wenig Sonne ab. Phasenweise fällt Regen. Am Nachmittag entladen sich auch Gewitter. Dazwischen kommt bis zum Abend wieder die Sonne heraus. Die Temperaturen steigen auf 17 bis 25 Grad.
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1: Ich bin Moritz Einzel. Die Europäische Union hat offiziell Beitrittsgespräche mit der Ukraine aufgenommen. In Luxemburg ist der erste Verhandlungsabschnitt eröffnet worden. Da werden Themenbereiche wie das Justizsystem, der Grundwerteschutz und die Sicherheit abgearbeitet. EU-Beitrittskandidaten müssen nachweisen, dass ihre Rechtssysteme, der Grenzschutz und die Polizei EU-Standards entsprechen. Vor dem Hintergrund eines bevorstehenden Deals zwischen den USA und dem Iran hat US-Vizepräsident Vance versichert, dass es keine finanziellen Zugeständnisse an Teheran gebe. Kein einziger Dollar aus amerikanischen Mitteln werde an den Iran fließen, sagte Vance. Beide Seiten haben das Rahmenabkommen unterdessen bereits digital unterzeichnet. Der Iran-Konflikt ist auch Thema beim G7-Gipfel im französischen Evian, der am Abend begonnen hat. Bayerns Ministerpräsident und CSU-Chef Söder will an der umstrittenen Ausweitung der Mütterrente festhalten. Nach einer Parteivorstandssitzung in München hat Söder die Maßnahme als Herzensangelegenheit der CSU bezeichnet.
2: Und die Mütterrente ist ein kleiner Beitrag mit großer Gerechtigkeitswirkung für viele Millionen Frauen in Deutschland, über die 10 Millionen Renten, die davon in Deutschland betroffen sind. Und wir bekommen aus der Bevölkerung unglaublich viel Zuspruch. Deswegen werden wir das nicht ändern.
1: Auch Müttern älterer Kinder sollen die Erziehungszeiten bei der Rente angerechnet werden. Das bayerische Raumfahrt-Startup ISA Aerospace hat den geplanten zweiten Testflug seiner Trägerrakete schon wieder verschoben, jetzt schon zum vierten Mal. Nach Angaben des Unternehmens aus Ottobrunn bei München war wieder ein technisches Problem der Grund. Die Spektrum-Rakete soll nach der Serienreife zivile und militärische Satelliten in erdnahe Umlaufbahnen bringen. Die spanische Fußballnationalmannschaft ist zum WM-Auftakt nicht über ein Unentschieden hinausgekommen. Der Europameister spielte gegen den WM-Neuling Kap Verde nur 0:0. Außerdem trennten sich Belgien und Ägypten 1:1. Nach der Partie Saudi-Arabien gegen Uruguay stehen sich ab 3 Uhr noch der Iran und Neuseeland gegenüber. Es ist jetzt kurz nach 2 Uhr.